0: war eine Entlastung um rund 17 Cent je Liter Benzin und Diesel vorsieht.
1: Experten haben ausgerechnet, dass der durchschnittliche Verbrennerfahrer so in den nächsten 3 Monaten etwa 32 bis 36 Euro spart, je nach Fahrleistung, Verbrauch und Tankverhalten. Allerdings bleibt abzuwarten, ob die 17 Cent wirklich vollständig bei den Autofahrern ankommen, denn schon beim letzten Tankrabatt wurde kritisiert, dass die Mineralölkonzerne die Steuersenkung nicht vollständig weitergegeben haben. Das kostet den Staat voraussichtlich Steuerausfälle von rund 2,5 Milliarden Euro. Fiona Reinhardt, Nachrichtenredaktion.
0: Bei der UN-Vollversammlung in New York wird heute Bundesaußenminister Wadephul sprechen. Es wird erwartet, dass er sich unter anderem zu den Kriegen in der Ukraine und im Nahen Osten äußert. Die Rede wird für den Abend deutscher Zeit erwartet. Eigentlich sollte Kanzler Merz am Rednerpult stehen. Der hat aber seine Reise wegen den innerpolitischen Turbulenzen nach den Wahlen abgesagt. Auch China, Russland und Saudi-Arabien stehen heute auf der Rednerliste. Der Autohersteller Volkswagen und seine Töchter Audi und Seat rufen mehrere Millionen Fahrzeuge in die Werkstätten zurück. In Deutschland sind mindestens gut 950.000 Autos betroffen. Grund ist offenbar eine fehlerhafte Schraube, die zum Ausfall der Lenkung führen kann.
2: Der Rückruf sei vorsorglich. Ein Audi-Sprecher erklärte, bislang habe es in diesem Zusammenhang, Zitat, keine Personen- oder weitergehenden Sachschadensfälle gegeben. Die problematische Schraube an der Lenkung, heißt es, könnte bei bestimmten Umwelteinflüssen und jahrelangem Betrieb unter Streusalzeinfluss korrodieren und die Lenkung beeinträchtigen. Betroffen sind zahlreiche Modelle von VW aus vielen Baujahren, ebenso Audi- und Seat-Modelle. Der Austausch der Schraube in der Werkstatt dauert laut VW bis zu einer Stunde. Aus Berlin, Ronny Torau.
0: Die Linke in Berlin hat bei einem Parteitag offiziell beschlossen, Grüne und SPD zu Sondierungsgesprächen einzuladen. Bei der Abgeordnetenhauswahl war die Linke stärkste Kraft geworden. Ob es mit einer gemeinsamen Regierung klappt, ist aber unklar. Auch innerhalb der Grünen und SPD wird über den Umgang der Linken mit Antisemitismus und Kontakte ins Clan-Milieu diskutiert.
3: Soweit das Neueste. 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
0: Das Wetter, die Vorhersage des Deutschen Wetterdienstes. Heute vielerorts sonnig und trocken, nur im Norden anfangs noch etwas Regen. Im Tagesverlauf wird es an den Küsten freundlicher. Höchsttemperaturen im Norden 17 bis 21 Grad, sonst meist 22 bis 26 Grad. Am Oberrhein örtlich bis 30 Grad. Auch der Rest des Wochenendes viel Sonnenschein bei ähnlichen Temperaturen. Am wärmsten ist es im Südwesten.
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1: Ich bin Tine Klimach. Der Weg für einen erneuten Tankrabatt wegen der hohen Spritpreise ist frei. Der Bundesrat billigte heute ein zuvor vom Bundestag beschlossenes Gesetz, das von Oktober bis Ende Dezember eine Entlastung um rund 17 Cent je Liter Benzin und Diesel vorsieht.
2: Experten haben ausgerechnet, dass der durchschnittliche Verbrennerfahrer so in den nächsten 3 Monaten etwa 32 bis 36

0: Sammlung in New York wird heute Bundesaußenminister Wadephul sprechen. Es wird erwartet, dass er sich unter anderem zu den Kriegen in der Ukraine und im Nahen Osten äußert. Die Rede wird für den Abend deutscher Zeit erwartet. Eigentlich sollte Kanzler Merz am Rednerpult stehen. Der hat aber seine Reise wegen den innerpolitischen Turbulenzen nach den Wahlen abgesagt. Auch China, Russland und Saudi-Arabien stehen heute auf der Rednerliste. Der Autohersteller Volkswagen und seine Töchter Audi und Seat rufen mehrere Millionen Fahrzeuge in die Werkstätten zurück. In Deutschland sind mindestens gut 950.000 Autos betroffen. Grund ist offenbar eine fehlerhafte Schraube, die zum Ausfall der Lenkung führen kann.
1: Der Rückruf sei vorsorglich. Ein Audi-Sprecher erklärte, bislang habe es in diesem Zusammenhang, Zitat, keine Personen- oder weitergehenden Sachschadensfälle gegeben. Die problematische Schraube an der Lenkung, heißt es, könnte bei bestimmten Umwelteinflüssen und jahrelangem Betrieb unter Streusalzeinfluss korrodieren und die Lenkung beeinträchtigen. Betroffen sind zahlreiche Modelle von VW aus vielen Baujahren, ebenso Audi- und Seat-Modelle. Der Austausch der Schraube in der Werkstatt dauert laut VW bis zu einer Stunde. Aus Berlin, Ronny Torau.
0: Die Linke in Berlin hat bei einem Parteitag offiziell beschlossen, Grüne und SPD zu Sondierungsgesprächen einzuladen. Bei der Abgeordnetenhauswahl war die Linke stärkste Kraft geworden. Ob es mit einer gemeinsamen Regierung klappt, ist aber unklar. Auch innerhalb der Grünen und SPD wird über den Umgang der Linken mit Antisemitismus und Kontakte ins Clan-Milieu diskutiert.
2: Soweit das Neueste. 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
0: Das Wetter, die Vorhersage des Deutschen Wetterdienstes. Heute vielerorts sonnig und trocken, nur im Norden anfangs noch etwas Regen. Im Tagesverlauf wird es an den Küsten freundlicher. Höchsttemperaturen im Norden 17 bis 21 Grad, sonst meist 22 bis 26 Grad. Am Oberrhein örtlich bis 30 Grad. Auch der Rest des Wochenendes viel Sonnenschein bei ähnlichen Temperaturen. Am wärmsten ist es im Südwesten.
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1: Ich bin Tine Klimach. 10 Euro pro Monat vom Staat für Kinder und Jugendliche zwischen 6 und 18 Jahren. Bundesfinanzminister Lars Klingbeil hat sein Gesetz für die sogenannte Frühstartrente in den Bundestag eingebracht. Es sei noch heute so, dass viel zu häufig der Geldbeutel der Eltern darüber entscheide, welche Zukunft Kinder im Land haben, sagte Klingbeil.
2: 10 Euro im Monat, das mag vielleicht erstmal wenig klingen. Aber durch den frühen Start kommen über Jahrzehnte große Summen zusammen. Alleine aus der staatlichen Förderung kann bis zum Renteneintritt ein Beitrag von 53.000 Euro entstehen.
1: Das Gesetz wird nun im Parlament weiterberaten. Die Frühstartrente ist gedacht als eine Art Startkapital für die Altersvorsorge. Der Weg für die Neuauflage des Tankrabatts zur Entlastung der Autofahrer von hohen Spritpreisen ist frei. Bundestag und Bundesrat billigten im Eilverfahren ein Gesetz, das von Oktober bis Ende Dezember Steuererleichterungen

0: Innerhalb von 2 Jahren ist der Anteil von denen, die sich für Ratenzahlung entscheiden, um 6% gewachsen. Wer weniger Geld verdient, zahlt dabei eher in Raten. Bei denen, die weniger als 2.000 Euro netto im Monat zur Verfügung haben, lag der Anteil bei 23%. Bei einem Verdienst von 4.000 Euro oder mehr waren es dagegen nur 7. Beliebteste Zahlungsmethode bei einem Online-Kauf ab 1.000 Euro bleibt die Rechnung, gefolgt von PayPal und einer Debit- oder Kreditkarte. Jan-Henna Reit zur Nachrichtenredaktion.
1: Zum Sport. Zinedine Zidane ist das Debüt als neuer Nationaltrainer der französischen Nationalmannschaft geglückt. In ihrem ersten Spiel der Nations League setzte sich die Equipe Tricolore dank Kylian Mbappé mit 1:0 in der Türkei durch. Die italienische Nationalmannschaft verlor zu Hause gegen Belgien mit 0:2.
2: Soweit das Neueste. 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
1: Das Wetter, die Vorhersage des Deutschen Wetterdienstes. Heute vielerorts sonnig und trocken, nur im Norden anfangs noch etwas Regen. Im Tagesverlauf wird es an den Küsten freundlicher. Höchsttemperaturen im Norden 17 bis 21 Grad, sonst meist 22 bis 26 Grad. Am Oberrhein örtlich bis 30 Grad. Auch der Rest des Wochenendes viel Sonnenschein bei ähnlichen Temperaturen. Am wärmsten ist es im Südwesten.
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1: Ich bin Tine Klimach. In New York wird die Vollversammlung der Vereinten Nationen fortgesetzt. Heute stehen unter anderem die Reden Chinas und Russlands auf dem Programm. Und der deutsche Außenminister Johann Wadephul tritt ans Rednerpult. Er vertritt Bundeskanzler Merz, der seine Reise nach New York wegen der innenpolitischen Turbulenzen abgesagt hatte.
2: Der deutsche Außenminister ist erst ziemlich zum Schluss an der Reihe in New York und meistens leert sich der Saal bei der Vollversammlung am Wochenende ein bisschen. Aber da heute auch Russlands Außenminister Lavrov und der Vizepräsident Chinas auf der Rednerliste stehen, dürfte nach wie vor Interesse bestehen. Auch die Vertreter der Golfstaaten, Vereinigte Arabische Emirate und Saudi-Arabien treten heute auf. Alle 193 Mitgliedstaaten haben Gelegenheit zur Rede bei der 81. UN-Vollversammlung. Am Montag gibt es auch noch Ansprachen. Aus den USA. Tina Eck.
1: Der Bundestag hat das neue Bundespolizeigesetz der schwarz-roten Koalition gebilligt. Es sieht für die Bundespolizei zusätzliche Befugnisse vor. Dabei geht es um die Bekämpfung von Extremismus und Schleuserkriminalität.
3: Das Handy anzapfen, Mails mitlesen, ebenso die Nachrichten bei Telegram oder WhatsApp. Um Kriminellen auf die Spur zu kommen oder auch um mögliche Taten zu verhindern, hilft es Ermittlern häufig, die Kommunikation der Verdächtigen zu überwachen. In Deutschland gelten für eine solche Überwachung strenge Regeln. Daher ist eine Änderung im Gesetz nötig, damit die Bundespolizei im Kampf gegen Extremismus und Schleuserbanden im Falle des Falles künftig auch die Kommunikation überwachen darf. Aus Berlin, Lea Matschulat.
1: Außerdem hat Bundesfinanzminister Klingbeil die sogenannte Frühstellung

0: Konzern ruft weltweit mehrere Millionen Fahrzeuge zurück. Eine Schraube an der Lenkung soll vorsichtshalber ausgetauscht werden. In Deutschland sind mindestens 950.000 Fahrzeuge betroffen, auch der Marken Audi und Seat. Autobesitzer sollen per Brief informiert werden. Der Austausch soll bis zu eine Stunde dauern. Die betroffene Schraube hält Streusalz nicht ausreichend stand.
1: Soweit das Neueste. 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
0: Das Wetter, die Vorhersage des Deutschen Wetterdienstes. Heute vielerorts sonnig und trocken, nur im Norden anfangs noch etwas Regen. Im Tagesverlauf wird es an den Küsten freundlicher. Höchsttemperaturen im Norden 17 bis 21 Grad, sonst meist 22 bis 26 Grad. Am Oberrhein örtlich bis 30 Grad. Auch der Rest des Wochenendes viel Sonnenschein bei ähnlichen Temperaturen. Am wärmsten ist es im Südwesten.
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1: Ich bin Tanja Wagner. Die SPD will bei Reformen der Pflegeversicherung keine Leistungskürzungen akzeptieren. Bei der Pflege gehe es gerade um richtig viel, sagte Generalsekretär Klüssendorf am Abend. Dabei drohen vor allem für Pflegende, für Pflegebedürftige, aber auch ihre Angehörigen massive Kürzungen.
2: Die SPD will Pflegebedürftige künftig spürbar entlasten. Wie genau, ist noch offen. Es gibt aber einen Vorschlag für einen Pflegedeckel von der saarländischen SPD-Ministerpräsidentin Anke Rehlinger. Ihre Idee, den Eigenanteil für das Pflegeheim zu begrenzen auf 1.500 Euro. Im Schnitt müssen Pflegebedürftige im ersten Jahr aktuell über 3.300 Euro aus eigener Tasche zahlen. Kommende Woche will Gesundheitsminister Lindemann seine Sparpläne im Kabinett vorstellen. Er will 8 Milliarden Euro im nächsten Jahr einsparen. Tine Klimach, Berlin.
1: Bei der Vollversammlung der Vereinten Nationen in New York stehen heute Reden aus China und Russland auf dem Programm. Außerdem spricht der deutsche Außenminister Wadephul. Er vertritt Bundeskanzler Merz, der seine Reise nach New York wegen der innenpolitischen Turbulenzen
3: abgesagt hat. Der deutsche Außenminister ist erst ziemlich zum Schluss an der Reihe in New York und meistens leert sich der Saal bei der Vollversammlung am Wochenende ein bisschen. Aber da heute auch Russlands Außenminister Lavrov und der Vizepräsident Chinas auf der Rednerliste stehen, dürfte nach wie vor Interesse bestehen. Auch die Vertreter der Golfstaaten, Vereinigte Arabische Emirate und Saudi-Arabien treten heute auf. Tina Eck, USA.
1: Der Deutsche Gewerkschaftsbund will heute bundesweit gegen Sozialkürzungen protestieren. Dafür ruft er unter dem Motto »Hart verdient, deine Arbeit, deine Gesundheit, deine Rente« zu einem bundesweiten Aktionstag auf. Gesetzt werden soll ein deutliches Zeichen für einen starken Sozialstaat, sichere Arbeitsplätze, gute Arbeitsbedingungen und den Schutz von Arbeitnehmerrechten, so der Gewerkschaftsbund. DGB-Chefin Fahimi tritt dabei im Anschluss an einem Demonstrationszug in Essen auf. Die neue deutsche Weinkönigin heißt Paula Löber und kommt aus dem Weinanbaugebiet Saale-Unstrut in Sachsen-Anhalt. Die 29-jährige

0: Danach oft sonnig und trocken. Nur im Norden ziehen in der ersten Tageshälfte viele Wolken durch und es kann immer mal wieder Regen mit dabei sein. Später lockert es auf. Bei bis zu 21 Grad im Norden, sonst bis 26 Grad maximal. Am Oberrhein teilweise bis zu 30 Grad. Auch der Sonntag wird ähnlich. Viel Sonne und wieder sommerlich warm.
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2: Einen sehr schönen frühen Samstagmorgen. Es ist kurz nach sechs. Herzlich willkommen bei News, das Radio. Eine gute Entscheidung. Ich bin Alex Poroka und wünsche Ihnen erstmal, dass Sie Ihr Wochenende natürlich genießen. Ich bin mir sicher, Sie haben es sich verdient. Und ich habe ein wunderbares Zitat mitgebracht, das das Wochenendgefühl, und jetzt wird es lyrisch, großartig beschreibt. Dieses Zitat geht folgendermaßen. Es gibt kein schöneres Vergnügen als ein unschuldiges Gefühl der Faulheit. Kommt von Lawrence Stern. Also lassen Sie es laufen. Seien Sie auch mal faul. Sie haben es sich verdient und genießen Sie unsere Playlist jetzt mit Edwin Collins. Here's a Girl Like You.
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2: Mein Gast ist heute Rainer Holznagel, der Präsident des Bundes der Steuerzahler und der Steuerspürhund Amber, der ganz friedlich neben dem Stuhl liegt. Herzlich willkommen.
3: Vielen Dank für die Einladung.
2: Ja, Steuern sind immer ein Thema. Ja. Was ist eigentlich schlimmer in Ihren Augen, die Steuerverschwendung, die sich irgendwie ereignet, die durch Schlendrian zustande kommt, oder die Steuernfinanzpolitik, die ganz legal stattfindet?
3: Beides zurzeit, weil wir natürlich auf der einen Seite durch die Steuerpolitik sehr hoch belastet werden. Wir zahlen so viel Steuern wie noch nie. Gerade die Mittelschicht ist mega belastet. Wir haben Steuersätze in Kumulation mit Sozialabgaben, wo wir fast an die 50% gehen. Wenn wir dann auch noch die Verbrauchsteuern damit nehmen, dann sind wir über 50%. Das heißt, mehr als die Hälfte unseres Einkommens wird uns abgenommen. Und wenn wir dann sehen, dass nicht komplett dieses Geld vernünftig und nachhaltig eingesetzt wird, dass der Staat damit nicht wirklich treuhänderisch umgeht, wie wir es vielleicht erwarten, dann ist es doppelt schlimm. Und deswegen ist die Frustration über die derzeitige Politik so hoch. Und wir müssen das wieder zusammenbringen. Andere Länder schaffen es. Beispielsweise Skandinavien hat eine hohe Steuer- und Abgabenbelastung, mehr eine Steuerbelastung. Aber die Steuermoral und die Steuermentalität ist in diesen Ländern wesentlich besser, weil sie mit dem Staat zufriedener sind, was Infrastruktur angeht, was Sozialleistungen dann angeht. Und deswegen muss Deutschland wieder diese Schere zwischen hoher Belastung und verschwenderischen Ausgaben zusammenbringen.
2: Ist das eigentlich eine Mentalitätsfrage, dass die Skandinavier mit der relativ hohen Steuerbelastung eigentlich zufrieden sind? Oder kriegen die tatsächlich mehr Gegenleistung vom Staat und sind deshalb zufrieden, weil sie einfach der Staat liefert?
3: Die sind auf der einen Seite total pragmatisch. Die sagen, der Staat hat gewisse Verantwortungsbereiche, die erfüllt werden müssen. Natürlich innere und äußere Sicherheit, Infrastruktur, Bildung, Gesundheit. Und die werden knallhart auch durchexerziert. Da gibt's kein Wenn und Aber. Das wird vernünftig gemacht. Gerade im Gesundheitssystem sehen wir dort, dass dort Modelle auch ausgefahren werden, die in Deutschland fast schon undenkbar sind, bis hin zu Telemedizin oder Ambulationszentren. Aber das wird einfach organisiert und das wird gemacht und die Menschen sind zufrieden. Und auf der anderen Seite akzeptieren sie dementsprechend auch eine entsprechende Belastung. Und wir sehen das auch in anderen Staaten, dass das miteinander hergeht, dass staatliche Leistungen, Infrastruktur und die Verfasstheit des Staates immer Indikatoren sind darüber, wie zufrieden man auch mit der Belastung ist.
2: Wird Ihnen manchmal schwindelig beim Gedanken an die Sondervermögen, die ja irgendwie schon ticken im Hintergrund, obwohl wir die Zinsen noch gar nicht in vollem Umfang bezahlen?
3: Mir wird als erstes schon mal schwindelig dahingehend, dass wir in der Politik eine Kreativität entwickelt haben, wie wir eine Semantik entwickeln, die das, was ist, nicht mehr sagen will. Es sind ja Sonderschulden, Sondertöpfe. Und deswegen macht es mich immer wieder erschrocken, wenn viele Politiker da so den Eindruck entwickeln, dass da tatsächlich ein Vermögen ist und dass da wirklich nichts Schlimmes hintersteckt. Das stimmt ja nicht. Das sind Sondervermögen, Sonderschulden, die uns massiv belasten. Und der zweite Punkt ist, wenn ich sehe, wie teuer diese Sondervermögen sind, also nicht nur in der Schuldenaufnahme, sondern eben auch im Zins- und Zinseszinseffekt, dann sehe ich, dass ein Großteil dieses Geldes eben schon weg ist, weil wir es für Zinsen ausgeben müssen. Unsere Zinsbelastung ist derzeit unter 40 Milliarden Euro im Bundeshaushalt. Wenn alle Schulden gemacht sind bis 2029, werden wir wahrscheinlich 70 bis 80, wenn der Markt noch schwieriger läuft, vielleicht sogar 100 Milliarden Euro Zinsbelastung im Bundeshaushalt haben. Und der dritte Punkt ist, diese Sonderschulden sind ja gemacht worden mit der Argumentation, wir müssen jetzt investieren. Infrastruktur liegt da nieder, wir brauchen bessere und modernere Schienen und Straßennetze, Strom muss ausgebaut werden, erneuerbare Energien muss ausgebaut werden, alles super. Aber wir sehen, dass ein Großteil dieser Gelder eben in konsumtive Ausgaben fließt, das heißt in den Unterhalt. Ein aktuelles Beispiel, wenn man sich das Sondervermögen Verkehr und Infrastruktur anschaut, da sind circa 2,5 Milliarden für dieses Jahr reserviert als Zuschuss für die Betriebskosten von Krankenhäusern. Das mag für sich genommen richtig sein, Krankenhäuser müssen unterstützt werden, gar keine Frage, aber hier nimmt man Schulden auf, um Konsumausgaben zu finanzieren, aber erweckt den Eindruck, wir investieren, wir klotzen, wir machen dieses Land moderner. Das Gegenteil ist leider der Fall.
2: Das andere Problem ist ja der politische Investitionsbegriff. Also wenn ich eine vorhandene Straße, die jetzt kaputt ist, renoviere, fährt da ja kein Laster mehr drüber. Also es generiert in dem Sinne ja keine Wertschöpfung. Es verhindert lediglich das Einbrechen von Wertschöpfung. Auch das ist natürlich schwierig, wenn man an die Refinanzierung denkt.
3: Sie haben völlig recht und deswegen ein Blick in den Wirtschaftsplan, das Sondervermögensinfrastruktur und Verkehr, dann sieht man eben, dass sogenannte Erhaltungsmaßnahmen, die in der Wirtschaft nicht als Investition gelten, hier schon als Investition deklariert werden. Und ich habe eine ganz große Befürchtung an dieser Stelle. Wir haben immer Dekaden gehabt in der Bundesrepublik, wo wir massiv investiert haben. Aber diese Investitionen haben nie die Folgeinvestitionen und die Folgebewirtschaftungskosten im Blick gehabt. Das heißt, wenn wir jetzt wieder klotzen, haben wir das Problem, dass Straßen, Brücken, Schienen natürlich instand gehalten werden müssen. Und dafür fehlt dann wieder das Geld. Also ich bring's mal auf die Spitze. Wir unterstützen jetzt Kommunen, dass sie wieder Sportplätze in Ordnung bringen. Aber sie haben nicht das Geld, um den Platzwart zu finanzieren oder den Rasen instand zu halten.
2: Das ist ein ganz spannender Punkt, weil mir die Haushälter im Bundestag immer sagen, gerade die Investitionen in Verteidigung, wie viel Wertschöpfung Verteidigung schafft, ist ein ganz anderer Punkt. Die Investitionen in Verteidigung enden ja 2029 und dann müssen wir halt das, was wir gekauft haben, in den Kernhaushalt zurücknehmen. Und dann müssen wir die Fregatten, wenn sie denn irgendwie kommen, die U-Boote oder die Panzer, dann müssen wir die bewirtschaften. Und dann müssen wir all das, was wir jetzt angeschafft haben, laufende Kosten aus dem Haushalt bewirtschaften und da wird Ihnen schon ein bisschen plümerant.
3: Das haben wir in vielen Bereichen. Das heißt auch im Verkehrsinfrastrukturbereich. Das große Verkehrsministerium muss irgendwann anfangen, diese Sondervermögen in den Kernhaushalt zu integrieren. Verteidigung haben Sie schon gesagt. Das heißt, überall da, wo wir zurzeit Sondertöpfe aufgemacht haben, müssen wir davon wegkommen und das wieder in den regulären Kernhaushalt zurückführen. Das hat einerseits natürlich den Vorteil, dass wir dann wieder transparent sind, Haushaltswahrheit, Haushaltsklarheit. Und andererseits können wir dann auch viel besser abschätzen, wo Prioritäten liegen und wie sie finanziert werden. Das wird ein großer Kraftakt werden. Und deswegen sind diese Sondervermögen ein temporärer Mechanismus, den man sozusagen nutzen kann, um Investitionen voranzubringen. Aber es nützt nichts. Irgendwann muss das in den regulären Haushalt überführt werden. Und da bin ich gespannt, wie das passieren wird. Und weil Sie die Verteidigung angesprochen haben, wir haben das erste Mal es geschafft, die 2% der NATO-Vorgabe zu erfüllen, 2% des Bruttoinlandsproduktes. Mit Sondervermögen und Kernhaushalt sind wir da knapp über 100 Milliarden. Wenn wir 3% erfüllen wollen demnächst, dann sind wir schon bei 130 Milliarden im Kernhaushalt. Wenn wir 5% NATO erfüllen wollen, wo die Reise wahrscheinlich hingeht, dann sind es schon 200 Milliarden Euro reine Verteidigungsausgaben im Kernhaushalt. Da sind wir derzeit weit von entfernt.
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2: Die Bundesagentur für Arbeit steht vor einem Milliardenloch. Statt der erwarteten 5,2 Milliarden Euro soll das Defizit in diesem Jahr bei 8,4 Milliarden liegen. Hui, von 5,2 auf 8,4 Milliarden Euro. Gleichzeitig steigen die Verwaltungskosten für die Grundsicherung auf 7,2 Milliarden Euro und damit rund 2 Milliarden Euro über den ursprünglichen Haushaltsansatz. Finanziert werden soll die Lücke mit einem, ja, wer hätte es gedacht, Darlehen des Bundes. Also auch da geht der Marsch in die Schuldenrepublik weiter. Das Geld läuft aus dem Ruder. Die Ausnahmen für das Bürgergeld, für die Grundsicherung laufen aus dem Ruder. Immer neue Löcher und die werden mit einem erweiterten Darlehen aus dem Bundeshaushalt geschlossen.
3: Das Gute für Lars Klingbeil ist ja, dass diese Darlehen als Investitionen gelten, weil sie einfach keine Ausgaben sind. In Wirklichkeit muss man sich klar machen, werden die nicht zurückgezahlt. Also ganz selten werden Anteile davon am Ende wieder getilgt. Aber sie gelten als Darlehen und nicht als Konsumtion. Und man muss sich einfach klar machen, dass in einer Zeit der Stagnation natürlich auch die Sockelarbeitslosigkeit hoch bleibt, beziehungsweise sogar steigt. Die Arbeitsbeschaffungsmaßnahmen, die die Bundesanstalt zu finanzieren hat, bleiben auf hohem Niveau und gehen natürlich dann in die zusätzlichen Kosten. Und man darf eben auch nicht vergessen, dass die Konjunkturprognosen, die regelmäßig von der Regierung schön gerechnet werden, zur Grundlage gemacht werden für die Zuweisungen an die Bundesanstalt für Arbeit. Mit anderen Worten, wenn die Konjunktur dann drunter bleibt, und wir haben, erinnern uns, zu Beginn des Jahres lagen wir bei Konjunkturprognosen von 1,2% und so weiter. Wir sind dann im Laufe des Frühjahrs relativ schnell realistisch auf 0,4, 0,3% gegangen. Und wenn die Konjunktur halt drunter bleibt, die Zuweisung aber auf dem positiven Annahme beruht, dass wir 1,2% Wachstum haben werden, dann geht einfach an dieser Stelle die Kostenschere auseinander und die Leidtragende ist dann die Bundesanstalt für Arbeit. Man muss allerdings auch sagen, dass die Bundesanstalt für Arbeit alles andere als effizient arbeitet. Also pro Mitarbeiter sind die Vermittlungszahlen, sind die Effizienzzahlen also wirklich nicht so, dass man nicht sagen würde, da ließe sich noch was machen. Vor ein paar Jahren gab es mal Frank-Jürgen Weise, der das reformieren sollte. Da ist wieder, glaube ich, ziemlicher Aufwuchs und Schlendrian eingetreten. Also auch da müsste man die Behörde grundsätzlich mal entschlacken und viel effizienter aufstellen. Aber
4: an der Spitze steht eine bekannte SPD-Politikerin.
2: Frau Nahles. Frau Nahles. Andrea Nahles, ja. Sogar kurzfristig mal im Vorstand gewesen.
4: Ja. Vorsitzende. Frau Nahles könnte ja da mal aufräumen. Nicht? Und die Abläufe straffen, wie man so schön
2: sagt. Diese wahnsinnigen Verwaltungsausgaben laufen ja komplett aus dem Ruder.
4: Wie ist das zu verstehen? Ne? Das können wir jetzt auch nur Kaffeesatz lesen, aber es ist ja das alte Problem, dass die Bundesverwaltung nicht effizient arbeitet.
2: So schaut's aus und das gilt für den gesamten Staat, nicht nur für die Bundesagentur für Arbeit. Was gilt allerdings für unsere Bundesregierung? Hat sie überhaupt noch die sie tragenden Parteien hinter sich? Das ist eine Frage, die sich auch innerhalb der Union immer mehr Menschen stellen. Die Bild-Zeitung beruft sich nun auf den Chef der Jungen Union, Johannes Winkel. Der fordert schnelle Reformen bei Rente und Sozialstaat und warnt vor einem weiteren Aufschub. Zugleich verlangt Winkel einen strengeren Sparkurs sowie Maßnahmen gegen Sozialbetrug und eine härtere Migrationspolitik. Er macht also gewissermaßen den März von vor der Wahl. Rebellion in der CDU und Johannes Winkel ist gewissermaßen das gute Gedächtnis von Friedrich Merz, das dieser nicht mehr hat. Aus diesem Anlass haben wir sie vorbereitet, eine kleine Beweisführung in eigener Sache. Das große Streitthema ist ja, gibt es überhaupt Reformen? Was ist unter Reformen zu verstehen? Unser Motto, morgens um 6 schon wissen, was einem abends um 8 verschwiegen wird, das haben wir schon mehrfach unter Beweis gestellt und auch ganz konkret bei diesem Fall. Unsere Prognosen, gerade was das Tempo der Reformen und das Absagen der Reformen nach einem Wahlergebnis wie dem jetzigen in Mecklenburg-Vorpommern anbelangt. Hier ist die Beweisführung.
5: Die Wahlbeteiligung wird erwartbar hochgehen. Derzeit gehen überall die Wahlbeteiligung hoch, weil es eben wahnsinnig politische und politisierte Zeiten sind. Und wir rechnen mit einem Anstieg, das ist jetzt konservativ gerechnet, von 8 Prozentpunkten. Das wären 78,8%. Okay. da bekommt Friedrich Merz ein ganz großes Problem.
6: Jetzt schauen wir noch auf die Wahlbeteiligung, denn die ist wieder mal eine Nachricht in sich. In Mecklenburg-Vorpommern springt sie auf 79%.
5: 1,3 Millionen Wahlberechtigte. Wir gehen aus von 78,8% Wahlbeteiligung. Das wären interessanterweise tatsächlich 1 Million Menschen, die zur Wahl gehen würden. Und wo liegt bei 1 Million die 5%-Hürde? Fragezeichen. Ganz einfach. Wir alle bis auf Robert Habeck kriegen es im Kopf ausgerechnet bei 50.000 Wählern. 50.000 Wählerstimmen. Das ist das, was die CDU gewinnen muss. Deswegen schauen wir nochmals auf diesen Effekt, den entscheidenden Effekt. Das größte Ergebnis, das größte Ereignis der vergangenen Wahlen, die wir in den letzten Jahren gesehen haben, nämlich wer mobilisiert am besten bei den Nichtwählern.
6: Die Wählerwanderung zeigt sehr deutlich, warum die AfD gewonnen hat. Sie hat bei den Nichtwählern deutlich zugelegt. Wieder einmal ist die Wahlbeteiligung in einer Größenordnung von fast 80% dadurch gestiegen.
5: Legt man diese Zahlen und diese Quoten über die letzten Umfragen, käme dieses Wahlergebnis bei der Wahl am kommenden Sonntag in Mecklenburg-Vorpommern raus. Und wir sehen, Gewinner wäre nicht überraschenderweise die AfD deutlich, würde von ihren 36 Mittel hochspringen auf 38.
6: Die SPD auf dem zweiten Platz mit 35,4, die AfD 38,3.
5: Die SPD wird am Sonntag nach der Wahl und am Montagmorgen nach der Wahl diese Reformen einkassieren. Das ist das, was wir aus der SPD-Führung hören. Und dafür läuft die kommunikative Vorbereitung.
7: Wenn die Bürgerinnen und Bürger in unserem Land Reformen wahrnehmen als etwas, das ihr Leben bedroht und das nur zur Verschlechterung führt, dann ist es nicht nur die Kommunikation bei uns, die besser werden muss, sondern an der einen oder anderen Stelle auch die Substanz der Reform.
8: Aber wir haben nie gesagt, dass wir das einfach eins zu eins so umsetzen wollen.
9: Und wir müssen auch Lösungen für die anstehenden Reformen finden. Dass wir nicht einfach so weitermachen können, habe ich schon nach Sachsen-Anhalt gesagt. Und daran will ich auch festhalten.
10: Ja, jetzt können wir es ja sagen, wir haben hier eine Glaskugel bei News und die ist nie beschlagen. Da schauen wir immer hinein, dann wissen wir, wie die Wahlen ausgehen und wie sich die SPD verhalten wird und was bei der CDU das große Thema sein wird. Ja, das fand ich jetzt wirklich eine sehr beeindruckende Beweisführung. Zwei Punkte vielleicht herauszugreifen. Die Mobilisierung der Nichtwähler wäre entscheidend für das Wahlergebnis in Mecklenburg-Vorpommern und die Nichtwähler werden der AfD den Sieg sichern. Das war eine Punktlandung. Genauso kam es, musste nach der Wahl dann auch die ARD bei den Tabellen der Wählerwanderung zugeben und auch was genauso eingetroffen ist, die SPD trat nach den schlechten Wahlergebnissen in Mecklenburg-Vorpommern und vor allen Dingen in Berlin vor die Kameras der Republik und sagte, naja, Reformen waren ein Versuch, aber keine gute Idee. Wir müssen noch einmal über alles reden. Ja, also Ralf, du bist ja unser Glaskugel-Experte in Anführungszeichen. War das alles so offensichtlich, wie wir es hier prognostiziert haben? Weil wir stehen ja teilweise, muss ich schon sagen, mit unseren Prognosen relativ allein auf weiter Flur, aber sehr oft treffen sie dann gerade deshalb zu.
3: Möglicherweise hat logisches Denken doch eine Zukunft. Also es ist ja nicht so, dass man völlig in den blauen Raum hinein spekuliert. Also in der Regel, die Mobilisierung war absehbar, die Tendenzen in den Parteien sind absehbar. Man darf sich nur selbst keine Scheuklappen anlegen und man muss einfach die Realität so sehen, wie sie ist, ohne irgendwelche eigenen Ambitionen damit reinspielen zu lassen. Und das ist das eigentlich Schwierige, was ich sowohl in der Politik als auch im Journalismus öfter mal sehe. Es gibt viele Menschen, die sich selbst und ihr Umfeld für repräsentativ halten. Und da gibt es einen ganz hohen Argwohn anzulegen, dass das, was man täglich erlebt, dass das jetzt schon mehrheitlich in eine bestimmte Richtung führt. Immer versuchen, das Ganze abzuschichten und zu gucken, wo sind eigentlich die Zahlen, wo sind die Tendenzen, stimmt eigentlich der Eindruck, den ich hier gewonnen habe. Wenn man als Berichterstatter über Politik unterwegs ist, dann ist das im Prinzip ja nichts anderes als ein permanentes Ringen darum, dass die andere Seite mir eine bestimmte Realität vormachen will und ich überlege, jetzt wollen sie dich schon wieder behumsen, stimmt das eigentlich? Und wenn ich hinter die Kulissen und hinter die Fassaden gucke, feststelle, es stimmt so, dann mag das ja in Ordnung sein, aber in der Regel ist es ganz gut zu zweifeln und dann kommt man eigentlich zu ganz tragfähigen Prognosen.
10: Jetzt hätte ich fast gesagt, selber denken macht schlau. Ist das auch
3: guter Spruch?
10: Ja, ein guter Spruch. Dann lasse ich mir mal patentieren. Ist das wirklich ein Problem, Gunnar? Wie siehst du das im Rückblick auf deine Erfahrung und deine Gegenwart natürlich auch? Sind Journalisten, gerade Hauptstadtjournalisten, in Gefahr, in ihrer Blase so gefangen zu sein, dass sie eher berichten, was sie gerne hören würden, als zu berichten, wie die Dinge sich wirklich darstellen und entwickeln?
4: Deine Frage nimmt die Antwort ein bisschen voraus schon. Also ja, kann man wirklich beobachten. Und es fehlt ja vielen auch die Distanz zum Objekt. Das heißt also, viele der Journalisten, die hier im Regierungsdorf unterwegs sind, meistens mit dem Fahrrad, man fährt so von Tür zu Tür, und dann steigt man ins Flugzeug und fliegt mit. Viele von denen bringen die Distanz nicht auf zur Regierung. Sie verbringen viel Zeit in Hintergrundrunden, wo man sich dann so zuzwinkert oder sich auch duzt. Ja.
10: Politiker und Journalisten.
4: Ja, Politiker und Journalisten, ja, natürlich, gerade auf der linken Seite. Und das verstellt natürlich den Blick. Das Problem haben wir bei NIUS nicht. Wir haben viel Distanz zur Regierung. Das hat man auch heute Morgen wieder gemerkt. Das muss ich nicht sagen. Es hilft uns aber. Diese Distanz hilft uns, einen klaren Blick zu bewahren. Und wir haben es ja gerade gesehen, was im Vorfeld der Wahlen die Kollegen Reichelt und Böhm hier vorgerechnet haben. Kommt eben daher, dass sie sich sehr klug überlegt haben, wie könnte es denn gehen? Ja, und siehe da, nachdenken, was sagst du immer, nachdenken?
10: Selber
4: macht
10: denken
4: macht schlau. Selber denken macht schlau, ja. Genau, das ist ja dein Spruch. Hat ihn eben dazu verholfen, am klarsten durchzublicken von so ziemlich allen Medien, würde ich jetzt mal behaupten. Also ich habe keine Prognose gesehen, die näher rankam an das Ergebnis. Da können wir uns ja wirklich auch mal selber loben hier auf dem Sofa.
10: Absolut, das muss auch mal sein. Das, ja.
4: Muss mal sein, man sollte ja nicht nur Gutes tun, sondern auch davon berichten.
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1: Ich bin Tanja Wagner. Die SPD will bei Reformen der Pflegeversicherung keine Leistungskürzungen akzeptieren. Bei der Pflege gehe es gerade um richtig viel, erklärte Klüssendorf am Abend. Dabei drohten vor allem für Pflegende, für Pflegebedürftige, aber auch ihre Angehörigen massive Kürzungen. Man wolle die Pflegebedürftigen künftig spürbar entlasten. Offen ließ Klüssendorf, was das mit Blick auf den für kommende Woche geplanten Kabinettsbeschluss zur finanziellen Stabilisierung der Pflegeversicherung im nächsten Jahr bedeutet. Die Linke als Siegerin der Berlin-Wahl will mit Grünen und SPD Sondierungsgespräche zur Regierungsbildung in der Hauptstadt führen. Das beschlossen die Delegierten eines Parteitages am Abend mit breiter Mehrheit.
2: SPD und Grüne hier in Berlin haben schon klargemacht, dass sie zu Sondierungen bereit wären. Allerdings betont die SPD, es gebe keinen Automatismus für eine Koalition. Und die Grünen wollen nach der Sondierung erstmal ihre Mitglieder befragen. Das können auch Verhandlungstaktiken sein. Hier in Berlin kommt aber hinzu, dass gerade bundesweit über den Umgang der Linken mit Antisemitismus und Kontakte ins Clan-Milieu diskutiert wird. Noch ist offen, ob die Linke da Bedenken klar ausräumen kann. Zumal SPD und Grüne auch mit der Berliner CDU eine Regierung bilden könnten. Ronny Tochau, Berlin.
1: Die künstliche Intelligenz des ChatGPT-Entwicklers OpenAI hat von Nutzern hochgeladene Bilder auf Online-Plattformen platziert. Ein Großteil sei bereits wieder entfernt worden, versicherte OpenAI. Und man arbeite daran, auch den Rest zu löschen. Es ist der erste bekannt gewordene Vorfall, bei dem auch Daten von OpenAI-Nutzern betroffen waren. Auf der außerordentlichen Mitgliederversammlung des Deutschen Olympischen Sportbunds entscheidet sich das Rennen um den nationalen Kandidaten für eine Olympiabewerbung. Bundespräsident Steinmeier wird am Mittag an der Seite von DOSB-Chef Weikert verkünden, ob München oder Köln-Rhein-Ruhr in den internationalen Wettstreit um die Olympischen Spiele 2036, 2040 oder 2044 geht.
0: Soweit das Neueste. 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
1: Zum Wetter, die aktuelle Vorhersage des Deutschen Wetterdienstes. Anfangs noch Nebel, danach oft sonnig und trocken. Nur im Norden ziehen in der ersten Tageshälfte viele Wolken durch und es kann immer mal wieder Regen mit dabei sein. Später lockert es auf. Bei bis zu 21 Grad im Norden, sonst bis 26 Grad maximal. Am Oberrhein teilweise bis zu 30

0: wir haben Hits und News und wir haben den härtesten Gegner von Scheinheiligkeit, Propaganda und Heuchelei in der Politik. Er heißt Julian Reichelt, ist News-Chefredakteur und ein Ausschnitt aus Achtung Reichelt hören Sie gleich bei uns in knapp 20 Minuten. Und jetzt kommen Sie gut hinein in den Samstag mit Lionel Richie. Hier ist Dancing on the Ceiling.
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2: Jeder spürt es, jeder sieht es, jeder weiß es. März ist vorbei. Es geht nicht mehr. Die sogenannten Sachzwänge sind der natürliche Feind der parteipolitischen Träumerei. Um mal etwas ganz Plumpes zu sagen, es kommt immer anders, als man denkt. Und keine Partei, die nicht totalitär vorgeht, kann jemals ihre reine Lehre durchsetzen. Jeder erwachsene Mensch, der schon einmal gewählt hat und von seiner Partei enttäuscht worden ist, weiß das und akzeptiert das bis zu einem gewissen Punkt, solange es sich nicht um das historische und alles erschütternde Wortbruchausmaß eines Friedrich Merz handelt. Insofern war es die größte strategische Politdummheit der deutschen Nachkriegsgeschichte, die AfD mit der sogenannten Brandmauer vor den Härten der Realität zu beschützen. Bis heute hat vor allem die CDU dafür gesorgt, dass die AfD noch nie einen einzigen ihrer Wähler enttäuschen konnte und enttäuschen musste. Das ist das wahre Alleinstellungsmerkmal der AfD. Alle anderen Parteien haben ihren Wählern Enttäuschung um Enttäuschung angetan. Die AfD ist bis heute die einzige Partei in Deutschland, die noch nie ein Wahlversprechen gebrochen hat, brechen konnte, weil sie noch nie regieren durfte. Als Helmut Kohl die politische Kraft ausging und der Zeitgeist sich grün färbte 1998, da verstand die damals noch kluge CDU, dass die Rückkehr an die Macht nur über rot-grünes Scheitern führen konnte. Lasst sie einfach mal machen, dann werden die Leute schon sehen. Wenn man den politischen Gegner nicht mehr besiegen kann, dann bleibt nur noch, sie machen zu lassen, sich selbst besiegen zu lassen. Auf Rot-Grün folgten dann abermals 16 Jahre CDU-Regierung. Die sogenannte Brandmauer ist das Gegenteil dieser strategischen Akzeptanz eigener Schwäche. Die Brandmauer sagt, egal wie ausgelaugt, wie ausgeleiert, wie ausgelutscht, egal wie intellektuell abgewirtschaftet, erschöpft, zynisch und ideenlos, egal wie geistig-moralisch ruiniert die CDU ist, sie muss einfach immer weiter regieren, um das Land vor seinen Bürgern zu beschützen. Verkörpert wird dieser Kult des Untergangs von einer gescheiterten Gestalt aus einer längst verlorenen Epoche, einer verlorenen Welt der Gremien und Formalismen, der weltfremden und bürgerfernen Sprache, des politischen Standesdünkels, Beschwörer von Brüssel, Phantast aus dem Zeitalter der Faxgeräte, Stromberg der Nation nach Baron Münchhausen Felix Krull und dem Hauptmann von Köpenick, der vierte deutsche gerne groß Hochstapler und Märchenerzähler, meine Damen und Herren, unser Bundeskanzler der Bundesrepublik Deutschland, Vorsitzender der CDU Deutschlands, Friedrich Merz. Ich persönlich halte Friedrich Merz inzwischen für einen gefährlichen Mann, denn er hat nichts mehr zu verlieren. Frei nach Margot Käßmann, du kannst nie tiefer fallen als auf Friedrich Merz Beliebtheitswerte. Merz scheint entschlossen, uns in seinem fulminanten Scheitern mit in den Abgrund zu reißen. Wenn er keinen Erfolg hat, dann soll bitte mehr niemand Erfolg haben. Das ist der Narzisst an der Macht, der sich als Brandmauerwächter mit dem Feuerschwert in heiliger Mission sieht. Seit Friedrich Merz scheitert, hören wir immer häufiger von ihm die Intonierung, dass mit uns Deutschen irgendetwas nicht stimmen würde, dass wir zu faul sind, zu reformscheu, einfach nicht so richtig mitziehen wollen. Wenn Friedrich Merz keinen Erfolg hat, dann soll das unsere Schuld sein. Es ist das bizarrste und psychologisch wohl interessanteste deutsche Bedürfnis, jede banale Piefigkeit der Gegenwart zur großen Entscheidungsschlacht gegen die Geister der Vergangenheit zu stilisieren. Früher haben wir es Politikern übel genommen, wenn wir gespürt haben, dass sie nicht glauben, was sie erzählen. Heute wären wir fast schon dankbar, wenn unser Bundeskanzler nicht wirklich glaubt, was er uns alles erzählt. Denn wenn Friedrich Merz wirklich glauben sollte, dass nur er ganz allein als mythische Heldengestalt zwischen den barbarischen Deutschen und den ethnischen Säuberungen steht, dann hätten wir an der Spitze der Regierung einen Besessenen, der in seiner eigenen geschlossenen Wahnwelt lebt, nicht auszumalen. Sollte das wirklich möglich sein? Wir wissen es nicht. Was wir aber wissen ist, dass es zutiefst beunruhigende Anzeichen gibt. Hier ist Friedrich Merz nur wenige Minuten nach dem desaströsen Wahlergebnis von Mecklenburg-Vorpommern, wo die CDU aus dem Landtag flog, und Berlin. Schauen Sie.
3: Ich gehe sogar so weit und sage, diese Reformen sind das Mittel gegen das autoritäre Gift, das mit der Faszination des Autoritären immer tiefer in unsere Gesellschaft eindringt.
2: Was Friedrich Merz uns hier mitteilt, ist eindeutig. Er sucht nach einem Gegenmittel gegen das Gift der Menschen, die ihn und die CDU nicht mehr wählen. Er spricht von der Faszination des Autoritären, womit er ja nur Menschen meinen kann, denn wer sonst könnte fasziniert sein? Er sieht Millionen Deutsche als Verführte, die bereit sind, den ethnischen Säuberungen, die er herbeifantasiert, also Verbrechen gegen die Menschlichkeit, den Weg zu bereiten, weil sie für die Opposition stimmen. In der deutschen Nachkriegsgeschichte ist kein Bundeskanzler bekannt, der sich selber als Schamane, als Wunderheiler gegen das Gift in den deutschen Seelen empfunden hat. Man muss leider sagen, sollte Merz das wirklich glauben, dann wäre er vom Größenwahn gezeichnet. Umso schlimmer wird es, weil die Reformen, von denen Friedrich Merz fantasiert, höchstens noch auf dem Papier und eben in dieser Fantasiewelt des Kanzlers existieren.
1: Das war ein Ausschnitt von Achtung Reichelt.
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2: Seit es den Sender gibt, klagen wir darüber und es ändert sich nichts. Wahrscheinlich werden wir in 5 Jahren immer noch klagen. Ich weiß nicht, wer dann an der Regierung sein wird.
3: Ja, wenn wir denn hier noch Strom haben.
2: Energiepolitik werden wir nicht kriegen, denn die ist ja längst auf europäischer Ebene verdoppelt und verdreifacht worden.
4: Dann haben wir hier noch so einen, der an der Stromlinie.
3: Genau. Aber wie gesagt, wir haben es ja auch schon angesprochen.
5: Also
4: ja, 5 Leute.
3: Mahner sind wichtig, auch wenn sie ein bisschen spät aus der Deckung gekommen sind. Und einer der Mahner war und ist der Christian Kullmann. Der Chef von Evonne, Christian Kullmann, hatte in der Vergangenheit vor der CO2-Bepreisung gewarnt. Der Handel mit Luft belastet seine Branche stark.
6: Und vor diesem Hintergrund ist diese CO2-Gebühr für die Zukunft unserer Industrie, für die Zukunft unserer Arbeitsplätze schädlich. Wir brauchen eine Radikalreform.
3: Im Interview mit der Frankfurter Allgemeinen Zeitung stellte Kullmann schon vor Monaten klar, welche Konsequenzen etwa der CO2-Preis für die deutsche Industrie hat.
7: Die CO2-Gebühr für Europa muss weg. Sie gefährdet in Deutschland mindestens 200.000 gut bezahlte Industriearbeitsplätze.
3: Ja, wenn die Chemie geht, gehen Zulieferer, dann geht Gewerbesteuer, Ausbildungsplätze. Wie viele unsichtbare Jobs sterben denn mit jeder dieser Konzernmeldung? Was hängt da alles dran? Das wird ja auch gerne mal vergessen. Ne?
8: Daran hängt die Verästelung und die sagenhafte Wertschöpfungskette der deutschen Wirtschaft. Und so unsichtbar ist das gar nicht, denn man sieht das ja in jeder Gemeinde, was das bedeutet. Alles, was in Deutschland funktioniert, hängt an dieser Wertschöpfungskette und alles, was nicht funktioniert, hängt am Staat. Und wenn man von dieser Wertschöpfungskette immer mehr zerstört, dann bekommt man im Verhältnis immer mehr Dysfunktionalität. Der großartige, sehr kluge Herr Kullmann, dem es im Moment leider nicht gut geht, deswegen führt er den Konzern Evonik im Moment nicht, sondern einer seiner Kollegen kommissarisch, sagt er hier das Wort Radikalreform. Wir brauchen eine Radikalreform. Und diese Worte sind natürlich längst abgetan und in Vergessenheit geraten wollen. Umso wichtiger ist es, dass wir sie hier nochmal ins Licht, ins Scheinwerferlicht stellen. Radikalreform ist das Gegenteil von dem, was unsere Regierung gerade macht. Nichts von dem, was uns gerade als Reform verkauft wird, ist auch nur ansatzweise eine Radikalreform. Es ist das ganz kleinmütige Nach- und Feinjustieren winzigster dirigistischer, planwirtschaftlicher Stellschrauben innerhalb des Sozialstaates. Manchmal geht es tatsächlich dort nur um Worte, wie zum Beispiel beim Bürgergeld, das benennen wir um. Nichts anderes ändert sich. Es geht um Haltelinien. Wie gesagt, es geht ausschließlich ums Nachjustieren, in keiner Weise um Radikalreform. Man muss den Menschen in diesem Land ganz klar sagen, Kettensäge, Kettensäge, Kettensäge. 60-70% von dem, was zu viele Menschen in diesem Land immer noch für das segensreiche Wirken des Staates halten, müssen weg. Ministerien, Regulierungen, Abgaben, Ideen, Ideologien. Weg, weg, weg. Ansonsten runter, runter, runter. Man muss es, glaube ich, in so einfache Worte gießen. Pauline hat gesagt, bei den meisten Menschen ist das ja inzwischen angekommen. Das stimmt, aber man darf auch nicht vergessen, der deutsche Arbeitnehmer organisiert sich bis heute, anstatt zu sagen, die Gewerkschaften haben uns verraten, in Gewerkschaften, die weiter dieser Ideologie anhängen und ja auch nicht bereit sind zur Umkehr. Jede Gewerkschaft in Deutschland hat dieses Debakel mit zu verantworten und zwar ganz maßgeblich mit zu verantworten. Und wenn das Land nicht die Kraft findet zu diesen Radikalreformen, die Herr Kullmann allerbeste Besserungs- und Genesungswünsche von dieser Stelle da gefordert hat, dann gibt es keinen Ausweg daraus. Und ich nenne mal eine Radikalreform, die es bräuchte. Ein kurzer Brief an Ursula von der Leyen. Liebe Ursula, wir machen nicht mehr mit. Herzliche Grüße, dein Friedrich Merz. Und damit meine ich nicht den Austritt aus der EU, aber damit meine ich, als jemand, der 25% von diesem ganzen bürokratistischen Wahnsinn bezahlt, sich von denen auch noch unterwerfen zu lassen, bei irgendwelchen spanischen Sozialistinnen nachzufragen, ob wir ein Kraftwerk in Deutschland bauen dürfen, kleinmütigste 8-seitige Briefe zu schreiben, wo wir nachfragen, ob wir beim Verbrenner nicht, wenn wir genug Scheinformulierungen reingießen, Technologieoffenheit, vielleicht doch noch ein ganz bisschen länger das bauen dürfen, was uns am Leben hält. Das ist gescheitert.
3: Wäre das so einfach? Dass man einfach sagt, wir machen da nicht mehr mit. Geht das?
8: Ich vermute schon. Ja. Ich glaube, es hat noch niemand probiert. Aber ich glaube, wenn Deutschland der EU sagen würde, wir lassen uns bei der Energiepolitik nicht von der spanischen Sozialistin erzählen, ob wir ein Kraftwerk bauen dürfen. Wir zahlen hier 25%. Schöne Grüße an die Füße. Ich glaube schon, dass wir damit... Dann würden wir vermutlich irgendeinen Mahnschreiben von irgendwie der nächsten Behörde mit 28.000 Mitarbeitern bekommen, die das prüft. Aber das kann man ja einfach in den Schredder werfen. Also warum sollen wir uns von der EU, die wir bezahlen, vorschreiben, volkswirtschaftlich unterzugehen?
3: Also einfach mal Nein sagen und die Kettensäge. Letzte Antwort von Ihnen vielleicht noch. Aber die Kettensäge, ganz kurz.
2: Ja, Herr, so einfach ist es aber nicht.
3: Ja.
2: Die Kettensäge steht bei uns
3: Wer führt sie denn? Im
2: Index. Nein, es gibt in Deutschland keine Kettensäge. Bei uns gibt es die Konsensgesellschaft.
3: Richtig.
2: Das ist das Erfolgsmodell. Man glaubt, das sei das Erfolgsmodell. War auch mal ein Erfolgsmodell vor 50 Jahren. Damals war es ganz wichtig, dass in ganz grundlegenden Entscheidungen, Marktwirtschaft, Wiederbewaffnung, die Gesellschaft an einem Strang zog, so wurde auch der Wohlstand erzeugt. Aber heute sind wir in einer anderen Situation. Und die Konsensgesellschaft wird inzwischen zu einer schweren Belastung. Es ist ja nicht nur der fehlende Brief der deutschen Regierung an die europäische Regierung, die übrigens von einer Deutschen geleitet wird, sondern es ist auch der Konsens, die Konsenssucht, würde ich geradezu formulieren, der wirtschaftlichen Elite. Kuhlmann ist ja einer der ganz wenigen Ausnahmen. Ja, die meisten Manager, schauen wir sie uns an, von Siemens bis VW, das waren ja die am lautesten den grünen Deal begrüßt haben. Kuhlmann kommt zum Glück wieder, ist zu lesen. Ja, normalerweise mit seiner Krankheit würde man in Pension bleiben. Nein, die Lage ist so dramatisch, dass er wiederkommt, dass er trotz seiner Krankheit wieder den Job übernimmt, aber er ist einer der ganz wenigen, die klar und deutlich sagen, was eigentlich nicht nur Interesse, sondern auch Überzeugung der Leute sein müsste, die für das Wachstum in diesem Land zuständig sind. Aber Konsens ist wichtiger als Funktionieren.
3: Also Kettensäge nicht in Sicht.
4: Ich würde das etwas anders sehen. Ich glaube, der Konsens ist längst auf der Seite der Vernunft und wir haben das strukturelle Problem, dass die deutsche Politik eben nicht mehr den Konsens abbildet, sondern sich dem linken Konzept der Brandmauer unterwirft und deswegen den Konsens überhaupt nicht abbilden kann, weil sie eben einer Idee nachhängen, die die Mehrheit gar nicht mehr vertritt.
2: Ich sprach ja gerade von den wirtschaftlichen Eliten, die da leider mitmachen.
3: Das ist das Problem.
8: Aber ich glaube, die richtigen Worte sind dir gefallen. Deutschland war eine Konsensgesellschaft in Vernunft und heute ist Deutschland, zumindest in seinen politisch-medialen Eliten, eine Konsensgesellschaft in Ideologie. Der Konsens, früher waren grundvernünftige Dinge, auf die man sich einigen konnte. Selbst Gewerkschaften und Unternehmer konnten sich darauf einigen, dass man keine Kraftwerke in die Luft sprengt. Heute einigen sich tatsächlich Gewerkschaften und Unternehmer darauf. Das darf man ja nicht vergessen. Es hat ja niemand in den Atomkonzernen, Energiekonzernen dieses Landes gesagt, stopp, ihr dürft unser schönes Kraftwerk nicht in die Luft jagen. Die haben sich an dem Prozess vollkommen beteiligt. Die Automobillenker dieses Landes haben sich an dem Verbot des Verbrenners beteiligt. Die haben das beschworen, wie ein Götzenbild. Ja? Konsens in Ideologie, das ist die deutsche Gesellschaft. Es ist Konsens in Vernunft und Interessenausgleich, Sozialausgleich, war tatsächlich ein deutsches Erfolgskonzept. Ja. Aber dafür muss man sich auf das Grundkonzept der Vernunft einigen. Und wenn man sich geeinigt hat auf das Grundkonzept von Ideologie und Naturkult, wir tun heute irgendetwas, wir beschwören, es hat ja was Beschwörendes, was Schamanenhaftes, Schamanenpolitik, Wetterpolitik. Wir beschwören die Wettergötter mit verrückten deutschen Ideen, damit es in 60 Jahren am 23. Juli nicht 31 Grad ist, sondern nur 30,5. Ja, dann geht man einfach runter. Und noch ganz kurz vielleicht, es gibt dieses schöne Beispiel der Osterinseln. Wir sind einfach die Osterinseln. Auf den Osterinseln gibt es ja diese Steinskulpturen. Da hat man sich immer gefragt, fragt man sich bis heute, was wollen uns die Menschen, die diese Steinskulpturen errichtet haben, damit sagen? Wussten die damals vermutlich auch nicht. Die haben sich verrannt in eine Götzenanbetung und haben gesagt, ja, da gibt es irgendwelche Wesen, transspirituelle Wesen, den bauen wir jetzt hier diese Steinstatuen. Und da haben die sich vollkommen, wie die Grünen, wie die Deutschen in der grünen Ideologie, vollkommen verrannt und haben, um diese riesigen Steinstatuen zu ihrer Zeit überhaupt transportieren können über ihre kleinen schönen Inseln, haben sie die kompletten Wälder abgeholzt, weil sie die Baumstämme bräuchten, um dann diese Steinstatuen da so rüberzuziehen. Das hat vollkommen überraschend zur Erosion der Böden geführt und das zur kompletten Auslöschung der Zivilisation. Das ist das, was Deutschland tut.
3: Also wir sind auf den Punkt gebracht, alle völlig verrückt geworden hier.
8: Nee, wir sind nicht alle völlig verrückt geworden. Wir sind in den Händen von verrückten Sozialisten.
3: Das wollte ich im Grunde noch nachträglich sagen. Also diese Negativmetamorphose gemacht vom Land der Dichter und Denker zum Land der Lobbyisten.
2: Einen Satz dazu dazu sagen.
3: Und Ideologen, ja.
2: Ein Satz nur. Es ist nicht nur eine ideologische Verbohrung, etwa bei der Wirtschaft, sondern es ist auch ein rein betriebswirtschaftliches Denken. Ja, nehmen wir das Beispiel Vattenfall. Vattenfall hat Kernkraftwerke zugesperrt und hat jetzt, gerade aktuell zu lesen, 1,4 Milliarden Entschädigung bekommen, ja, vom Staat. Eine Firma, die sagt, ja, ist ja egal, ob wir die betreiben oder nicht, Hauptsache wir kriegen Kohle. Ja. Die denkt eben nur betriebswirtschaftlich. Ist übrigens dieselbe Firma, Vattenfall, die in Schweden Kernkraftwerke betreibt. In Deutschland betreibt sie keine, weil sie vom Staat entschädigt wird, wenn sie ihre Kernkraftwerke zusperrt. Das ist absurd.
8: Wenn man Verrücktheit mit Steuergeld subventioniert und man für Verrücktheit mehr Geld bekommt als für Vernunft, dann kommt am Ende Verrücktheit bei raus. Ganz einfaches, am Ende incentivierst Belohnungs, also ein Belohnungsreflex. Tu etwas Verrücktes, dann kriegst du mehr Geld als für etwas Vernünftiges, dann tun selbst einstmals kluge Organisationen verrückte Dinge.
3: Der Belohnungsreflex im Grunde frei nach Konrad Lorenz, na, der Pavlovsche Hund.
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1: Ich bin Tanja Wagner. Die SPD will bei Reformen der Pflegeversicherung keine Leistungskürzungen akzeptieren. Bei der Pflege gehe es gerade um richtig viel, sagte Generalsekretär Klüssendorf am Abend. Dabei drohen vor allem für Pflegende, für Pflegebedürftige, aber auch ihre Angehörigen massive Kürzungen.
2: Die SPD will Pflegebedürftige künftig spürbar entlasten. Wie genau, ist noch offen. Es gibt aber einen Vorschlag für einen Pflegedeckel von der saarländischen SPD-Ministerpräsidentin Anke Rehlinger. Ihre Idee, den Eigenanteil für das Pflegeheim zu begrenzen auf 1.500 Euro. Im Schnitt müssen Pflegebedürftige im ersten Jahr aktuell über 3.300 Euro aus eigener Tasche zahlen. Kommende Woche will Gesundheitsminister Lindemann seine Sparpläne im Kabinett vorstellen. Er will 8 Milliarden Euro im nächsten Jahr einsparen. Tine Klimach, Berlin.
1: Bei der Vollversammlung der Vereinten Nationen in New York stehen heute Reden aus China und Russland auf dem Programm. Außerdem spricht der deutsche Außenminister Wadefuhl. Er vertritt Bundeskanzler Merz, der seine Reise nach New York wegen der innenpolitischen Turbulenzen
3: abgesagt hat. Der deutsche Außenminister ist erst ziemlich zum Schluss an der Reihe in New York und meistens leert sich der Saal bei der Vollversammlung am Wochenende ein bisschen. Aber da heute auch Russlands Außenminister Lavrov und der Vizepräsident Chinas auf der Rednerliste stehen, dürfte nach wie vor Interesse bestehen. Auch die Vertreter der Golfstaaten, Vereinigte Arabische Emirate und Saudi-Arabien treten heute auf. Tina Eck, USA.
1: Der Deutsche Gewerkschaftsbund will heute bundesweit gegen Sozialkürzungen protestieren. Dafür ruft er unter dem Motto »Hart verdient, deine Arbeit, deine Gesundheit, deine Rente« zu einem bundesweiten Aktionstag auf. Gesetzt werden soll ein deutliches Zeichen für einen starken Sozialstaat, sichere Arbeitsplätze, gute Arbeitsbedingungen und den Schutz von Arbeitnehmerrechten, so der Gewerkschaftsbund. DGB-Chefin Fahimi tritt dabei im Anschluss an einem Demonstrationszug in Essen auf. Die neue deutsche Weinkönigin heißt Paula Löber und kommt aus dem Weinanbaugebiet Saale-Unstrut in Sachsen-Anhalt. Die 29-Jährige setzte sich im Finale in Neustadt-Weinstraße in der Pfalz gegen 4 Mitbewerberinnen durch. Die Finalistinnen mussten unter anderem Weinsorten bei einer Blindverkostung erkennen.
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1: Zum Wetter. Die aktuelle Vorhersage des Deutschen Wetterdienstes. Anfangs noch Nebel, danach oft sonnig und trocken. Nur im Norden ziehen in der ersten Tageshälfte viele Wolken durch und es kann immer mal wieder Regen mit dabei sein. Später lockert es auf. Bei bis zu 21 Grad im Norden, sonst bis 26 Grad maximal. Am Oberrhein teilweise bis zu 30 Grad. Auch der Sonntag wird ähnlich. Viel Sonne und wieder sommerlich warm.
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5: Kurz nach 8, kurzer Uhrenvergleich. Ich denke mal, bei Ihnen wird es ähnlich auf der Uhr aussehen. Wenn das stark abweicht, sollten Sie die Uhr nachstellen, weil unsere Studio-Uhr hier geht. Genau, ich bin Alex Burucker. Herzlich willkommen bei News, das Radio am Samstag. Und ich habe jetzt einen ganz großen Philosophen für Sie. Ja, das Wochenendgefühl kann man natürlich beschreiben mit hoch die Hände Wochenende. Oder man beschreibt es einfach mal

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1: Heute lautet unser Thema: Dieter Hallervorden ist ein linker Wutbürger geworden. Didi kämpft weiter gegen rechts. Der 91-jährige Komiker war als Wahlkämpfer für Sven Schulze sensationell erfolglos. Am Ende verlor die CDU in Sachsen-Anhalt mehr als die Hälfte ihrer Stimmen. Die AfD konnte sich mehr als verdoppeln. Didis Nazi-Keule war so stumpf wie ein Kieselstein in der Elbe. Als Theaterintendant aber macht Hallervorden weiter, wo er als Wahlkämpfer aufgehört hat. Er zeigt in Berlin ein Stück, das vor einer rechten Machtübernahme warnt. Hallervorden will Deutschlands schrillste Alarmboje bleiben. Didi gab alles. In den sozialen Medien hatte er vor der Wahl zum Magdeburger Landtag nur ein Thema: den sich ankündigenden Wahlsieg der AfD und warum dieser unbedingt zu verhindern sei. Der in Dessau geborene Komiker fürchtete den Rückfall in die Barbarei, sollte die AfD den Ministerpräsidenten stellen. In einem seiner letzten Alarmbojen-Videos beschimpfte Hallervorden die Wähler der AfD. Diese seien dumm, unanständig oder beides.
2: Leute, die folgende Erkenntnis verdanke ich Hans Hirschmüller. Der hat geschrieben: Es gibt drei Dinge, die sich nicht vereinen lassen. Intelligenz, Anständigkeit und AfD. Sehen Sie, man kann intelligent und für die AfD sein, dann ist man nicht anständig. Man kann anständig und für die AfD sein, dann ist man nicht intelligent. Und man kann anständig und intelligent sein, dann ist man nicht für die AfD.
1: Didi. Der brachiale Humor zu Nonstop-Nonsens-Zeiten war subtiler als die Sachsen-Anhalt-tische Wahlwarnung mit dem Holzhammer. Nach dem Zusammenbruch der CDU und dem Triumph der AfD sagte Hallervorden im Ersten, es habe an Merz gelegen und er, Hallervorden, habe ein anderes Ergebnis erwartet.
3: Also ich muss sagen, wird eingeläutet, die Umbenennung der Bundeskanzler wird irgendwann nicht mehr Merz heißen, das ist ganz sicher. Denn er hat viel Schuld daran, dass man der CDU eben bundesweit sowieso nichts mehr zutraut. Das hat eine schlechte Begleitmusik ergeben für Sachsen-Anhalt. Und ich bin ein sehr freiheitsliebender Mensch, das heißt, ich bin sehr traurig, dass das Ergebnis nicht dem entspricht, was ich erwartet hatte und wofür wir gekämpft haben seit Monaten.
1: Das ist seltsam. Für Hallervordens Erwartungshaltung, die CDU werde der AfD den Schneid abkaufen, gab es keine Grundlage. Nun droht, was Theaterintendant Hallervorden in Berlin auf die Bühne seines Schlossparktheaters bringen ließ. Der Putsch. So heißt eine Komödie, mit der Hausherr Hallervorden vor rechts warnt. Der Plot? Eine politisch unkorrekte Kabarettistin namens Clara verliert ihren Job nach Witzen über Muslime und Transpersonen. Danach wird sie zur Kanzlerkandidatin der rechtspopulistischen Partei Unser Haus Deutschland aufgebaut. Die Berliner Morgenpost schreibt: Clara mutiert im blauen Hosenanzug, weißem Rollkragenpullover und streng zurückgebundenem Haar zum weichgespülten Double von Alice Weidel. Im Stück darf der Ossi als Wutbürger nicht fehlen. Er ist dick und sechselt. Vor ihm sprechen ein putschbereiter Offizier und die fiktive Kabarettistin Clara.
4: Sie machen einen Putsch und ich zeige euch, wie so ein Putsch heute funktioniert.
5: Da kommen bald am Hauptbahnhof in Duisburg auf dem einen Gleis Leute aus Köln an und auf dem anderen Gleis Leute aus Tegel. Und das Schlimmste ist, die sind morgens gleichzeitig losgefahren.
6: Ich bin so wütend.
7: Bei uns fahren so wenig Busse. Da kommst du schneller von der Stelle, wenn du dich irgendwo hinstellst und auf die Kontinentalverschiebung wartest.
1: Intendant Hallervorden hält die, wie es im Untertitel heißt, Anleitung zur Zerstörung der Demokratie offenbar für lustig und relevant. Sie ist weder das eine noch das andere. Um noch einmal die Morgenpost zu zitieren: Die Satire malt ein schlichtes, nicht im Mindesten differenziertes Schwarz-Weiß-Bild von der deutschen Gesellschaft. Sie stellt eine gute linke Haltung einer populistischen, rechtsextremen Weltsicht gegenüber. Dazwischen gähnt eine riesengroße Leere, die mit Klischees vom dummen Bürger, viel Haut-drauf-Humor und didaktischem Impetus gefüllt wird. Hallervorden hält sich viel auf seine Liberalität zugute. Weder als Wahlkämpfer aber noch als Berliner Intendant gibt er uns von seiner Liberalität eine Kostprobe. Der späte Hallervorden wurde zum griesgrämigen Aktivisten. Er ist jener Wutbürger, den er verspottet. Das war Kissler Kompakt, der erste Kommentar des Tages, Ausgabe 366. Nur selber denken, macht schlau.
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2: Ich habe immer das Gefühl, der spricht über uns wie die Chimex über so eine Zebraherde. Ja. In der Serengeti. Schaut mal da unten, diese Bevölkerung. Das löst ein Ungerechtigkeitsempfinden aus. Das löst auch gar kein Ungerechtigkeitsempfinden in mir aus. Ich zahle, ich bin privat versichert, dafür zahle ich und dann möchte ich einfach meine Leistung haben. Da ist doch nichts ungerecht dran. Das ist ein privatwirtschaftliches System. Wieso ist das jetzt auf einmal ungerecht? Friedrich Merz hat da einfach alles falsch verstanden. Und dann sagt er ja auch noch, er teile diese Einschätzung. Ja, eben, also das Nebeneinander löse Ungerechtigkeit aus, sei so nicht in Ordnung, er teile diese Einschätzung. Auch das muss man nur mal, da wird es ganz einfach und plump. Ist einfach gelogen von Friedrich Merz. Es gibt einen herrlichen Ausschnitt, den wir hier auch mal gezeigt haben. Da ist er bei der FAZ zu Gast und wird gefragt, Herr Bundeskanzler, wie sind Sie eigentlich krankenversichert? Und dann lehnt er sich zurück und sagt, von Geburt an privat. Also dieses, ich teile diese Einschätzung, das ist ein Problem, das stimmt überhaupt nicht, wenn man sich anschaut, was Friedrich Merz bisher und wie genüsslich er darüber gesprochen hat. Also Friedrich Merz ist eigentlich eher der Typ, der auf die gesetzlich Versicherten hinabblickt und das auch raushängen lässt. Ja? Der teilt diese Einschätzung überhaupt nicht. Ist einfach gelogen. Ist einfach der Laiendarsteller der Nation.
3: Also über Karl-Josef Laumann hat der Kanzler gesprochen, er sei der beste Freund und auch wir beide haben über ihn diskutiert. Der NRW-Gesundheitsminister war ja Stichwortgeber des Kanzlers angeblich und er ordnete in der ARD an prominenter Stelle die Aussagen des Kanzlers ein.
4: Friedrich Merz hat heute nämlich auch gesagt, dass Sie ihm jetzt vermittelt hätten, dass das Nebeneinander von privater und gesetzlicher Krankenversicherung ein erhebliches Problem auslöst im Gerechtigkeitsempfinden der Bevölkerung. Braucht der Kanzler Nachhilfe in Sachen Gerechtigkeit von Ihnen?
5: Ich glaube nicht, dass der Kanzler Ihnen eine Nachhilfe braucht. Außerdem ist es ja gar nicht so gewesen. Ich habe im Bundesvorstand der CDU gesagt, wir müssen eine vernünftige Patientensteuerung haben. Es darf nicht der Versicherungsstatus darüber entscheiden, wann ich einen Facharzttermin kriege. Das hat ja nichts mit der Systemfrage zu tun. Das ist ja auch mittlerweile klargestellt und auch vom Kanzler nicht so gemeint gewesen.
6: Doch.
3: Karl-Josef Laumann, aber bezeichnend war es Kopfschütteln bei der Frage.
6: Sofort. Die Frage war noch nicht gestellt von der Moderatorin und er schüttelt schon den Kopf. Man kann gar nicht als CDUler schnell genug Friedrich Merz widersprechen. Das ist, glaube ich, die neue olympische Disziplin. Wer widerspricht Friedrich Merz als Erster, nachdem er sich selbst widersprochen hat? Und dass er dann am Schluss dann sagen muss, das hat der Kanzler gar nicht so gemeint. Wir hatten eben den Beweis. Doch, genauso hat er es gemeint. Er hat gesagt, ich empfinde es als Gerechtigkeit, Problem, dass es neben der gesetzlichen auch eine private Krankenversicherung gibt und daran arbeiten wir. Er hat an diesem Zwei-Säulen-Modell gerüttelt, stärker gerüttelt, als es die linken SPDler bisher öffentlich getan haben und da muss der arme Laumann sagen, naja, so habe ich es nicht gemeint. Also A, hat Laumann mit ihm gesprochen über die Terminvergabe, B, hat ihn Merz dann offenbar noch falsch verstanden und C, danach hat Herr Laumann kein Problem in der Öffentlichkeit zu sagen, Friedrich Merz hat mich falsch verstanden. Meine Güte.
2: Ganz viele Menschen im Land, ich glaube die meisten, fragen sich inzwischen die ganz einfache Frage, was ist bloß los mit Friedrich Merz? Weil sie einfach sowas noch nicht erlebt haben. Und sich die Frage stellen, ist das Inkompetenz, ist das Sabotage, ist es teilweise nicht mehr auseinanderzuhalten? Ja? Was ist los mit dem Mann? Was ist los mit dem Mann? Und da wird es bei diesem Thema Krankenversicherung ganz interessant, weil ich zwei historische Analogien gefunden habe. Beide ranken sich um dasselbe historische Vorbild, die beide auf Friedrich Merz zutreffen können. Und das eine ist die Madman Theory, das politische Konzept des verrückten Mannes. Und es ist tatsächlich ein politisches Konzept. Und das andere ist der Satz, only Nixon could go to China. Und beide Sätze handeln von Richard Nixon. Die US-Doktrin von Henry Kissinger entwickelt war bei Richard Nixon tatsächlich die Madman Theory. Der hat gesagt, okay, der Typ ist so unberechenbar, das werden wir auch nicht mehr ändern. Das müssen wir irgendwie strategisch nutzen. Ein kluger Mann hinter Friedrich Merz könnte mit ihm tatsächlich so umgehen. Und den politischen Gegner damit einschüchtern, dass er mal sagen würde, na, passt auf mit dem Friedrich, ja, vollkommen unberechenbar, der Mann. Da weiß man nie, das kann jederzeit kann auch jederzeit jeden treffen. die Privatversicherten haben sich ja bisher sicher gefühlt. Ja? Friedrich Merz hat sich ja bisher mit jeder Bevölkerungsgruppe angelegt. Männer, Frauen, Krebskranke, alles. Kinder hat aber alles. Aber die Privatversicherten waren bisher, sind so ein bisschen unter dem Radar geblieben. Ja? Die haben da brav vor sich hingearbeitet, meistens mit hohem Einkommen, also relativ fleißig, haben brav ihre Beiträge gezahlt, haben auch niemandem was getan und auf einmal richtet sich die große Friedrich-Merz-Kanone vollkommen unberechenbar gegen sie. Das könnte man sogar politisch nutzen, wenn man dem politischen Gegner vermittelt, seid vorsichtig, Freunde, der Zorn von Friedrich kann jederzeit auch euch treffen. Das ist die eine Erklärungsweise. Die andere Erklärungsweise ist dieses Only Nixon could go to China. Und das ist etwas, was Friedrich Merz sehr gerne selber zitiert. Da wird es allerdings ein bisschen beunruhigend. Denn es könnte auch sein, das habe ich in den letzten Monaten häufig gehört, dass Friedrich Merz meint, unter dem nicht besonders segensreichen Einfluss von Lars Klingbeil, dass nur er als CDUler wirklich große historische Sozialreformen in Deutschland umsetzen könnte und dass dazu auch die Bürgerversicherung gehört. Das ist durchaus möglich. Wir haben es, als Nia Wagen noch Gesundheitsministerin war, mehrfach aus dem Gesundheitsministerium gehört, dass derartige Pläne dort zumindest mal als Planspiel durchgespielt worden sind, tatsächlich die große Gleichmacherei und Zusammenlegung der beiden Krankenversicherungen. Es könnte also sein, dass Friedrich Merz erstens sehr viele Dinge missverstanden hat, aber sich dann erinnert hat, ich bin ja eigentlich wie Nixon, der nach China geht, ich bin der große Zar der Sozialreform und dann bringe ich das gleich nochmal mit auf den Tisch. Das Gehirn von Friedrich Merz ist inzwischen vollkommen unberechenbar, aber auch das ist eine Möglichkeit, dass diese Abschaffung der privaten Krankenversicherung nicht zufällig da aus Friedrich Merz herausgepurzelt ist, sondern dass das tatsächlich etwas ist, was er in seiner Selbstsicht für sich und seinen besten Freund Lars vorgesehen hat. Das ist durchaus eine Möglichkeit.
7: Aber es führt doch dann letzten Endes zur verbrannten Erde, wenn man auf die CDU schaut. Das stünde
2: absolut, aber, ja. Ist ja, aber das ist ja das, was man im Moment macht. Aber das ist ja, also das passiert ja eh. Deswegen finde ich, das ist jetzt kein Gegenargument.
3: Okay. Aber den besten Freund Lars Klingbeil hast du angesprochen. Das ist natürlich interessant, wie die SPD reagiert. Die jedenfalls nimmt den Ball von Merz klar dankbar auf. SPD-Fraktionschef Matthias Mirsch nahm die Vorlage Volley und konnte bei der Fraktionspressekonferenz gar nicht oft genug erwähnen, wie großartig es doch ist, dass der Kanzler das Problem jetzt auch erkannt hat. Hören wir rein.
8: An der Stelle finde ich es wirklich gut, dass der Bundeskanzler zum Beispiel auch die Frage zwischen Privatversicherten und gesetzlich Versicherten durchaus problematisiert hat. Da liegt nämlich sehr viel Stoff an Gerechtigkeitselementen drin. Und dass wir beispielsweise eine Termingarantie für Fachärzte vereinbart haben, ist ein solches Element, was Gerechtigkeit herstellen kann. Ich glaube, dieses Beitragsstabilisierungsgesetz, das haben wir beschlossen, um die Beiträge eben stabil zu halten. Insofern bleibt es dabei. Aber es geht jetzt um die strukturellen Veränderungen. Und da finde ich, ist genau der Punkt, den der Kanzler gestern angesprochen hat, die Frage zwischen privat und gesetzlich Versicherten. Das ist eine große Frage auch der Finanzierung im Übrigen, im Pflegebereich beispielsweise, aber auch in der Gesundheitsversorgung. Und insofern haben wir da, glaube ich, jetzt eine gute Grundlage, um auch weiterzuarbeiten. Ich habe seine Worte jedenfalls, ich habe mir auch nochmal angeguckt, als sehr, sehr ernst empfunden. Ich würde auch dem Kanzler niemals wirklich unterstellen, dass er vor die Öffentlichkeit tritt und in irgendeiner Form etwas sagt, wo er nicht eine Aufgabe für uns auch hat. Und das ist ja, das rührt ja daraus, dass wir alle auch Gespräche führen und insofern dieses Gerechtigkeitselement, was natürlich viele aus ihrer eigenen individuellen Warte erstmal sehen, es wird Aufgabe von uns sein, das Thema gesellschaftlich zu betrachten, aber dass das ein Thema ist, was an das Gerechtigkeitsgefühl geht von vielen, das steht fest.
3: Also Matthias Mirsch nimmt den Ball des Kanzlers dankbar auf, legt ihn auf den Elfmeterpunkt und versenkt. So könnte man das deuten, oder?
7: Ja, einfacher geht's nicht. Also Merz legt dir nicht nur den Ball auf den Elfmeterpunkt, er sorgt auch noch dafür, dass keiner im Tor steht. Also das ist wunderbar, diese Taktik für den Gegner. Ich meine, entscheidend war doch hier, erstmal, das war jetzt der SPD-Fraktionschef Mirsch, linker SPD-Flügel, steht hinter diesem grammatikalisch wie inhaltlichen absurden Motto zusammen. ist unsere Stärke. Huiuiui, Pisa-Katastrophe, ich höre dir trapsen. Und dann sagt er noch einmal, ja, in dem, was der Friedrich Merz gesagt hat, ist ja immerhin der Kanzler, liegt viel Stoff. Ja, da liegt viel Stoff für die SPD, den Kanzler weiter vorzuführen, ihn weiterhin zum Gespött zu machen in der Bevölkerung und auch in der eigenen Partei. Die SPD kann ihr Glück kaum fassen. Ich hätte wirklich noch erwartet, dass er jetzt gleichzeitig noch die Ehrennadel überreicht bekommt vom Genossen Mirsch, SPD-Vorsitzender, ehrenhalber Genosse Friedrich.
2: Ja, und interessant ist ja auch dieser Satz, den Matthias Mirsch sagt, würde dem Kanzler niemals unterstehen, auf offener Bühne so etwas zu sagen. Und dann verirrt er sich so ein bisschen im Satz, weil er wollte eigentlich erst sagen, was er nicht meint. Da merkt er dann, das kann ich hier nicht mal mehr sagen, weil das glaubt mir ja keiner mehr. Und sagt dann, wo er nicht eine Aufgabe für uns hat. Das ist einfach eine öffentliche Demütigung des Bundeskanzlers. Der SPD-Fraktionschef in einer ganz sanften, natürlich politisch verklausulierten Art und Weise demütigt einfach den Bundeskanzler und labt sich an seinem Versagen. Matthias Mirsch weiß ja auch, dass mit der CDU jetzt keine Bürgerversicherung geben wird. Wobei, alles ist möglich, aber ich glaube es jetzt nicht. Er nutzt einfach diese Pressekonferenz, um sich an dem kommunikativen, politischen Führungsversagen des Bundeskanzlers zu laben und deswegen spricht er auch genüsslich nochmal über das Thema und nochmal, da findet er gut, was der Bundeskanzler, ja also wirklich, da ist ganz viel Stoff drin, was der Bund, und in der CDU schlagen sie alle die Hände über dem Kopf zusammen, weil ja die meisten, wir wissen nicht, hat Friedrich Merz das absichtlich gemacht, will er es abschaffen, war es ein Fehler, wir können am Ende in den Kopf von Friedrich Merz nicht reinschauen und der Kopf von Friedrich Merz ist wirklich ein großes, großes Rätsel. Aber in der CDU blicken sie ja darauf und sagen, okay, das war ja ein Versehen. Der hat einfach aus Versehen dem politischen Gegner dieses Geschenk gemacht. Und die Fassungslosigkeit über die Kommunikationsfähigkeiten von Friedrich Merz ist inzwischen absolut grenzenlos in der CDU.
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1: Ich bin Tanja Wagner. Die SPD will bei Reformen der Pflegeversicherung keine Leistungskürzungen akzeptieren. Bei der Pflege gehe es gerade um richtig viel, erklärte Klüssendorf am Abend. Dabei drohten vor allem für Pflegende, für Pflegebedürftige, aber auch ihre Angehörigen massive Kürzungen. Man wolle die Pflegebedürftigen künftig spürbar entlasten. Offen ließ Klüssendorf, was das mit Blick auf den für kommende Woche geplanten Kabinettsbeschluss zur finanziellen Stabilisierung der Pflegeversicherung im nächsten Jahr bedeutet. Die Linke als Siegerin der Berlin-Wahl will mit Grünen und SPD Sondierungsgespräche zur Regierungsbildung in der Hauptstadt führen. Das beschlossen die Delegierten eines Parteitages am Abend mit breiter Mehrheit.
2: SPD und Grüne hier in Berlin haben schon klargemacht, dass sie zu Sondierungen bereit wären. Allerdings betont die SPD, es gebe keinen Automatismus für eine Koalition. Und die Grünen wollen nach der Sondierung erstmal ihre Mitglieder befragen. Das können auch Verhandlungstaktiken sein. Hier in Berlin kommt aber hinzu, dass gerade bundesweit über den Umgang der Linken mit Antisemitismus und Kontakte ins Clan-Milieu diskutiert wird. Noch ist offen, ob die Linke da Bedenken klar ausräumen kann. Zumal SPD und Grüne auch mit der Berliner CDU eine Regierung bilden könnten. Ronny Tochau, Berlin.
1: Die künstliche Intelligenz des ChatGPT-Entwicklers OpenAI hat von Nutzern hochgeladene Bilder auf Online-Plattformen platziert. Ein Großteil sei bereits wieder entfernt worden, versicherte OpenAI. Und man arbeite daran, auch den Rest zu löschen. Es ist der erste bekannt gewordene Vorfall, bei dem auch Daten von OpenAI-Nutzern betroffen waren. Auf der außerordentlichen Mitgliederversammlung des Deutschen Olympischen Sportbunds entscheidet sich das Rennen um den nationalen Kandidaten für eine Olympiabewerbung. Auf der außerordentlichen Mitgliederversammlung des Deutschen Olympischen Sportbunds entscheidet sich das Rennen um den nationalen Kandidaten für eine Olympiabewerbung. Bundespräsident Steinmeier wird am Mittag an der Seite von DOSB-Chef Weikert verkünden, ob München oder Köln-Rhein-Ruhr in den internationalen Wettstreit um die Olympischen Spiele 2036, 2040 oder 2044 geht.
0: Soweit das Neueste. 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
1: Zum Wetter, die aktuelle Vorhersage des Deutschen Wetterdienstes. Anfangs noch Nebel, danach oft sonnig und trocken. Nur im Norden ziehen in der ersten Tageshälfte viele Wolken durch und es kann immer mal wieder Regen mit dabei sein. Später lockert es auf. Bei bis zu 21 Grad im Norden, sonst bis 26 Grad maximal. Am Oberrhein teilweise bis zu 30 Grad. Auch der Sonntag wird ähnlich, viel Sonne und wieder sommerlich warm.
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4: Kurz nach neun, hier ist News, das Radio. Ich bin Alex Purucker, heiße Sie recht herzlich willkommen. Schön, dass Sie auch an diesem Samstag unsere großartige, fantastische Playlist genießen. Dranbleiben lohnt sich. Bei uns gibt es Hits und News und in knapp 20 Minuten einen Ausschnitt aus Schuler fragen, was ist. Ralf Schuler, unser Politikchef, ein wirklich honoriger Journalist, sehr lange schon im Geschäft. Er ist mit Angela Merkel geflogen. Politiker rufen ihn an, wenn sie manchmal nicht mehr weiter wissen, eventuell sogar. Er hat's einfach drauf. Deswegen ist er auch unser Politikchef und seine Interviews sind legendär. Also bleiben Sie bei uns. Schuler fragen, was ist, beziehungsweise ein Ausschnitt daraus bei uns in knapp 20 Minuten. Und jetzt einer der hervorragendsten 80er, wie ich finde, Tears for Fears. Hier ist Schau.
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2: Der CDU-Bundesparteitag steht vor der Tür und ich habe einen Gast, der war der erste Generalsekretär von Friedrich Merz als Parteichef. Er war Gesundheitssenator in Berlin und ist einer, der im Osten richtig abgeräumt hat. In Berlin-Hellersdorf hat er einen Wahlkreis fast mal mit 50% gewonnen. Herzlich willkommen, Mario Chaya.
3: Schönen Dank für die Einladung. Hallo.
2: Geht die Feindseligkeit aus Ihrer Sicht eher von rechts oder von links aus? Also der Kampf gegen rechts ist eigentlich ein klar etablierter Topos. Ich sehe wenig Demonstrationen gegen links.
3: Ich habe den Eindruck, dass wir gerade auch in den neuen Ländern durch die AfD eine deutliche Akzeptanz von neofaschistischen, von rechtsradikalen, von auch antisemitischen Positionen leider haben. Und auf der anderen Seite erlebe ich hier in Berlin eine Linke, die mit der alten Linken aus Ostdeutschland, mit Bodo Ramelow und den Silberlocken wenig zu tun hat, sondern die sich, die neokommunistisch ist, die die Enteignungspolitik fortführt, die deutlich radikaler ist als vieles, was wir vom rechten extremen Rand aus den neuen Ländern oder aus dem ländlichen Raum kennen. Und auch in den Städten, aber im ländlichen Raum ist natürlich die AfD deutlich stärker als in den großen Metropolen. Und dass sich dazu jetzt ein neues radikales linker Gegenpol entwickelt, den wir ja bei der Bundestagswahl hier in Berlin gesehen haben. Die Linkspartei ist in Berlin stärkste Kraft bei den Zweitstimmen bei der letzten Bundestagswahl gewesen. Das haben viele im Land nicht so richtig möglicherweise mitbekommen. Muss auch nicht laufend auf Berlin schauen, zweifelsohne. Aber das ist eben erkennbar, dass sich eine radikalisierte Linke bildet. Und wenn ich sehe, dass Antifa-Gesänge im Deutschen Bundestag angestoßen werden und ich sehe, wie betreten Bodo Ramelow, Dietmar Bartsch und Gregor Gysi nach unten schauen, weil das nicht die Linkspartei ist, die aus der, die in der DDR den real existierenden Sozialismus kannte, sondern das sind ja andere Leute, die da heute Verantwortung haben, dann sehe ich auch eine starke Radikalisierung links. Und mir macht diese Radikalisierung an den Rändern Sorge, weil ich immer noch ein großer Verfechter großer demokratischer Volksparteien bin, die in der Mitte Menschen zusammenführen.
2: Das Kuriose an dem Erstarken der Linkspartei in Berlin ist ja, dass da zum Teil dogmatische Thesen vertreten werden, die man eigentlich dachte, dass sie 89 glücklicherweise untergegangen sind. Also offensichtlich kommt das wieder zum Vorschein. Lassen Sie uns aber noch einen Blick auf den Bundesparteitag der CDU werfen. Schmerzt Sie das als Generalsekretär, als Ehemaliger, da jetzt nicht mehr im Amt zu sein? Oder sagen Sie, mach du mal Carsten Linnemann?
3: Es war eine bewusste Entscheidung von Friedrich Merz, der sich dafür entschieden hat, nicht mehr ergänzend einen Generalsekretär an seiner Seite zu haben, sondern einen, der ihn verstärkt. Das war seine Intention 2023, als wir uns voneinander getrennt haben. Ich habe diesen Weg für falsch gehalten, weil ich der Auffassung war, wir müssen die Fenster aufmachen, die Türen aufmachen, den Diskurs erweitern. Er wollte mehr von sich selbst haben und einen, der ihn verstärkt. Und ich hatte immer die Sorge, dass das uns nicht eine breitere Basis gibt und dass es dazu führt, dass wir bei den 30% verharren, bei denen wir waren in den Meinungsumfang, als ich als Generalsekretär gegangen bin. Und es fühlte sich aber immer richtig an, diese Trennung, weil ich merkte, Friedrich Merz will einen anderen Weg gehen. Und da passt meine Auffassung nicht dazu. Denn als wir uns trafen 2 Jahre vorher und er mich fragte, ob ich Generalsekretär werden will, unter ihm, ob ich das machen würde, sage ich, Friedrich, du weißt schon, ich bin ganz anders als du. Ich komme aus dem Osten, ich sehe manche Dinge möglicherweise im Umgang mit den Linken anders, aber das waren andere Linke, das waren ja fast ostdeutsche spezialisierte Sozialdemokraten. Und ich komme eher aus der Sozialpolitik, du aus der Wirtschaftspolitik, ich sehe auch manche internationalen Themen anders. Damals gab es noch nicht den Krieg Russlands gegen die Ukraine, aber trotzdem habe ich auch damals das reine Verlassen auf die transatlantische Partnerschaft und auf vor allem auf Amerika für zu eingeengt gehalten. Und er hat gesagt, und genau deswegen will ich das. Ich möchte ein ergänzendes Team. Und das änderte sich nach 2 Jahren. Insofern zurück zu Ihrer Frage. Es ist der Weg, den er gehen wollte. Ich sehe es eher so, dass wir, was ich immer gehört habe, dass wir gesagt haben, wir haben nur noch einen Schuss. Ja, wie oft haben das Verantwortliche der CDU vor der Bundestagswahl gesagt? Und der ist gehörig in die Luft gegangen. Es war ein verlorenes Jahr für dieses Land. Und die CDU setzt die Dinge, die wir zugesagt haben, nicht um. Und das Brechen des Versprechens der Schuldenbremse am Beginn dieser Wahlperiode mit einem Trick, den alten Bundestag noch zusammenzurufen, das habe ich für so unfassbar falsch gehalten und auch für ein Vergehen an der Maxime, die uns Wolfgang Schäuble kurz vorher, als er noch gelebt hat, noch in der Fraktion allen ins Tagebuch geschrieben hat.
2: Wir haben als einziger dagegen gestimmt, wenn ich es richtig in Erinnerung habe.
3: Ich war der Einzige, der dagegen gestimmt hat. Ich glaube, sind ein, zwei Leute nicht da gewesen. Ein paar Leute haben gesagt, dass sie eigentlich dagegen stimmen wollten, haben sich dann aber anders verhalten. Richtig dagegen gestimmt habe ich alleine in der CDU-CSU-Fraktion.
2: Fühlen Sie sich heute bestätigt oder springt die Konjunktur jetzt dann doch irgendwann an?
3: Na gut, Sie kennen die Zahlen ja gut. Wir verlieren leider weiterhin 10.000 Industriearbeitsplätze im Schnitt im Monat. Das Land deindustrialisiert. Wir haben nicht im Bundeshaushalt höhere Investitionsquoten. Das IFO-Institut hat das jüngst erst wieder zu Papier gebracht. Im Gegenteil, der Investitionsanteil im Bundeshaushalt ist gesunken und ich sehe mich darin bestärkt, gibt Politiker nicht mehr Geld. Sie konsumieren es. Weil der kurzfristige Nutzen über dem langfristigen Nutzen steht. Und es macht keinen Sinn, Politikern mehr Geld zu geben. Wir brauchen mehr Investitionen aus der Wirtschaft und von den Unternehmern und von all denen, die das leisten wollen in unserem Land und nicht immer mehr Staatsanteil. Und es war ein großer Fehler. Und ich stelle mir für einen Moment vor, Angela Merkel hätte als Bundeskanzlerin oder als angehende Bundeskanzlerin in ihrer ersten Koalition mit der SPD diesen Vorschlag in der Fraktion eingebracht. Und ein junger Abgeordneter, damals Friedrich Merz, 20 Jahre vorher, der hätte sie verfrühstückt, und zwar zu Recht.
2: Sind Sie enttäuscht von Friedrich Merz?
3: Ich bin enttäuscht davon, wie meine Partei dieses Jahr regiert hat und wie wir wenig diese Chancen genutzt haben. Wir hatten einen großen Vertrauensvorschuss, dass die Menschen gesagt haben, mit dieser Ampel wollen wir so nicht weiter regiert werden. Wir möchten, dass Prinzipien eingehalten werden, dass es darum geht, dass diejenigen, die arbeiten, mehr haben als diejenigen, die nicht arbeiten. Dass wir die Dinge bei dem Bürgergeld wieder in Ordnung bringen. Das ist auch nur halbherzig passiert. Und diese Schwerpunkte sind nicht da und diese Fülle an Anträgen, die Sie momentan auf dem Bundesparteitag sehen, die da eingereicht und dann auch wieder zurückgezogen werden, die sind ja alle ein Beleg für zwei Dinge. Das erste ist eine große Ungeduld in der Partei. Und das zweite, es ist auch ein Misstrauensvotum dafür, dass diese Regierung unter der Führung von Friedrich Merz das hinkriegt.
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2: Es gab gestern eine sehr, sehr spannende Debatte im Deutschen Bundestag. Also während in Berlin über eine mögliche SPD-linke Regierung verhandelt wird, steht die Linke im Bundestag wegen Antisemitismusvorwürfen unter Druck. Und ja, ausgerechnet die AfD hat dazu eine Aktuelle Stunde beantragt und löst damit eine heftige politische Debatte aus.
3: Jahrelang wurde den Bürgern erklärt, dass der Faschismus droht, sobald die AfD politische Verantwortung übernimmt. Doch jetzt ist es ausgerechnet die AfD, die im Bundestag eine Aktuelle Stunde zum Antisemitismus in der Berliner Linken beantragen muss. Es geht um Antisemitismus, Polizeifeindlichkeit und die Nähe zu Islamisten und Clans.
4: Der Antisemitismusvorwurf gegen uns aus dem Munde der AfD ist eine Frechheit.
5: Das neue Geschäftsmodell basiert auf Antisemitismus als Mittel der Massenmobilisierung. Das neue Geschäftsmodell heißt Islamo-Sozialismus.
3: Und mittendrin die SPD. Und die Frage, ob sie tatsächlich mit dieser Linkspartei eine Koalition in Berlin eingehen will. Darüber sprechen wir jetzt bei News Live.
2: Ja, und darüber, was der Berliner Linken genau vorgeworfen wird, darüber ist, wie gesagt, im Bundestag heftig gestritten worden. Und da schauen wir und hören zuerst auf die Rede von Beatrix von Storch von der AfD.
5: Noch nie seit dem Krieg hat eine Partei den Hass auf Juden zur Wählermobilisierung eingesetzt, so wie jetzt die Linke in Berlin. Die Linke wurde nicht trotz ihres Antisemitismus gewählt, sondern wegen. Linke Wahlkampfveranstaltung in Neukölln, Rapper singt Yalla, Yalla, Intifada, Tod der israelischen Armee. Intifada allein, die zweite, das waren über 20.000 Terroranschläge, 138 Selbstmordanschläge, abertausende Tote und Verletzte. Yalla, Yalla, Intifada, frei auf Deutsch übersetzt, auf geht's, lasst uns Juden ermorden. Und die ganze linke Menge hat gejubelt und getanzt. Das neue Geschäftsmodell basiert auf Antisemitismus als Mittel der Massenmobilisierung. Das neue Geschäftsmodell heißt Islamo-Sozialismus. 52% der Muslime in Berlin haben die Linke gewählt, und zwar nicht, weil sie queer-feministische Politik wollen. Der Antisemitismus ist der Kitt der Linken und ihrer muslimischen Wähler. Sie setzt auf die Mischung aus Sozialneid und Judenhass. Enteignung und Gaza-Protest sind die zwei Säulen dieser Mobilisierung. Dieser neue Islamosozialismus hat zwei Feindbilder, die Reichen und die Juden. Das finale Ziel, Reiche erschießen und Juden ins Meer.
2: Also scheint zwei neue Feindbilder zu geben, die Reichen und die Juden. Und das ausgerechnet in der deutschen Hauptstadt in Berlin, wo möglicherweise eine linke Partei an die Macht kommt. Wie viel Angst macht dir das?
6: Es macht mir Angst. Es macht mir wahrhaftige Angst. Berlin ist ja ohnehin schon relativ links tendierend gewesen, auch in der Administration. Ich glaube, dass, wenn man es polemisch sagen möchte, ist vielleicht Berlin das einzige Bundesland, was mehr oder weniger administrativ von der DDR-Administration okkupiert worden ist, als der Rest der Republik dann vom Westen, wollen wir, ja, von der BRD. Also insofern, es macht mir wahrhaftig Angst. Es wird sicherlich, ich meine, wenn wir die ganze Diskussion um den Mietendeckel etc. betrachten, um die Enteignung, ich kenne, und ich glaube, wir alle kennen auch Menschen, die investieren in Berlin, in Immobilien etc. Ich kenne viele, die haben ihre Sachen schon verkauft, weil das Vermieten sich aufgrund dieser Unsicherheit sich natürlich gar nicht so lohnt. Und insofern, es wird ein Debakel geben, meines Erachtens.
7: Ich glaube, man muss bei dieser Aktuellen Stunde von gestern einmal kurz rauszoomen und etwas sehr Grundsätzliches festhalten. Es gab seit dem 7. Oktober, dem schrecklichsten Pogrom gegen Juden seit dem Zweiten Weltkrieg, zwei historisch wichtige Momente im Bundestag zu dieser Thematik. Unmittelbar danach und jetzt, wo mit diesem 7. Oktober die Wahl in der deutschen Hauptstadt entschieden worden ist. Ich kann nur ganz objektiv und nüchtern festhalten, beide Augenblicke waren Sternstunden von AfD-Rednern. Nach dem 7. Oktober war es Alexander Gauland mit der einzig wirklich herausragenden Rede zum Existenzrecht Israels und zum Selbstverteidigungsrecht Israels, die im Bundestag gehalten worden ist. Und das, was Beatrix von Storch hier gestern gesagt hat, ist die moralische Klarheit, die früher bei diesem Thema Israel und Antisemitismus, jüdisches Leben in Deutschland, mal in der CDU vorhanden gewesen ist. Das ist die Rede, die es gebraucht hat. Und das, nachdem man, wie gesagt, jahrelang mit ja auch dem Vorwurf des strukturellen Antisemitismus, den nicht mal der Verfassungsschutz in seinem Verfolgungswahn und Eifer belegen konnte, versucht hat, die AfD zu verbieten. Ich möchte damit gar nicht jetzt eine Gesamtstruktur, einen Persilschein ausstellen. Erstens ist es nicht meine Aufgabe als Journalist und zweitens weiß ich, dass es besonders am rechten Rand in der neuen Rechten, im rechtsintellektuellen Lager der AfD durchaus Tendenzen gibt, die auf eine Art und Weise Amerika sagen, dass ich genau weiß, dass sie Juden meinen. Ja, auch diese Strömung gibt es in der AfD. Aber ich kann nur festhalten, im deutschen Parlament die couragiertesten und klarsten Reden zu diesem Thema und sich diesem heranrauschenden Wahnsinn des neuen Judenhasses entgegengestellt, hat sich nun einmal mit klaren Worten die AfD. Einfach eine großartige Rede von Beatrix von Storch, weil sie vollkommen schonungslos und furchtlos ja dechiffriert, entschlüsselt, was diese Leute manchmal, ja, Yalla Yalla Intifada ist ja tatsächlich ein popkultureller Slogan geworden in dieser linken wahnsinnigen Stadt, ja. Aber es bedeutet etwas, es bedeutet Terroranschläge und Selbstmordanschläge. Und sie sagt halt, und sie sagt es vollkommen zu Recht, zwei wesentliche Punkte. Deswegen einfach da, bravo Beatrix von Storch. Das erste Mal seit dem Zweiten Weltkrieg Hass auf Juden zur Wählermobilisierung, genau das war's. Und ich kann es nur immer wieder sagen, Schande über jede Partei, die damit koaliert. Und das Zweite, was sie sagt, ist, der Wesenskern dieser Partei lautet, Reiche erschießen Juden ins Meer. Das ist definitorisch, das ist prägend für diese Partei. Und manchmal, da wird es besonders perfide, du weißt es natürlich auch, ist Reiche auch nur ein Code für Juden. Wenn es hier um Enteignung geht in der Stadt, das muss man auch immer wieder sagen, wenn die SPD unter die Grünen und oder die Grünen es wagen sollten, mit dieser Partei zu koalieren, wird Folgendes passieren. Die Linkspartei wird sagen, wir sehen ein, dass das Thema Enteignung umstritten ist. Deswegen legen wir es in die Hände des Volkes. Und dann wird man bei einem Volksentscheid so dermaßen mobilisieren mit all den 18.000 Mitgliedern, die hat Elif Erhard ja explizit erwähnt in ihrer Dankesrede. Ja? Mit der größten Straßenmobilisierungsmacht, die diese Stadt hat, 18.000 Mitglieder der Linkspartei, die sehr erfolgreichen Mobilisierungswahlkampf gemacht, von Tür zu Tür, von Straße zu Straße. Am Volksentscheid werden sich nur die Linken beteiligen, die für Enteignung sind. Das Volk wird dann die Enteignung wählen. Die Linkspartei wird sagen, ja, da schaut her, das Volk hat die Enteignung gewählt. Das ist nicht unsere Entscheidung. Das Enteignungsgesetz kommt vom Volk. Und interessanterweise, ist ganz wichtig zu verstehen, wird es damit automatisch Gesetz in Berlin. Das ist das, was Grüne und SPD, ich wähle das Wort bewusst, ermächtigen würden hier in dieser Stadt. Und diese Ermächtigung würde automatisch führen zu einer Welle der Enteignung gegen Konzerne. Das sind im Wesentlichen drei große Konzerne. Ja. Die Eigentümerstruktur unterhalb dieser riesigen Konzerne, wir sprechen über 30.000 Wohnungen, sagen wir mal, ist jüdisch. Es geht um antijüdische Enteignung. Es geht um antijüdische Enteignung. Das ist das, was sie mit Reiche meinen. Das weiß auch die Linkspartei ganz genau. Und ich kann unsere Freunde von SPD und Grünen nur warnen. Von der Arisierung zur Arabisierung ist es nur eine ganz kleine Silbe. Und es ist genau das, was diese Leute meinen. Denn, interessanterweise, wohnen in den Straßenzügen von Neukölln und Wedding sehr viele von diesem Palästinenser-Sympathisanten-Milieu des 7. Oktober in Wohnungen oder in Häusern, die jüdische Eigentümer haben. Es geht hier um die Arabisierung von jüdischem Eigentum in Berlin. Das ist das, was sie niemals aussprechen werden. Mhm. Deswegen braucht es die Analysen hier zum Beispiel bei News Live. Das ist das, was dahinter steckt. Und der Mechanismus wäre der Volksentscheid, sodass Grüne und SPD am Ende auch sagen können, wir waschen unsere Hände in Unschuld, nur jüdisches Eigentum wird jetzt enteignet bzw. arabisiert. Aber das hat das Volk so entschieden. Das ist das, was in dieser Stadt geplant ist. Noch einmal in der Stadt der Wannsee-Konferenz, wie man bei Korrektiv sagen würde.
8: Novi enteignen gab es ja schon mal. Novi enteignen, diese erfolgreiche Volksbefragung. Was mich jetzt noch interessieren würde, es war eben der Begriff jetzt Islamosozialismus in der Rede von Frau von Storch. Es hat ja zwei Elemente. Islam, also ein migrantisches, muslimisches Milieu, das man auch pampert, unterstützt, das nun vielleicht eine Gegenleistung haben will, wie Sie gesagt haben. Ja. Andererseits allerdings, das haben Sie eben auch gesprochen, diese wahnsinnig starke Verwurzelung sozialistischen Denkens in der wiedervereinigten Stadt.
6: Ja.
8: Warum ist, um Ihr Wort zu begreifen, zu aufzuwählen, warum hat es Berlin eigentlich nie geschafft, warum hat es die Stadtgesellschaft nie geschafft, sich als Zentrum, als ehemalige Hauptstadt der DDR von diesen sozialistischen Sirenenklängen freizumachen? Warum hat das nie geklappt?
6: Ich glaube, wahrscheinlich der Staatsapparat in Berlin so verwurzelt ist, dass auch die Nachkommen soziologisch sozusagen die Doktrin mit übernommen haben. Und letztendlich auch jetzt in zweiter, dritter Generation, ich bin letztendlich auch, oder wir sind alle sozusagen Kinder unserer Eltern und Großeltern, das wirkt nach. Ich glaube einfach, das liegt daran, dass
7: manche Berlin werden dann Arzt und manche werden halt Sozialist.
8: Ja, genau.
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1: Ich bin Tanja Wagner. Die hohen Spritpreise machen gebrauchte Elektroautos attraktiver, aber auch teurer. Von Mai bis August sind die Restwerte für dreijährige Stromer um 1,4 Prozentpunkte gestiegen, wie aus Daten des Marktbeobachters DAT hervorgeht. Die Restwerte für Benziner und Diesel sind dagegen gesunken.
2: Dass gebrauchte E-Autos teurer werden, ist ungewöhnlich. Normalerweise ist es im Jahresverlauf eher umgekehrt, sagen die Experten. Aber die hohen Spritpreise haben dafür gesorgt, dass E-Autos begehrter geworden sind. Und zwar sowohl neue als auch gebrauchte. Inzwischen verkaufen Autohändler sogenannte Stromer auch schneller als Benziner und Diesel. Insgesamt spielen E-Autos auf dem Gebrauchtwagenmarkt aber weiter nur eine untergeordnete Rolle. Thomas Thonfeld, Nachrichtenredaktion.
1: Schickt Deutschland München oder Köln-Rhein-Ruhr ins Rennen um die Olympischen und Paralympischen Spiele 2036, 2040 oder 2044? Heute kommt der Deutsche Olympische Sportbund zu einer Mitgliederversammlung in Baden-Baden zusammen und entscheidet, mit welchem Standort sich Deutschland bewerben wird.
3: München hat die Nase leicht vorn. Es konnte den Deutschen Olympischen Sportbund vor allem durch kurze Fahrzeiten im geplanten Konzept überzeugen. Für Köln-Rhein-Ruhr spricht das Ticketpotenzial und die Anzahl der möglichen Tageszuschauer durch den Ballungsraum in Nordrhein-Westfalen. Am frühen Nachmittag wird Bundespräsident Steinmeier in Baden-Baden verkünden, mit wem der DOSB in die internationale Bewerbungsphase geht. Auch Berlin wollte sich bewerben, hatte am Donnerstag aber kurzfristig zurückgezogen. Finn Wiens, Nachrichtenredaktion.
1: Die SPD will bei Reformen der Pflegeversicherung keine Leistungskürzungen akzeptieren. Bei der Pflege gehe es gerade um richtig viel, erklärte Klüssendorf am Abend. Dabei drohten vor allem für Pflegende, für Pflegebedürftige, aber auch deren Angehörigen massive Kürzungen. Man wolle die Pflegebedürftigen künftig spürbar entlasten. Die künstliche Intelligenz des ChatGPT-Entwicklers OpenAI hat von Nutzern hochgeladene Bilder auf Online-Plattformen platziert. Ein Großteil sei bereits wieder entfernt worden und man arbeite mit den Plattformen daran, auch den Rest zu löschen, erklärte OpenAI. Unterdessen deutet sich an, dass noch viele weitere Enthüllungen um eigenständige Hacking-Aktivitäten der KI von OpenAI folgen könnten.
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1: Zum Wetter, die aktuelle Vorhersage des Deutschen Wetterdienstes. Anfangs noch Nebel, danach oft sonnig und trocken. Nur im Norden ziehen in der ersten Tageshälfte viele Wolken durch und es kann immer mal wieder Regen mit dabei sein. Später lockert es auf. Bei bis zu 21 Grad im Norden, sonst bis 26 Grad maximal. Am Oberrhein teilweise bis zu 30 Grad. Auch der Sonntag wird ähnlich, viel Sonne und wieder sommerlich warm.
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5: Wochenend und Sonnenschein ziehe ich mir fürchterlich gerne rein. Ich weiß gar nicht, von wem das ist. Hat sich das überhaupt mal jemand ausgedacht, diesen Spruch? Oder kam der spontan? Egal, es trifft den Punkt. Im Idealfall haben Sie nicht nur Wochenende, sondern auch noch Sonne. Es ist kurz nach 10. Hier ist News, das Radio. Schön, dass Sie bei uns sind. Ich bin Alex Puruka. Und ja, nach dem Wochenende kommt zwangsläufig natürlich auch die Woche. Und da heißt es wieder, ab 6 Uhr morgens, der Tag beginnt mit News. News live am Montag auch natürlich wieder am Start für Sie. 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
1: Bundeskanzler Friedrich Merz hat das Thema Gerechtigkeit für sich entdeckt. Manche Bürger, so sein Gefühl, könnten möglicherweise den Eindruck haben, dass es nicht mehr wirklich gerecht zugeht in unserem Land. Schauen Sie.
2: Dass es in der Bevölkerung das Gefühl gibt, es geht in unserem Land nicht mehr gerecht zu, ist ja ein Gefühl, das jenseits aller Parteipolitik uns alle erreichen. Und wenn in der Bevölkerung der Eindruck sich der Eindruck verfestigt, dass diejenigen, die privat versichert sind, sofort jede Leistung bekommen und diejenigen, die gesetzlich krankenversichert sind, Wochen und Monate darauf warten müssen, dann ist das genau ein solches Gerechtigkeitsproblem. Karl-Josef Laumann, mit dem ich, wie Sie vermutlich wissen, seit vielen Jahrzehnten befreundet bin, hat heute Morgen noch einmal darauf hingewiesen, dass dieses Nebeneinander von privater und gesetzlicher Krankenversicherung, genauso wie von privater und gesetzlicher Pflegeversicherung, ein erhebliches Problem auslöst im Gerechtigkeitsempfinden der Bevölkerung.
1: Bevor Friedrich Merz Kanzler wurde, waren Menschen das Problem, die gar nicht in die Krankenversicherungen einbezahlen. Menschen, die meistens nicht Deutsche sind und sich hier die Zähne machen lassen. Jetzt, wo er Bundeskanzler ist, sind auf einmal Deutsche das Problem, die in die private Krankenversicherung einzahlen. Aber sei es drum, natürlich hat der Bundeskanzler irgendwie recht. Wir sind ein Land sagenhafter Ungerechtigkeiten geworden. Und nahezu alle dieser Ungerechtigkeiten hat die CDU zu verantworten. Arme Rentner, die ihr Leben lang gearbeitet haben, ziehen tagsüber flaschensammelnd durch die Städte, vorbei an Cafés und Shisha-Bars voller junger Männer mit neuen Handys und neuen Turnschuhen aus fernen Ländern, die noch nie gearbeitet haben und auch niemals hier arbeiten werden. Die Regierung überweist Jahr für Jahr 50 Milliarden Euro an Ausländer in Deutschland und Ausländer im Ausland und ermahnt uns, die das alles erarbeiten, zu mehr Reformbereitschaft und mehr zu arbeiten, weil wir doch in Zeiten knapper Kassen leben würden. Man sprengt im Namen einer zerstörerischen grünen Ideologie unsere Energieinfrastruktur in die Luft, verhängt eine Fantasie-Luftsteuer namens CO2-Abgabe aufs Benzin und sagt ganz offen, dass man das Leben der Menschen teurer machen will. Wenn wir uns beschweren, ruft uns der Umweltminister zu, wir sollen doch einfach ein E-Auto kaufen. Hier noch einmal zur Erinnerung.
3: Jetzt haben schon drei Abgeordnete der CDU Sie gefragt, ob es sinnvoll wäre, sozusagen diesen nationalen Alleinweg fortzuführen. Jetzt auch nochmal unter dem Aspekt der horrenden Steigerung der Treibstoffpreise. Wäre es denn nicht richtig, die CO2-Bepreisung, die CO2-Steuer vorerst auszusetzen, um die Bevölkerung zu entlasten?
4: Herr Abgeordneter Hesse, grundsätzlich ist am besten, Sie fahren ein batterieelektrisches Auto, dann sind Sie nicht davon abhängig, wie der Benzinpreis ist.
1: Wahnsinn, Wahnsinn, Wahnsinn, diese Leute. So vieles in diesem Land ist wahnwitzig, empörend, ungerecht. Aber eines, lieber Herr Bundeskanzler, eines ist besonders ungerecht. Hören Sie gut zu. Wenn ich als Deutscher in Deutschland gegen Gesetze verstoße, dann muss ich dafür bezahlen. Wenn ich als Ausländer in Deutschland gegen Gesetze verstoße, dann werde ich dafür vom deutschen Staat bezahlt. Millionen Menschen sind illegal in unser Land gekommen und werden für diesen Gesetzesverstoß, die illegale Einreise, monatlich fürstlich entlohnt. Manche seit einem Jahrzehnt. Das und nur das ist zum Wesenskern unseres Rechtsstaates geworden. Es gibt ein Recht für Deutsche, das erbarmungslos vollstreckt wird, und es gibt ein Recht für Ausländer, Dass die illegale Einreise fürstlich entlohnt und Zahlungen auch noch dann sicherstellt, wenn diese Leute unzählige Straftaten begangen haben. Wenn ich als Deutscher die Zwangsgebühren für ARD und ZDF nicht zahle, dann gehe ich irgendwann dafür ins Gefängnis. Wenn ich als Ausländer unzählige Diebstähle begehe, bekomme ich vermutlich über Jahre nicht mal einen Termin vor Gericht, weil die Justiz vollkommen überlastet ist. Oder das milde Urteil wegen Vergewaltigung gegen einen illegalen Ausländer hier in Deutschland, als der Richter sagte, die Vergewaltigung befinde sich nur am unteren Ende der Intensität. Die Ungerechtigkeit ist nicht bloß einfach ungerecht, sie ist eben auch lebensgefährlich. In Deutschland befinden sich unzählige Schwerst- und Gewaltstraftäter, die über Jahre nicht abgeschoben werden, bis sie dann eben wieder zuschlagen. Von Anne-Marie bis Marius, von Edge bis Philippos, von Leo über Janis bis Liana. Unerträglich, viele Kinder haben diese obszöne Ungerechtigkeit mit dem Leben bezahlt. Das News-Investigativteam hat nun über Wochen genau dazu recherchiert. Es ist uns gelungen, tausende Seiten vertrauliche Akten und Unterlagen aus den Innenbehörden des Landes Niedersachsen einzusehen und auszuwerten. Was sich dort offenbart, ist ein System, ein tiefer Staat, der nicht nur bösartig agiert, sondern auch komplett kollabiert ist und von innen heraus sabotiert wird. Wir haben Mitarbeiter der zuständigen Abschiebebehörden entdeckt, die gleichzeitig in ihrer Freizeit in Anti-Abschiebe-NGOs tätig sind. Wir haben Personen identifiziert, die gleichzeitig für Einbürgerung zuständig sind und sich in ihrer Freizeit in Organisationen der Anti-Abschiebeindustrie betätigen. In den Behörden, die eigentlich Abschiebungen organisieren und vollziehen sollen, arbeiten Menschen, die sich gleichzeitig dafür einsetzen, alle Staatenlosen mit deutschen Papieren auszustatten. Es ist der Staat selbst mit seinen Bediensteten, der dafür sorgt, dass Straftäter auch dann nicht abgeschoben werden, wenn sie alle amtlichen und rechtlichen Voraussetzungen für die Abschiebung erfüllen. Nein, die Innenbehörden schützen uns nicht vor ausländischen Straftaten. Die Behörden setzen uns ideologisch motiviert der Gefährdung durch diese Leute aus.
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2: Und jetzt begrüßen wir Dr. Marzia Ramazadeh.
3: Einen schönen guten Morgen.
2: Marzia, wir sagen du, weil wir kennen
3: wir
2: uns
3: kennen
2: schon
3: uns
2: ein bisschen
3: viele Jahre.
2: Lange. Und wir wollen gemeinsam mit dir reingehen in die kommende, in die nächste, in die spannende Diskussion, Marzia. Und dein Social-Media-Video nach der Berliner Wahl wurde millionenfach angesehen und hat eine sehr große Debatte ausgelöst über die politische Entwicklung in Berlin, über gesellschaftliche Veränderungen in der Hauptstadt und die Frage, wie Menschen darauf reagieren, die hier leben und arbeiten. Marzia, deine Abrechnung mit dem Wahlsieg der Linken in Berlin wurde auf Instagram mittlerweile 1,5 Millionen Mal angesehen. Und bevor wir anfangen zu diskutieren, schauen wir uns das Video mal an.
3: Ja.
4: Dass Berlin leistungsfeindlich ist und Menschen, die mit Risiko bereit sind, bestimmte Dinge auf die Beine zu stellen und dann von den Behörden massiv behindert werden, kann ich am eigenen Leibe schon sozusagen eine wahnsinnige Geschichte von erzählen, die ich aber nicht erzählen möchte. Aber dass es jetzt schon noch offiziell ist, dass wir eine Regierungsbande haben werden, die hier das Heft in die Hand bekommen hat von unmündigen Wählerinnen und wir sozusagen jetzt die Schmach haben, dass das unsere Repräsentanten sind. Welche Peinlichkeit wirklich. Als Iraner ist man schon peinlich berührt über diese islamische Regierung. Und jetzt kommen noch diese Schlumpffrisuren und Nasenringe dazu. Es ist einfach so unerträglich. Verdummung. Bin zwar nur ein Handwerker, aber gehöre vielleicht doch dennoch zu den Leuten, die hier mehr machen, mehr Patienten nach Berlin bringen und so weiter. Ich werde die Stadt verlassen. Ich werde hier nicht leben können. Unter so einer Regierung und mit so einer Aura, die nur die Dummen und Unfähigen und Faulen fördert. Wirklich, schrecklich ist es.
2: Marzia, und bevor du die Stadt verlassen willst, hoffen wir können dazu beitragen, dass du das nicht tust. Und gemeinsam wollen wir unsere Zuschauer und Zuhörer zunächst einmal abholen. Also über deine Herkunft haben wir gerade besprochen. Du bist Iraner, bist aber nicht im Iran geboren. Das macht es umso interessanter, was du im Instagram-Post geschrieben und gesagt hast. Aber hol uns zunächst einmal ab, irgendwie, wie deine Einstellung ist und wie deine Leistungsbereitschaft sich manifestiert in diesem Land. Denn seit 25 Jahren betreibst du ja in Berlin eine große Klinik und bist da sehr erfolgreich, leistungsbereit und hast natürlich auch einen Anspruch an die Politik.
3: Ja, erstmal vielen Dank für die Einladung an alle, an News. Es ist so, dass ich richtig seit 25 Jahren selbstständig bin oder seit 26 Jahren. Ich habe dann auch etwas entwickelt, was großen Anklang bei den Patienten gefunden hat. 90% meiner Patienten kommen nicht aus Berlin. Und ich hatte dann seinerzeit im Jahr 12 bis 16 auch selber eine Klinik besessen, betrieben, als Hauptoperateur auch sozusagen bespielt. Und was mir da passiert ist mit dem Senat von Berlin, seinerzeit unter SPD Müller und Gesundheitssenator Chaya, entbehrt jeglicher Beschreibungsmöglichkeit, weil sich das jetzt sozusagen zu lange ausufern würde. Aber letztendlich ist es so, mir wurden unglaublich viele Steine in den Weg gelegt und dann habe ich halt die Klinik Klinik sein lassen und habe mich dann sozusagen wieder darauf berufen, nur zu operieren und keine Klinik zu entwickeln. Aber letztendlich ist es so, dass die Treue meiner Patienten so enorm ist, dass ich sozusagen seit 25 Jahren tatsächlich bei fast 700 Operationen 90% der Patienten von außerhalb Berlins zu uns ziehe, die sich hier operieren lassen, die mit ihrer Entourage herkommen, die in die Hotels belegen und so weiter. Also letztendlich, ich will nur sagen, was ich da meinte mit der ersten Geschichte, die ich jetzt nicht weiter ausführen möchte. Der Senat von Berlin hat jemanden wie mich, der mit vollem Risiko eine Klinik erworben hat und sozusagen bespielen wollte, sie weiter sozusagen expandieren wollte, damit die Patienten sich wohlfühlen und sozusagen im Sinne auch der Stadt sozusagen Medizintourismus betreiben wollte, alle Steine in den Weg gelegt, um mir es sozusagen zu verleiden. Letztendlich bin ich Iraner, iranischer Herkunft. Meine Eltern sind beide Perser, meine Eltern sind Iraner, beides Ärzte, Zahnärzte meine Mutter. Mein Vater, großer Unfallchirurg, hat die erste Hüfte in Deutschland implantiert 1966. Also ich stehe da in voller Tradition, wenn du das fragst, was meine Genese anbelangt. Und natürlich bin ich als Iraner besonders empfindlich auf die Thematik des hier im Westen aufkommenden Islamismus, den ich für enorm gefährlich halte. Unser Land befindet sich seit Assads, also der Iran, seit fast 48 Jahren in einer islamistischen Okkupation mit allen sozusagen Repressionen, die man sich nur im übelsten Fantasie-Horror-Szenario denken kann. Jeden Tag werden junge Menschen hingerichtet, weil sie mit dem System nicht konform sind, etc. Und was man sozusagen auch hier erlebt, ist von Seiten der Migranten, die sozusagen auch von islamischen Ländern hergekommen sind, keine sozusagen klare Distanzierung von den Dingen, die im Iran passieren. Ich spreche hier bewusst die Palästina-Situation an, die Palästina-unterstützende Situation, die ja letztendlich auch zum Teil nicht nur antizionistisch, sondern auch antisemitisch gesehen und interpretiert werden kann. Und hier natürlich die Koalition der Linken und deswegen auch natürlich mein Erbostsein an diesem Montag, als ich im OP war, als ich in einer OP-Pause mir nur einen Kaffee holen wollte und einfach meine Gedanken ins Handy gesprochen habe per Video, was dann so einen Anklang gefunden hat, was mir natürlich eine Überraschung war, weil ich es ist nicht der erste politische Post, den ich abgesetzt habe.
2: Nein.
3: Aber es ist wohl der, der den Zahn der Zeit in dem Moment getroffen hat. Und offensichtlich habe ich viele perspektivistische Leidensgenossen, die es ähnlich sehen. Und insofern freut es mich, dass das so einen Anklang gefunden hat. Ich habe mich politisch sehr eingesetzt, sozusagen für die Situation meiner Landsleute im Iran. Habe scharfe Posts abgesetzt. Wir demonstrieren jedes Wochenende, was von den Medien relativ unbeachtet geblieben worden nicht beachtet worden ist, entsprechend jedes Wochenende demonstrieren wir und letztendlich ist es so, dass ich also in den politischen Posts schon drin bin, aber das ist mit Abstand der erfolgreichste und insofern sehe ich, dass ich hier unglaublich viele Gesinnungsgenossen habe, die vielleicht sich nicht so zu Worte getraut haben bisher, wie ich es spontan nach dieser Wahl gemacht habe. Also Koalition der Linken mit den Islamisten ist die große Gefahr, die ich hier sehe und da muss man gegen sozusagen vorgehen und man darf nicht und diese Partei, dieser Linken ist meines Erachtens, und ich bin wirklich sensibel genug, um das zu detektieren, diese Partei der Linken ist eine Koalitionspartei mit den Islamisten. Islamisten haben zu 51, oder die Moslems haben zu 51% die Linke gewählt. Die Linke möchte den Influx der Moslems befördern, möchte die Einbürgerung so schnell wie möglich machen, damit sie weiter ihre Position festigt. Was sie aber übersieht, und das ist genau im Iran passiert, im Iran ist es so gewesen, dass die Linke den Schah von Persien so schlecht gemacht hat, sodass diese Nachwirkungen bis heute noch im Irrationalen zu spüren sind und unberechtigterweise. Die sind dann aber geschluckt worden von den Islamisten und genau das Gleiche steht uns bevor.
2: Lass uns dazu
5: würde ich gerne einmal eine ganz konkrete Frage stellen, weil ich glaube, viele Linke wünschen es sich, viele Islamisten in der Stadt sowieso, viele bürgerliche, konservative verstehen es noch nicht ansatzweise, was hier gerade in Berlin, in der deutschen Hauptstadt passiert. Deswegen erklär uns noch einmal aus sozusagen dieser familiären Erfahrung, wie geht es los? Was passiert da gerade? Was bahnt sich da gerade an? Was ist das, was auf uns zukommt?
3: Das, was auf uns zukommt, ist eine Propaganda, die seinerzeit vor 48 Jahren, ich vergleiche es, ich spiegel es einfach in die neue Zeit. Es ist eine modernere Situation. Damals sind die iranischen Studenten ins Ausland gegangen, haben studiert. Damals waren die 68er, Rudi Dutschke, Che Guevara, Castro, haben sich dann sozusagen ideologisch infizieren lassen mit diesem linken Virus, Marxisten, die im Iran sozusagen den Schah von Persien sehr stark diskreditiert haben. Er war einer der größten Modernisten des 20. Jahrhunderts, muss man sagen. Und im Endeffekt ist es so gewesen, dass sie unterschätzt haben, die Koalition mit den Islamisten, mit Ayatollah Khomeini, und dann sozusagen geschluckt worden sind. Wir haben viele Flüchtlinge dieser Zeit von Anfang der 80er Jahre, die als Linke, überzeugte Linke, die den Schah mitgestürzt haben, unterstützt des Westens. Jimmy Carter, Callahan, Schmidt, Giscard d'Estaing haben sich 78 in Guadeloupe getroffen, um zu beschließen, dass der Schah gestürzt wird, weil er zu mächtig wurde. Iran wurde eine zu starke wirtschaftliche Bedrohung für den Westen. Und die Linke hat damals den Fehler begangen, den Islamismus zu unterschätzen. Man glaubt doch nicht im Ernst, dass die Linke, ich habe es jetzt ein bisschen plakativ als Schlumpffrisuren und Nasenringe beschrieben. Ich habe überhaupt kein Problem mit der Lebensweise von jedem, wie er leben möchte. Ich habe selbst ein Hobby, queeren Menschen, Drag Queen, sehr netten Menschen bei mir in meinem Büro zu arbeiten. Ich habe überhaupt null Probleme damit, was mir dann auch angelastet worden ist in dem Post, dass ich da Ressentiments hätte, habe ich gar nicht. Wir sind in einer neuen neuen Zeit. Aber letztendlich ist es so, dass man sich doch nicht einbilden kann, dass man als Linker von heute, wenn denn dann das so kippt, wie in den nächsten 5 Jahren es sein wird, qua demoskopischer Entwicklung, qua Reproduktion der viel Reproduktions, sozusagen fleißigeren Reproduktionsmehrheit der Moslems im Verhältnis zur hiesig sozialisierten Bevölkerung, dass man doch nicht meint, dass die Lebensweise in irgendeiner Weise toleriert oder gutiert werden wird. Diese bunten Fahnen werden alle Müll landen.
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1: Ich bin Tanja Wagner. Schickt Deutschland München oder Köln-Rhein-Ruhr ins Rennen um die Olympischen und Paralympischen Spiele 2036, 2040 oder 2044? Heute kommt der Deutsche Olympische Sportbund zu einer Mitgliederversammlung in Baden-Baden zusammen und entscheidet, mit welchem Standort sich Deutschland bewerben wird.
2: München liegt knapp vorne, aber beide Standorte haben von der Kommission des Deutschen Olympischen Sportbunds die Beurteilung sehr gut bekommen. Als das große Plus an der bayerischen Landeshauptstadt sieht der Olympische Sportbund die kurzen Wege. Aber Köln-Rhein-Ruhr hat eine große Trumpfkarte und das ist die Anzahl der potenziellen Tickets und möglichen Tageszuschauer. Da hat der Ballungsraum in Nordrhein-Westfalen ganz klar die Nase vorn. Finn Wiens, Nachrichtenredaktion.
1: Der Deutsche Gewerkschaftsbund hat heute in 15 deutschen Großstädten zu Kundgebungen aufgerufen. Grund die Reformpläne der Bundesregierung zu den Themen Rente, Gesundheit und Arbeit und die Sorge vor Sozialabbau. Die Arbeitgeber kritisieren den Aufruf.
3: Rituelle Reformverweigerung, so der Vorwurf vom Hauptgeschäftsführer der Arbeitgeberverbände an die Gewerkschaften. Sie würden zu fast jeder Veränderung Nein sagen. Die sehen das naturgemäß anders und warnen vor drohenden Verschlechterungen bei Arbeitnehmerrechten und sozialer Sicherheit, zum Beispiel bei der Rente. Hart verdient, deine Arbeit, deine Gesundheit, deine Rente. So das Motto, unter dem die Kundgebungen zum Beispiel in Berlin, Frankfurt, Hannover, Leipzig, Nürnberg und Essen heute stehen. Thomas Thonfeld, Berlin.
1: Die hohen Spritpreise machen gebrauchte E-Autos für Käufer attraktiver, aber auch teurer. Von Mai bis August sind die Restwerte für dreijährige Stromer um 1,4 Prozentpunkte gestiegen, wie aus Daten des Marktbeobachters DAT hervorgeht. Die Restwerte für Benziner sanken dagegen um 0,4 Prozentpunkte, die für Diesel sogar um 1,1 Prozentpunkt. In einer der bislang aktivsten Hurrikansaisons im Pazifik sind derzeit gleich drei Wirbelstürme teilweise der Kategorie 5 unterwegs. Während Mexiko und Hawaii die Entwicklung der Hurrikane Polo bzw. Nolo mit Sorge beobachten, zieht Odalie weit von der Küste entfernt über das Meer, ohne eine Bedrohung für das Festland darzustellen. Im Atlantik ist es dagegen ungewöhnlich ruhig.
0: Soweit das Neueste. 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
1: Zum Wetter, die aktuelle Vorhersage des Deutschen Wetterdienstes. Anfangs noch Nebel, danach oft sonnig und trocken. Nur im Norden ziehen in der ersten Tageshälfte viele Wolken durch und es kann immer mal wieder Regen mit dabei sein. Später lockert es auf. Bei bis zu 21 Grad im Norden, sonst bis 26 Grad maximal. Am Oberrhein teilweise bis zu 30 Grad. Auch der Sonntag wird ähnlich, viel Sonne und wieder sommerlich warm.
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5: Kurz nach 11. Warum muss ich gerade an Sams denken? Kennen Sie das Sams, diese wunderbare Erzählung? Montag, Mond, ich glaube, so geht's. Dienstag, Dienst. Mittwoch, Mitte der Woche. Donnerstag, Donner. Freitag, frei. Und Samstag, das Sams. Ja, nun hat dieser Samstag mit dem Sams nichts zu tun, aber ich finde das Zitat einfach wunderbar. Und wer das Sams noch nicht gelesen hat, sollte es nachholen, vielleicht auch im Erwachsenenalter, beziehungsweise empfehlen Sie es Ihren Kindern. Also Samstag nicht nur das Sams, Samstag natürlich auch News, das Radio mit Hits und News. Und jetzt Hot Chocolate, Harry's the Winner.
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1: Heute lautet unser Thema: Steinmeiers Orden für Polens ist absurd. Das Bundesverdienstkreuz wurde zur lächerlichen Sache. Das war nicht immer so. Der Verdienstorden der Bundesrepublik Deutschland ist eine gute Idee, die durch exzessiven Gebrauch ruiniert wurde. Spätestens seit Bundespräsident Steinmeier die Orden verteilt, werden damit richtige Gesinnungen prämiert, nicht uneigennützige Handlungen. Nur noch in der Theorie erhalten das Kreuz Menschen, die sich um das Gemeinwohl verdient gemacht haben. Stattdessen bekommen es linke Journalisten wie ARD-Frau Annette Dittert oder greise Kämpfer gegen rechts wie Ruprecht Polenz. Polenz scheiterte rasch als CDU-Generalsekretär. Heute ist er ein mäßig informierter Wutopa bei X. Das reicht, um in Steinmeiers Ordensriege aufgenommen zu werden. Wo pathetische Phrasen auf hohle Symbole treffen, da fühlt Steinmeier sich wohl. Das Bundespräsidialamt gab nun bekannt, 21 Bürgerinnen und Bürger werden zum Tag der Deutschen Einheit mit dem Verdienstorden der Bundesrepublik ausgezeichnet. Sie alle hätten sich, so wörtlich, in vielfältiger Weise um die demokratischen Werte, um Aussöhnung sowie die internationale Verständigung verdient gemacht. Es handle sich um, Zitat, herausragende Stimmen der gesellschaftspolitischen Debatte in unserem Land, die aktiv zum Zusammenhalt beitragen. Oh je. Beim Blick auf die Liste der Ordensempfänger muss ich sagen, selten so gelacht. Denn zu den 21 herausragenden Stimmen der gesellschaftspolitischen Debatten in unserem Land zählt auch die linke Schriftstellerin Jagoda Marinic. Sie warnte unlängst vor dem kruden Shit der Rechten. Oder der ehemalige Bundestagsabgeordnete Karamba Diaby vom linken SPD-Flügel. Oder die grüne Aktivistin Marina Weißband. Oder die top-bezahlte Caritas-Chefin und Migrationsprofiteurin Eva Welskop-Deffer. Oder eben Ruprecht Polenz, der in einem seiner vielen Pöbelposts bei X unlängst erklärte, die AfD plane in Sachsen-Anhalt ethnische Säuberungen. Außerdem begrüßt Polenz wie Hendrik Wüst eine Bund-Ländergruppe, um ein Verbotsverfahren gegen die AfD zu prüfen. Kein Wunder also, dass Polenz sich beim linken Volksverpetzer wohlfühlt. Dort erklärte er Ende 2024, wenn Migranten zu Terroristen werden, handele es sich um kein Migrations-, sondern um ein Sicherheitsproblem.
2: Richtig ist, dass der internationale Terrorismus auch in dem Personenkreis von Menschen rekrutiert, seine Täter rekrutiert, die mal nach Deutschland eingewandert sind oder dass er möglicherweise auch Täter nach Deutschland einschleust. Aber es ist kein primäres Migrationsproblem, sondern es ist ein Terrorismusproblem und ein Sicherheitsproblem.
1: Polenz lässt auf seine Migranten nichts kommen. Wenn sie islamistische Attentate begehen, habe das nichts mit muslimischer Zuwanderung zu tun. Polenz spricht von internationalem Terror, damit er von Islamismus schweigen kann. Polenz entkoppelt die Täter vom Motiv und relativiert so die Tat. Und dieses verharmlosende Geschwurbel leistet also einen Dienst an der Demokratie und trägt zum Zusammenhalt bei. Steinmeier scheint es zu glauben. Vermutlich definiert Steinmeier Zusammenhalt so, wie ihn alle linken Kulturkämpfer definieren. Zusammen gegen die AfD. Und da ist auf Polenz Verlass.
2: Wie etwa die AfD, die ja das Migrationsthema nur als Vorspiel zu ihren Deportationsplänen benutzt.
1: Wer die Folgen ungeregelter Migration kritisiert, bereitet laut Polenz also Deportationen vor. Was kommt da noch? Wer sich mit hohen Steuern nicht abfinden will, rüstet zum Sturm auf die Parlamente. Wer die hohen Ausgaben für Entwicklungshilfe skandalös findet, will Afrikaner sterben sehen. Polenz ist jede rhetorische Verschärfung zuzutrauen. Kabarett ist auch der Verdienstorden für Annette Dittert. Die ehemalige ARD-Korrespondentin für Großbritannien kämpfte von London aus gegen den Brexit und natürlich gegen rechts. Als der spätere Ordensverleiher Steinmeier mit der königlichen Kutsche durch London fuhr, freute sich Dittert.
3: Ansonsten ist das Ereignis in dieser Woche: Der Bundespräsident Steinmeier ist hier zu einem offiziellen Staatsbesuch. Da ist sogar die Mahl drüben mit deutschen Flaggen geflaggt. Das ist wirklich sehr selten. Und er durfte dann gestern nicht nur in die Downing Street Keir Starmer Hallo sagen, sondern auch mit dem König Kutsche fahren in Windsor.
1: Da saß also Steinmeier neben dem britischen König und lächelte aus der Kutsche herab. Es ist ein treffendes Bild. In Deutschland fühlt sich die linke Elite wie ein politischer Adel. Man kennt sich, man schätzt sich, man hängt sich Orden um. Das Bundesverdienstkreuz ist das blecherne Erkennungszeichen einer untergehenden Kaste. Das war Kissler Kompakt, der erste Kommentar des Tages, Ausgabe 365. Nur selber denken, macht schlau.
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1: Plötzlich spricht die CDU, angeführt von Bundeskanzler Friedrich Merz, über Gerechtigkeit, als wolle sie Wahlkampf für das Leib- und Magenthema der SPD machen. Dabei war das alles ganz anders gedacht und der Kanzler höchst selbst hat es wieder mal kommunikativ vergeigt.
2: Es vergeht kaum eine Pressekonferenz, bei der die CDU nicht die Scherben einsammeln muss, die ihr Kanzler Friedrich Merz zuvor hinterlassen hat. So auch an den Tagen nach den historischen Wahlschlappen von Sachsen-Anhalt, Mecklenburg-Vorpommern und Berlin. Wie aus dem Nichts spricht der Kanzler plötzlich über das Thema Gerechtigkeit und zweifelt das duale System aus gesetzlicher und privater Krankenversicherung an. Und spricht plötzlich den Text der SPD.
3: Dass dieses Nebeneinander von privater und gesetzlicher Krankenversicherung, genauso wie von privater und gesetzlicher Pflegeversicherung, ein erhebliches Problem auslöst im Gerechtigkeitsempfinden der Bevölkerung.
2: Sofort musste das Kanzleramt zurückrudern und einordnen, dass der Kanzler keine Bürgerversicherung einführen will, wie es sich die SPD seit Jahren wünscht. Wie News erfuhr, war im Bundesvorstand der CDU nahezu das Gegenteil von dem besprochen worden, was der Kanzler letztendlich vortrug. Entsprechend groß ist auch das Entsetzen. Keine März-Pressekonferenz ohne kommunikatives Chaos. Jetzt unser Thema bei News Live.
1: Ja, man spricht hinter verschlossenen Türen über A und der Kanzler geht vor die Mikrofone und Kameras und verkündet B. Das ist das, was am vergangenen Montag nach den Wahlniederlagen passiert ist. Das haben Recherchen von News ergeben und darüber berichtet auch Robin Alexander im Podcast Machtwechsel und da hören wir rein.
4: Da ist ihm in diesen Gremiensitzungen, über die wir sprachen, ein interessanter Vorschlag gemacht worden von Johannes Winkel. Das ist ja der Chef der Jungen Union. Der sitzt nicht im Präsidium, aber im Vorstand, also diesem etwas größeren Gremium, was danach tagt. Und der schlug Merz in dieser Sitzung dem Vernehmen nach vor, ob er den Gerechtigkeitsbegriff nicht Volley nehmen soll. Und gemeint war, dass die Union sagen soll, gerecht ist auch, dass nur Leute Sozialleistungen kriegen, die einzahlen. Weil dann würde sich Debatte schnell wieder wegdrehen von der SPD und Richtung CDU.
1: Also der Vorschlag von Johannes Winkel im CDU-Bundesvorstand war gerade nicht, das Lied der SPD zu singen. Der Vorschlag war, Gerechtigkeit auch aus Sicht derer zu denken, die die Leistung erbringen. Und nach News-Informationen gab es dafür auch mächtig Applaus im Bundesvorstand. Julian, wer hat da wen jetzt Volley genommen?
5: Das ist wirklich ein bemerkenswerter Vorgang. Also Friedrich Merz schafft immer jeden Tag inzwischen fast neue Dimensionen kommunikativer Katastrophen. Ich muss sagen, eine solche Geschichte habe ich noch nicht erlebt. Also noch einmal ganz kurz, was ist passiert? Katastrophale Wahlergebnisse in Berlin und Mecklenburg-Vorpommern. Die bedröppelte CDU sitzt am Montagmorgen in den sogenannten Gremien zusammen und überlegt, wie bloß soll es weitergehen. Und der tapfere Johannes Winkel meldet sich und sagt, ich habe eine Idee. Die SPD wird doch jetzt alles versuchen, dieses Thema Gerechtigkeit in den Mittelpunkt zu stellen. Die wird versuchen, die Reformen, die doch für uns so wichtig sind, Klammer auf, die gar keine Reformen sind, als ungerecht darzustellen. Wir müssen mehr für die Gerechtigkeit, soziale Gerechtigkeit. Woher weiß Johannes Winkel das? Weil die Sozis das immer machen. Soziale Gerechtigkeit, wann immer ihnen nichts mehr einfällt, soziale Gerechtigkeit ist sozusagen die moderne Abwandlung alter sozialistischer Lieder. Also hat Johannes Winkel eine Idee und sagt, Kanzler, wir müssen das Volley nehmen, wie er sagt. Und damit meint er natürlich irgendwas zwischen zerstören, stoppen oder gegen die SPD wenden. Den Ball Volley nehmen und ins Tor knallen. Und er hat einen Vorschlag. Er sagt dem Kanzler, wir müssen sagen, Gerechtigkeit, wahre Gerechtigkeit gibt es nur mit Reformen. Das ist das, was er dem Bundeskanzler vorstellt. Dem Vernehmen nach hört der Bundeskanzler nur so mittelmäßig zu oder wie der Bundeskanzler selbst sagen würde, betrachtet Johannes Winkel nur aus dem Augenwinkel, da passt es sogar, Applaus aber aus der Runde. Später spricht dann noch Karl-Josef Laumann, einer der Partei Linken in der CDU, zum Thema Terminvergabe bei der Krankenversicherung. Also, Johannes Winkel hat dem Bundeskanzler eine Verteidigungsstrategie gegen den Sozi-Angriff mit der sozialen Gerechtigkeit vorgeschlagen. Danach geht Friedrich Merz auf die Bühne, gibt eine seiner berüchtigten und in der CDU inzwischen gefürchteten Pressekonferenzen, die wir uns gleich noch anschauen, gerät ein bisschen ins Schwimmen, merkt, dass er nichts mehr anzubieten hat und erinnert sich offenbar, da war irgendwas mit Gerechtigkeit und Krankenkassen und versucht das hervorzukramen und sagt dann, ja, es gibt ein Ungerechtigkeitsempfinden in der Bevölkerung, zum Beispiel beim Thema Krankenkassen, dass es da zwei Krankenkassen gibt und schafft es damit, das, was als sozusagen offensive Verteidigungsstrategie von Johannes Winkel erdacht worden war, in eine desaströse Angriffsstrategie für die SPD zu verwandeln, weil die SPD natürlich sofort sagt, ah, Moment einmal, der Bundeskanzler sagt ja jetzt, was wir sagen, dass private Krankenversicherung und Pflichtversicherung, gesetzliche Krankenversicherung nebeneinander ein Ungerechtigkeitsempfinden aussuchen, dann sollte man doch einfach die private Krankenversicherung abschaffen. Das, muss ich sagen, habe ich noch nicht erlebt, dass man durch mangelndes Zuhören, mangelnde Aufmerksamkeit aus einer Strategie für die eigene Partei eine Strategie gegen die eigene Partei entwickelt.
1: Alexander, Julian sagt, das hat er noch nicht erlebt. Deine Einschätzung dazu, wie kann man so eine Kommunikationsbombe völlig außer Not zünden?
6: Ja, weil Friedrich Merz nichts anderes kann. Friedrich Merz kann nur Eigentore, um mal im Sportvergleich zu brauchen, so bleiben. Er kann jede Vorlage nur dazu verwenden, damit sie im eigenen Tor landet. Er kann nicht Volley, er kann sich nur um die eigene Achse drehen und den eigenen Torwart überwinden. Es war doch völlig klar, wenn die CDU, die noch einen Rest hat von programmatischer Ehre im Leib, von Gerechtigkeit spricht, dann hat sie immer gemeint Leistungsgerechtigkeit. Wenn man also die SPD mit ihren eigenen Waffen auf dem Feld der Gerechtigkeit schlagen will, muss man den eigenen Gerechtigkeitsbegriff ins Spiel bringen, Leistungsgerechtigkeit. Genau das hat Johannes Winkel versucht, hat gesagt, in meinen Worten jetzt, die SPD liegt am Boden nach diesen schlechten Wahlergebnissen. Sie wird uns jetzt mit der Gerechtigkeit in jede Debatte scheuchen. Da müssen wir sagen, ja, Gerechtigkeit ist unser Markenkern. Aber, bitteschön, Leistungsgerechtigkeit. Und genau das hatte Johannes Winkel auch noch aufgeschrieben. Ich meine, der hätte ja nur die FAZ lesen müssen, der Friedrich Merz. Da schreibt Friedrich Johannes Winkel im Namensbeitrag wortwörtlich, Zitat, warum stellt der Staat Transferleistungen in einem finanziellen Umfang zur Verfügung, der in niedrigeren Einkommensbereichen netto nur schwer zu erreichen ist. Warum belohnen wir Fleiß und Arbeit nicht genug bei der Krankenschwester, dem Handwerksmeister, der Unternehmerin oder dem Arbeiter? Zitat Ende.
5: Und dieser Gastbeitrag, den Alexander Kissler zitiert, ist, so berichten es Teilnehmer, nahezu im Wortlaut das, was Johannes Winkel in der Sitzung gesagt hat. Also er hat das vorgetragen und vorgeschlagen und später dann sogar noch einen Gastbeitrag daraus gemacht.
6: Ja, das ist doch ganz klar der Kern des Gerechtigkeitsempfinden bzw. Ungerechtigkeitsempfinden der CDU und was auch viele Bürger haben, dass Transferleistungen mit der breiten Kelle an Leute ausgeschüttet werden, die noch keinen Cent eingezahlt haben und die wirtschaften müssen, damit andere von den Transferleistungen profitieren, die werden abgezockt. Das ist das Empfinden der Ungerechtigkeit. Und stattdessen macht sich Friedrich Merz, der offenbar die CDU nur vom Hörensagen kennt, den Gerechtigkeitsbegriff der Sozialdemokraten zu eigen. Und noch dazu auch die Anekdote, wir kommen dann drauf mit Friedrich Laumann. Er kriegt also alles nur noch so halb mit. Ja. Und das Halbe, was er mitkriegt, deutet er auch noch falsch. Also er ist wirklich ein Mr. Bean ohne Drehbuch.
1: Also Johannes Winkel hat da einen richtigen Punkt und sagt, Kanzler, das ist unser Punkt und der nimmt was mit und haut dann komplett was anderes raus.
5: Das Spannende hier ist ja der Gerechtigkeitsbegriff. Wir haben ja alle aufgemerkt Anfang der Woche, warum die CDU auf einmal dieses Wort Gerechtigkeit in den Mittelpunkt stellt. Jetzt wissen wir es, man muss sagen, als gesamte Kommunikationsstrategie, Verzweiflungsstrategie, man darf es eigentlich keine Strategie nennen, ist das jetzt schon gescheitert. Der Winkel hatte eine ganz schlaue Idee. Ich glaube, sie hätte jetzt auch nicht beliebig weit getragen, weil diese Parole soziale Gerechtigkeit, wenn du Gerechtigkeit sagst, denken die Leute an die SPD. Damit ist kein wirklich kommunikativer Start zu machen. Aber es war eine gute taktische Abwehridee, guter Instinkt für das von den was von den Sozis da kommen würde. Man muss vielleicht einmal ganz kurz noch einmal sagen, Gerechtigkeit bei der SPD heißt mehr Umverteilung. Gerechtigkeit eigentlich bei der CDU hieß früher weniger Umverteilung. Friedrich Merz ist aber inzwischen so verwirrt in seinem Dasein. Was bin ich? Wer bin ich und wenn ja, wie viele? Bin ich jetzt ein CDUler? Bin ich doch ein SPDler? Bin ich eine Geisel von Lars? Was muss ich tun? Was soll ich sagen? Dass er das gar nicht mehr auseinanderhalten kann. Und das führt dann eben zu solchen kommunikativen Katastrophen.
1: Und Julian, wir wollen unsere Zuhörer und Zuschauer noch mal mitnehmen. Schauen wir uns die Szene vom Montag noch mal an. Es war die letzte Frage der Pressekonferenz und die, die am meisten Debatten, Raunen und Fragezeichen ausgelöst hat. Hören wir rein.
3: Und wenn in der Bevölkerung der Eindruck sich der Eindruck verfestigt, dass diejenigen, die privat versichert sind, sofort jede Leistung bekommen und diejenigen, die gesetzlich krankenversichert sind, Wochen und Monate darauf warten müssen, dann ist das genau ein solches Gerechtigkeitsproblem. Wir sehen das Problem. Wir haben in der Koalition verabredet, dass wir die Entscheidungen in der gesetzlichen Krankenversicherung wirkungsgleich auch auf die private Krankenversicherung übertragen. Und das haben wir bis jetzt nicht gemacht. So, und das werden wir nachholen müssen. Das Problem reicht aber sehr viel tiefer. Karl-Josef Laumann, mit dem ich, wie Sie vermutlich wissen, seit vielen Jahrzehnten befreundet bin, hat heute Morgen noch einmal darauf hingewiesen, dass dieses Nebeneinander von privater und gesetzlicher Krankenversicherung, genauso wie von privater und gesetzlicher Pflegeversicherung, ein erhebliches Problem auslöst im Gerechtigkeitsempfinden der Bevölkerung. Es gibt gute Gründe für beide Systeme, aber wenn die Bevölkerung das als ein so massives Problem ansieht, und ich teile die Einschätzung, dann müssen wir daran etwas ändern. Und genau darüber werden wir reden.
1: Also, genau darüber werden wir reden. Und Alexander, man kann sich das im Ernst ja gar nicht vorstellen. Es wird ein ganz anderes Thema besprochen innerhalb der CDU. Gute Vorschläge, Leistung soll belohnt werden, CDU-Dinge. Und dann geht der Kanzler raus und verkündet was ganz anderes. Krankenversicherung, gesetzliche Krankenversicherung, hat eigentlich nichts mit dem zu tun, was besprochen wurde.
6: Ja, es ist wieder mal ein Abgrund der Unprofessionalität. Und man muss einfach wieder einmal sagen, offenbar ist der Kanzler nicht ganz Herr seiner Sinne. Wie kann denn so etwas passieren? Es findet eine Debatte statt in der Fraktion. Da sagt man, wir dürfen uns nicht ständig in die Defensive drängen lassen von einer am Boden liegenden SPD. Wir müssen unseren Leistungsbegriff, unseren Gerechtigkeitsbegriff nach vorne bringen. Und dann geht Friedrich Merz raus und sagt, ja, Gerechtigkeit, wie die Sozis verstehen, genau mein Ding. Und ich habe auch einen persönlichen Freund, der ist vom linken CDU-Flügel. Der weiß richtig, was die Arbeiter beschwert. Und worüber ärgern sich nicht die Arbeiter? Und mein Freund Josef Laumann, das ist zwei Systeme gibt und darüber werden wir etwas ändern. Daran werden wir etwas ändern. Das heißt, er gibt das Zwei-Säulen-System, das Nebeneinander von privater und gesetzlicher Krankenversicherung zum Abschuss frei. Die SPD konnte ihr Glück kaum fassen. Sie hat sich immer getraut, das in den Koalitionsvertrag auch nur als Verhandlungsmasse aufzunehmen. Und jetzt sagt er nachträglich, liebe SPD, wir sind nicht weit genug euch entgegengekommen. Unterschreibt es doch hier, das machen wir jetzt auch. Dann
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1: Ich bin Tanja Wagner. Die hohen Spritpreise machen gebrauchte Elektroautos attraktiver, aber auch teurer. Von Mai bis August sind die Restwerte für dreijährige Stromer um 1,4 Prozentpunkte gestiegen, wie aus Daten des Marktbeobachters DAT hervorgeht. Die Restwerte für Benziner und Diesel sind dagegen gesunken.
2: Dass gebrauchte E-Autos teurer werden, ist ungewöhnlich. Normalerweise ist es im Jahresverlauf eher umgekehrt, sagen die Experten. Aber die hohen Spritpreise haben dafür gesorgt, dass E-Autos begehrter geworden sind. Und zwar sowohl neue als auch gebrauchte. Inzwischen verkaufen Autohändler sogenannte Stromer auch schneller als Benziner und Diesel. Insgesamt spielen E-Autos auf dem Gebrauchtwagenmarkt aber weiter nur eine untergeordnete Rolle. Thomas Thonfeld, Nachrichtenredaktion.
1: Schickt Deutschland München oder Köln-Rhein-Ruhr ins Rennen um die Olympischen und Paralympischen Spiele 2036, 2040 oder 2044? Heute kommt der Deutsche Olympische Sportbund zu einer Mitgliederversammlung in Baden-Baden zusammen und entscheidet, mit welchem Standort sich Deutschland bewerben wird.
3: München hat die Nase leicht vorn. Es konnte den Deutschen Olympischen Sportbund vor allem durch kurze Fahrzeiten im geplanten Konzept überzeugen. Für Köln-Rhein-Ruhr spricht das Ticketpotenzial und die Anzahl der möglichen Tageszuschauer durch den Ballungsraum in Nordrhein-Westfalen. Am frühen Nachmittag wird Bundespräsident Steinmeier in Baden-Baden verkünden, mit wem der DOSB in die internationale Bewerbungsphase geht. Auch Berlin wollte sich bewerben, hatte am Donnerstag aber kurzfristig zurückgezogen. Finn Wiens, Nachrichtenredaktion.
1: Die SPD will bei Reformen der Pflegeversicherung keine Leistungskürzungen akzeptieren. Bei der Pflege gehe es gerade um richtig viel, erklärte Klüssendorf am Abend. Dabei drohten vor allem für Pflegende, für Pflegebedürftige, aber auch deren Angehörigen massive Kürzungen. Man wolle die Pflegebedürftigen künftig spürbar entlasten. Die künstliche Intelligenz des ChatGPT-Entwicklers OpenAI hat von Nutzern hochgeladene Bilder auf Online-Plattformen platziert. Ein Großteil sei bereits wieder entfernt worden und man arbeite mit den Plattformen daran, auch den Rest zu löschen, erklärte OpenAI. Unterdessen deutet sich an, dass noch viele weitere Enthüllungen um eigenständige Hacking-Aktivitäten der KI von OpenAI folgen könnten.
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1: Zum Wetter, die aktuelle Vorhersage des Deutschen Wetterdienstes. Anfangs noch Nebel, danach oft sonnig und trocken. Nur im Norden ziehen in der ersten Tageshälfte viele Wolken durch und es kann immer mal wieder Regen mit dabei sein. Später lockert es auf. Bei bis zu 21 Grad im Norden, sonst bis 26 Grad maximal. Am Oberrhein teilweise bis zu 30 Grad. Auch der Sonntag wird ähnlich, viel Sonne und wieder sommerlich warm.
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5: Kurz nach 12, das war die Zeit, wo man sich früher an der Eiche duelliert hat. High Noon, so in den Western und so. Obwohl, in den Westernstädten gab es gar keine Eichen. Ich habe noch keinen Film gesehen, kein Western, in dem vorm Saloon eine Eiche steht. Aber gut, habe ich mir gerade ausgedacht. Auf jeden Fall herzlich willkommen an Ihrem Wochenende. Es ist Samstag und der Montag kommt früh genug. Deswegen genießen Sie einfach Ihr Wochenende. Haben Sie Freude mit Freunden draußen, drin, egal wo. Genuss ist angesagt, wenn Sie es haben. Am Samstag natürlich gerne auch morgen am Sonntag. So ein 2-Tage-Wochenende ist schon eine feine Sache. Wir sind gerne an Ihrer Seite mit Hits und News. 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Jetzt mit Eagle Eye Cherry. Hier ist Safe Tonight.
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2: Ich freue mich riesig. Ich habe heute eine Instanz des deutschen Journalismus bei mir zu Gast, der seinen 80. Geburtstag in diesen Tagen feiert und 40 Jahre nach der Erstauflage jetzt eine Neuauflage seines Buches herausbringt, Der ewige Antisemit. Herzlich willkommen, Henrik M. Broder.
3: Freue mich, hier zu sein.
2: Was mich aber nochmal interessieren würde, auch mit Blick auf das Buch, kann man eigentlich quantifizieren die Anteile von importierten, von muslimischem Antisemitismus, von nach wie vor ja auch existentem rechtsradikalen Antisemitismus und linken Antisemitismus? Gibt es da irgendwie eine Reihenfolge?
3: Es gibt eine offizielle Reihenfolge. Laut Polizei und auch laut Antisemitismusbeauftragten entfällt die Mehrzahl antisemitischer Vorfälle auf das rechte Spektrum. Mhm. Das ist tatsächlich rechte Spektrum, sagen nicht rechte Parteien. Aber das stimmt nicht. Das ist, wenn du so willst, eine glatte Lüge. Alle Vorfälle, deren Urheber nicht geklärt werden können, alle Vorfälle antisemitischen Charakters, deren Urheber man nicht kennt und auch nicht feststellen kann, werden automatisch nach rechts sortiert. Das heißt, alles, was nicht aufgeklärt ist, hebt die rechte Seite der Statistik auf. Man kann es nicht quantifizieren. Wenn man es quantifizieren könnte, wäre es ganz schön. Aber man kann angesichts der täglichen Evidenz vermuten, wo das größte Potenzial an antisemitischer Energie vorliegt. Und das ist eindeutig die Gruppe der Einwanderer, das ist eindeutig der islamische Antisemitismus. Um mich gleich rückzuversichern, ich sage nicht, dass alle Muslime Antisemiten sind, aber die militantesten Antisemiten sind Muslime zurzeit in der Bundesrepublik. Und wenn hier zur Vernichtung des Staates Israel aufgerufen wird, dann ist es kein linkes Kaffeekränzchen und es sind auch keine Rechten, die es tun. Es ist ein Teil der muslimischen Kultur hier im Lande. Im Übrigen, ich kenne keinen einzigen Fall, wo ein jüdisches Kind von AfD-Eltern gemobbt wurde, sodass die Schule wechseln musste. Aber der Zwang und die Notwendigkeit, die Schule zu wechseln, ergibt sich dann, wenn relativ viele muslimische Schüler in der Klasse sind und dann das eine jüdische Kind mobben.
2: Ich würde ganz gerne einen kurzen Ausflug, bevor wir nochmal über die Ursachen von Antisemitismus sprechen, einen Ausflug in die Gegenwart machen und einen Ausschnitt zeigen aus Dieter Hallervordens jüngstem Video. Und können wir mal reingucken.
4: Leute, ich bin ja sehr erfolgreich in der Schädlingsbekämpfung. Wie ich das mache? Ich wähle einfach nicht AfD. Ja, versuch's auch mal. Das hilft.
2: Also der Topos Menschen als Schädling zu bezeichnen, ja, ist sowohl im sowjetischen Kontext bei den Säuberungen verwendet werden, als auch im NS-Kontext. Ja. Warum ich darauf zu sprechen komme, ist, im Grunde genommen ist ja die gesamte Brandmauer-Debatte, an der er sich hier beteiligt, ein Reflex auf nie wieder ist jetzt. Also ja, im Prinzip der Holocaust zur Folie genommen, um zu sagen, deshalb nicht die AfD wählen. Und dann kommen wir bei einer Wortwahl an, die eigentlich in die Zeit zurückweist, als genau dieser Holocaust stattfindet, den wir jetzt in Zukunft nochmal wieder verhindern wollen. Sind das nicht ganz eigentümliche Zeitschleifen?
3: Total eigentümlich. Man kann diese Zeitschleifen auch gar nicht mehr auseinanderziehen. Sie überlappen sich, sie verschränken sich, sie verknoten sich. Und die Schädlingsnummer, es gibt in Ewigen Juden wunderbare Aufnahmen von Mäusen und Ratten. Und das sind dann die Juden, die durch das Bild rasen. Und das Ungeziefer, die Vernichtung des Ungeziefers in Gestalt von Juden war eine der Hauptaufgaben des Nationalsozialismus. Und das mit dem Holocaust, das stimmt so nicht ganz. Der Holocaust ist in der Tat das Alibi dafür, dass man heute nie wieder schreit. Aber es ist ein extrem verlogenes Alibi, weil es keine Demonstration gegeben hat und auch wahrscheinlich nie geben wird gegen die Mörder, die beim 7. Oktober einen Anschlag, ich suche jetzt nach Worten, um es nicht zu übertreiben, einen mörderischen, genozidalen Anschlag auf Israel verübt haben. Da war die ganze linke Protestszene fest an ihre Sessel geklebt und konnte nicht aufstehen. Und wenn jetzt der Holocaust als Begründung für eine Nie-Wieder-Aktivität herangezogen wird, ist das reine Heuchelei. Reine Heuchelei. Ich finde es auch ungeheuerlich, dass hier eine Generation aufgewachsen ist, viel jünger als ich, die 80 Jahre nach dem Ende des Krieges die Wiedererstarkung der NSDAP verhindern möchte. Es gibt ja diesen unglaublichen Zusammenhang, den kannst du in jedem zweiten AfD-Artikel lesen, die AfD ist die neue NSDAP. Und das halte ich nicht nur für eine Lüge, für eine absichtliche Dämonisierung. Es ist noch viel schlimmer. Es ist der geglückte Versuch, die NSDAP zu verharmlosen. Wenn die AfD die neue NSDAP ist, dann war die NSDAP ein ziemlich harmloser Verein. Und auf die Weise kann man Oma und Opa, die bei der NSDAP wahrscheinlich mitgewirkt haben, entlasten.
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2: Regiert bald der Judenhass im Roten Rathaus zu Berlin. Die Linke hat die Abgeordnetenwahl in der deutschen Hauptstadt mit sage und schreibe 25,7% gewonnen. Das Problem an der Partei, sie will nicht nur enteignen und die Polizei verkleinern, sondern sie hat auch sehr enge Verbindungen zum palästinensischen arabischen Terrorismus.
3: Berlin hat gewählt. Die Linke gewinnt mit Spitzenkandidatin Elif Eralp, holt 25,7%. Unter muslimischen Wählern kommt sie sogar auf 51%. Der Grund für den Erfolg ist, dass Teile der Linkspartei offen Antisemitismus propagieren und dem jüdischen Staat Apartheid und einen Genozid an Palästinensern vorwerfen. Ein Narrativ, das in muslimischen Kreisen für offene Ohren und viele Stimmen sorgt. Wie radikal die Partei wirklich ist, zeigt auch die Wahlparty der Linken danach. Dort erschien Ibrahim Ibrahim, Vertreter des Vereinigten Palästinensischen Nationalkomitees, eine Organisation, die eng mit der terroristischen Hamas und der Volksfront zur Befreiung Palästinas, PFLP abgekürzt, zusammenarbeitet. Und auch linken Politiker Bassem Saeed sorgt für Kritik. Er teilte einen Aufruf zu einer sogenannten Wahlintifada. Der Begriff Intifada heißt wörtlich abschütteln und steht historisch für gewaltsame Angriffe auf Juden. Wie die Linke als Wahlsieger in Berlin antisemitischen Terror verherrlicht und Judenhass als ihr neues Markenzeichen prägt, darüber sprechen wir jetzt bei News Live.
2: Die Linke wurde also mit Abstand stärkste Kraft bei der Wahl zum Abgeordnetenhaus von Berlin. Doch wird sie nun auch regieren? Auf ihrer Wahlparty steht ein Mann, der dem Hamas und dem PFLP, der Volksfront zur Befreiung Palästinas, Umfeld zugeordnet wird. Ein eigener Kandidat spricht von Wahlintifada. Zahlreiche bedrückende Beispiele haben wir für Sie vorbereitet. Da ist es kein Wunder, dass Josef Schuster, der Präsident des Zentralrats der Juden in Deutschland, das Ergebnis zutiefst beunruhigend nennt. Zutiefst beunruhigend. Wir sprechen gleich über die Beispiele, die uns vorliegen. Was ist generell zu halten von einer Stadt, Julian, die mit 25,7% eine solche Partei mit großem Abstand auf die erste Position wählt?
4: Da möchte ich Friedrich Merz zitieren. 75% haben sie nicht gewählt. Es haben aber viel zu viele linke Verbündete in der Stadt gewählt. Es hilft aber nichts. Ich sage es, wie es ist. Diese Partei, diese Sympathisantenpartei des islamistischen und palästinensischen Terrorismus, diese sozialistische Partei, diese reiche Erschießenpartei, diese Umsturzpartei, diese Mauermörderpartei, diese Nachfolgepartei der SED muss, ich wiederhole, muss an der Macht im Roten Rathaus verhindert werden. Sie muss dort verhindert werden. Die Stadt Berlin, das freie Berlin, das dem Ansturm von Sozialismus, Stalinismus, Kommunismus auf so heldenhafte Weise über Jahrzehnte standgehalten hat, darf nicht aufgrund eines 25% Wahlergebnisses, so kann man es ja auch betrachten, es sind eben nur 25%, 75% der Berliner haben immerhin nicht ausdrücklich Sozialismus und Antisemitismus gewählt, darf nicht in die Hände dieser Leute fallen. Und der Weg dorthin, dass Berlin und das Rote Rathaus eben nicht in die Hände der Sozialisten und Antisemiten fallen, ist einfach. Und er liegt und hängt einzig und allein. Und das kann man nicht oft genug erzählen, das kann man nicht oft genug erwähnen, das kann man nicht oft genug im Freundeskreis thematisieren, wenn man jemanden bei der SPD kennt, wenn man eine E-Mail-Adresse von der SPD hat, wenn man hier in Berlin lebt und jemanden von der SPD auf der Straße trifft. Man kann es nicht oft genug ansprechen. Die SPD wird in Schimpf und Schande untergehen, wenn sie nicht nur diesen ekelhaften Antisemiten zur Macht verhilft im Roten Rathaus, sondern sich selber auch noch über das Vehikel des Judenhasses. Und machen wir uns hier gar nichts vor. Der ultimative Mobilisierer für die Linkspartei in der Stadt Berlin war nicht einmal die Enteignung, war nicht einmal der Sozialismus, Es war der 7. Oktober, es war der Hass auf Juden, es war das Pogrom gegen Juden, es war der Antisemitismus. Das ist das, was in der migrantischen, postmigrantischen Community, in den Stadtvierteln, wo diese Leute gewonnen haben, das Wahlergebnis getrieben hat. Wer sich dem anschließt, der erlangt seine Privilegien, seine piefigen Privilegien, seine, an dem Punkt muss ich sagen, abstoßend deutschen opportunistischen Privilegien, Dienstwagen, irgendein Büro, irgendeine Besoldung, irgendeinen Staatssekretärposten mit der Ermordung von Juden. Das muss der SPD klar sein. Jeden Posten, den sie in dieser Stadt annehmen, weil sie der Linken zur Macht verhelfen und sich damit selber zum Teil dieser Macht machen, ist durch die Ermordung von Juden erlangt worden. Das ist das, was die SPD hier in dieser Stadt möglicherweise anrichten würde. Es würde das komplette Erbe der SPD, das komplette historische Erbe, beim Reichsermächtigungsgesetz gestanden zu haben, nicht mitgestimmt zu haben, sich abführen zu lassen, sich ermorden zu lassen in den Konzentrationslagern. Dieses Erbe der SPD wäre ausradiert, absolut ausradiert, wenn man hier in Berlin sagt, wisst ihr was, die Ermordung von Juden ist doch für uns als Sozialdemokraten auch ein legitimer Weg an die Macht. Das muss verhindert werden.
2: Und die Berliner Linkspartei macht überhaupt kein Hehl daraus, aus welchem Milieu sie sich nähert. Schauen wir uns eines von mehreren Beispielen an. Die Wahlparty der Linkspartei vergangenen Sonntagabend in natürlich Berlin-Neukölln. Und das Foto, das Sie hier sehen, ist eben nicht in Beirut, Bagdad oder Gaza aufgenommen. Es ist von der Wahlparty der Linkspartei. Ja, wen sehen Sie denn? Auf der linken Seite den Bundestagsabgeordneten der Linken, Ferhat Kocak, der bereits mehrfach einschlägig auffällig geworden ist, auch durch Reden im Bundestag. Im Bundestag ist er Mitglied des Innenausschusses. Und rechts daneben ein in Berlin bekanntes Gesicht, das ist Ibrahim Ibrahim, ein Vertreter des sogenannten Vereinigten Palästinensischen Nationalkomitees. Das ist eine Organisation, die der Verfassungsschutz als Dach von Hamas und PFLP, noch einmal Volksfront zur Befreiung Palästinas, führt. Und hören wir mal rein, was Ibrahim Ibrahim auf Demonstrationen in Berlin so von sich gibt.
5: Unser Kampf ist ein existenzieller Kampf. Wir stehen einem kolonialen Siedlungsprojekt gegenüber. Und unser Volk wird Widerstand in all seinen Formen leisten, bis die Besatzung vom gesamten Gebiet Palästinas und seiner Hauptstadt Jerusalem verschwindet. Und unser Marsch, unser Kampf bis hin zur vollständigen Befreiung. Wir richten unseren Gruß der Ehre und Hochachtung an den standhaften Führer, das Symbol des Stolzes und der Würde, den kämpfenden Märtyrerhelden Jaha Sinwar, der mit seiner Standhaftigkeit und Entschlossenheit den unbezwingbaren Willen Gazas verkörpert hat.
2: Ja, das ist wirklich Antisemitismus in Reinkultur. Ibrahim Ibrahim verherrlicht hier in aller Öffentlichkeit Jaha Sinwar als standhaften Führer und Märtyrerhelden. Sinwar war als Hamas-Führer im Gazastreifen maßgeblich für die Organisation und Koordination des Massakers vom 7. Oktober verantwortlich, des größten Mordes am jüdischen Volke seit dem Ende der Shoah. Und dieser Ibrahim Ibrahim, der noch dazu unter das Dach der Volksfront zur Befreiung Palästinas gerechnet wird, dieser feiert nun gemeinsam mit der Linken deren Wahlsieg.
6: Der Ibrahim Ibrahim ist sozusagen die Spitze des Eisberges, die PFLP, Spitze des Eisberges bei der Mobilisierung der Palästinenser für die Linkspartei. Die PFLP ist eine Organisation, die seit 1967 darauf hinarbeitet, den Staat Israel zu zerstören, zu vernichten. Sie wurde dann von der Hamas sozusagen noch übertrumpft und abgelöst. Und hier haben wir es gerade gehört in dem O-Ton, huldigt dieser PFLP-Anhänger dem Hamas-Chef. Die Hamas hat Israel 18 Jahre lang aus dem Gazastreifen mit Raketen beschossen. Dann sind sie über die Grenze einmarschiert und haben das größte Massaker an Juden nach dem Holocaust angerichtet. Diese Leute, Julian hat es eben schon ausführlich gesagt, ich muss ihn noch einmal machen, tauchen hier bei der Linken auf. Das ist kein Zufall. Die Linke hat sich neu erfunden. Wir haben an diesem Wahlabend in Berlin gesehen, dass die alte Garde nicht mehr aufgetreten ist. Ganz am Rande mal ein Gregor Gysi mit einem langen Gesicht. Viele sind auch bewusst gar nicht aufgetreten. Die Linke hat sich neu erfunden, auf zwei Standbeinen einmal ein Tabu zu brechen, nämlich Eigentum wegzunehmen, also zu enteignen. Es geht erstmal nur um Wohnungen, aber da kommt dann auch noch mehr. Das kann man schon ganz deutlich sehen. Und das zweite, ganz wichtige und erfolgreiche Standbein ist eben die migrantische Szene. Und da hat dieser berühmte Kotschak, den wir hier eben schon erwähnt haben, ein Mann, den ich lange kenne, von dem ich sagen kann, er hat sich extrem radikalisiert in den letzten 20 Jahren, der den letzten Wahlkampf, Bundestagswahl, in dem Bezirk Neukölln in Berlin mit 30% gewonnen hat, indem er die eingebürgerten Araber dazu animiert hat, die Linke zu wählen und ihm zu sagen, du bist doch auch diskriminiert, genauso wie im Gazastreifen. Ein bisschen ist es ja hier auch so, du musst mal aus deinem Schatten treten. Trete uns bei, wir vertreten deine Rechte. Wir werden dich unterstützen, und hat alle mit ins Boot geholt. Ganz egal welcher Couleur, je radikaler, desto besser, und hat eine Community versammelt, die Linkspartei in Berlin in extremer Weise stützt. Das ist im Grunde der Bezirk Neukölln mit den Migranten aus dem arabischen Raum, ist das Fundament, auf dem die Linke in Berlin aufbaut. Und sie scheut sich nicht davor, den offenen Judenhass, der aus dieser Community auf die Straßen getragen wird, mit zu unterstützen.
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1: Ich bin Tanja Wagner. Schickt Deutschland München oder Köln-Rhein-Ruhr ins Rennen um die Olympischen und Paralympischen Spiele 2036, 2040 oder 2044? Heute kommt der Deutsche Olympische Sportbund zu einer Mitgliederversammlung in Baden-Baden zusammen und entscheidet, mit welchem Standort sich Deutschland bewerben wird.
2: München liegt knapp vorne, aber beide Standorte haben von der Kommission des Deutschen Olympischen Sportbunds die Beurteilung sehr gut bekommen. Als das große Plus an der bayerischen Landeshauptstadt sieht der Olympische Sportbund die kurzen Wege. Aber Köln-Rhein-Ruhr hat eine große Trumpfkarte und das ist die Anzahl der potenziellen Tickets und möglichen Tageszuschauer. Da hat der Ballungsraum in Nordrhein-Westfalen ganz klar die Nase vorn. Finn Wiens, Nachrichtenredaktion.
1: Der Deutsche Gewerkschaftsbund hat heute in 15 deutschen Großstädten zu Kundgebungen aufgerufen. Grund die Reformpläne der Bundesregierung zu den Themen Rente, Gesundheit und Arbeit und die Sorge vor Sozialabbau. Die Arbeitgeber kritisieren den Aufruf.
3: Rituelle Reformverweigerung, so der Vorwurf vom Hauptgeschäftsführer der Arbeitgeberverbände an die Gewerkschaften. Sie würden zu fast jeder Veränderung Nein sagen. Die sehen das naturgemäß anders und warnen vor drohenden Verschlechterungen bei Arbeitnehmerrechten und sozialer Sicherheit, zum Beispiel bei der Rente. Hart verdient, deine Arbeit, deine Gesundheit, deine Rente. So das Motto, unter dem die Kundgebungen zum Beispiel in Berlin, Frankfurt, Hannover, Leipzig, Nürnberg und Essen heute stehen. Thomas Thonfeld, Berlin.
1: Die hohen Spritpreise machen gebrauchte E-Autos für Käufer attraktiver, aber auch teurer. Von Mai bis August sind die Restwerte für dreijährige Stromer um 1,4 Prozentpunkte gestiegen, wie aus Daten des Marktbeobachters DAT hervorgeht. Die Restwerte für Benziner sanken dagegen um 0,4 Prozentpunkte, die für Diesel sogar um 1,1 Prozentpunkt. In einer der bislang aktivsten Hurrikansaisons im Pazifik sind derzeit gleich drei Wirbelstürme, teilweise der Kategorie 5, unterwegs. Während Mexiko und Hawaii die Entwicklung der Hurrikane Polo bzw. Nolo mit Sorge beobachten, zieht Odalie weit von der Küste entfernt über das Meer, ohne eine Bedrohung für das Festland darzustellen. Im Atlantik ist es dagegen ungewöhnlich ruhig.
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1: Zum Wetter, die aktuelle Vorhersage des Deutschen Wetterdienstes. Anfangs noch Nebel, danach oft sonnig und trocken. Nur im Norden ziehen in der ersten Tageshälfte viele Wolken durch und es kann immer mal wieder Regen mit dabei sein. Später lockert es auf. Bei bis zu 21 Grad im Norden, sonst bis 26 Grad maximal. Am Oberrhein teilweise bis zu 30 Grad. Auch der Sonntag wird ähnlich, viel Sonne und wieder sommerlich warm.
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2: In den Behörden, die eigentlich Abschiebungen organisieren und vollziehen sollen, arbeiten Menschen, die sich gleichzeitig dafür einsetzen, alle Staatenlosen mit deutschen Papieren auszustatten. Es ist der Staat selbst mit seinen Bediensteten, der dafür sorgt, dass Straftäter auch dann nicht abgeschoben werden, wenn sie alle amtlichen und rechtlichen Voraussetzungen für die Abschiebung erfüllen. Nein, die Innenbehörden schützen uns nicht vor ausländischen Straftaten. Die Behörden setzen uns ideologisch motiviert der Gefährdung durch diese Leute aus. Die Unterlagen, die wir dazu zusammengetragen haben, sind, man muss es so sagen, absolut erschütternd und zeigen den größten und gefährlichsten Skandal unseres Landes in einer nie zuvor bekannten Detailtiefe. Es waren meine Kolleginnen Florian Morsch und Marc-Sitz Potowski, die das recherchiert haben. Egal ob Mörder, Terrorsympathisant, Islamist oder Gefährder, einfach jeder darf über Jahre bezahlt von uns allen hier in Deutschland bleiben. Wir haben Polizeiregister ausgewertet, in denen in unzähligen Fällen unzählige Straftaten vermerkt sind und doch werden diese Intensivtäter nicht abgeschoben, obwohl sie illegal im Land sind und jederzeit abgeschoben werden könnten. Damit Sie mal eine Vorstellung davon bekommen, wer alles bei uns im Land ist, obwohl wir sie jederzeit nach Hause schicken könnten, lese ich Ihnen jetzt mal eine dieser Listen vor. Die Liste afghanischer Straftäter, die allein in Niedersachsen entweder in der JVA oder aber auf freiem Fuß sind, frei herumlaufen und vollziehbar ausreisepflichtig sind. Für sie alle bezahlen wir mit unseren Steuergeldern. Und wie gesagt, das sind nur die afghanischen Straftäter, die man jederzeit abschieben könnte. Nagibullah F., gefährliche Körperverletzung in Tateinheit mit Sachbeschädigung in 2 Fällen. Freiheitsstrafe 9 Monate, Aufenthaltsort JVA. Navidullah M., Straftat Raub in Tateinheit mit Körperverletzung. Freiheitsstrafe, Jugendstrafe 2 Jahre und 4 Monate, Aufenthaltsort die JA Hameln. Atin M., Straftat besonders schwerer Raub. Freiheitsstrafe 5 Jahre, Aufenthaltsort JVA Lingen. Arash T., Straftat schwerer sexueller Missbrauch von Kindern in vermutlich mehreren Fällen und Verbreitung von kinderpornografischen Inhalten. Freiheitsstrafe 3 Jahre, Aufenthaltsort die JVA Fechter. Omid A., Straftat Vergewaltigung und Körperverletzung. Freiheitsstrafe 2 Jahre und 6 Monate, Aufenthaltsort einer Asylunterkunft. Läuft also frei rum. Wakil Ahmad R. Straftat wahrscheinlich versuchter Mord oder Totschlag, Körperverletzung, Freiheitsstrafe 5 Jahre, Aufenthaltsort Asylunterkunft. Läuft also frei rum. Mansur R., Straftat, Diebstahl von Waffen, Freiheitsstrafe 1 Jahr und 6 Monate und weitere Geldstrafen. Aufenthaltsort, Asylunterkunft, läuft frei rum. Arash T., Geburtsdatum 29.8., Alter 24 Jahre, Herkunftsland Afghanistan, Geschlecht männlich, Adresse, Asylunterkunft, gültiger Reisepass, nein. Person ist vollziehbar ausreisepflichtig, ja. Identitätsnachweis, keine. Familienstand, ledig. Gesundheitliche Einschränkungen? Keine. Straftaten? Versuchter Raub in Tateinheit mit vorsätzlicher Körperverletzung, 10 Monate Jugendstrafe. Beleidigung in 2 rechtlich zusammentreffenden Fällen in Tateinheit mit Bedrohung, 11 Monate. Schwerer sexueller Missbrauch von Kindern in Tateinheit mit Verbreitung kinderpornografischer Schriften und Inhalte, 3 Jahre. Wakil R. Geburtsdatum 21. März, Alter 41 Jahre, Herkunftsland Afghanistan. Geschlecht männlich, Adresse die JVA Langenhagen. Gültiger Reisepass? Nein. Vollziehbar ausreisepflichtig? Ja. Identitätsnachweis, abgelaufener Reisepass im Original. Familienstand geschieden, 3 Kinder, gesundheitliche Einschränkung? Keine. Straftat? Gefährliche Körperverletzung? 5 Jahre. Nawidullah M. Geburtsdatum 11. April, Alter 22 Jahre. Herkunftsland Afghanistan. Geschlecht männlich. Adresse eine Asylunterkunft. Gültiger Reisepass? Nein. Vollziehbar ausreisepflichtig? Ja. Gesundheitliche Einschränkung? Keine. Straftat Raub in Tateinheit mit Körperverletzung. 2 Jahre und 4 Monate Jugendstrafe. Hasibullah F. Geburtsdatum 26. Juni. Alter 24 Jahre. Herkunftsland Afghanistan. Geschlecht männlich. Adresse die JVA Fechter. Gültiger Reisepass? Oh nein. Vollziehbar ausreisepflichtig? Ja. Identitätsnachweis, sein abgelaufener Reisepass im Original, Familienstand ledig, gesundheitliche Einschränkungen, gewaltbereit, psychisch auffällig in Form von PTBS und Psychosen mit Medikamenten stabil. Straftaten? Diebstahl in Tateinheit mit Verstoß gegen das Gewaltschutzgesetz in 2 Fällen, davon in einem Fall in Tateinheit mit Sachbeschädigung, in Tateinheit mit einer weiteren Sachbeschädigung, 1 Jahr und 3 Monate Urteil. Dazu gefährliche Körperverletzung in Tateinheit mit Sachbeschädigung in 2 Fällen, 9 Monate Haft. Artin M., geboren am 26. Mai, Alter 28 Jahre alt, aus Afghanistan. Geschlecht männlich, die Adresse lautet JVA Langenhagen. Gültiger Reisepass? Nein. Vollziehbar ausreisepflichtig? Ja. Identitätsnachweis? Keine. Familienstand ledig, gesundheitliche Einschränkung, war wegen Heroin und Alkohol im Maßregelvollzug, wurde daraus entlassen, da Aussichtslosigkeit einer Therapie. Straftat, besonders schwerer Raub, 5 Jahre Haft.
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2: Der Chef der Drogeriekette DM, Christoph Werner, hat in einem Podcast Position zur Werbung seines Drogeriekonzerns auf YouTube bezogen. Seine Antworten überraschen sehr und sie widersprechen der Darstellung der linken NGO Campaign. Das ist nun unser Thema hier bei News Live.
3: DM-Chef Christoph Werner widerspricht Campacts politischer Kampagne. Im Podcast mit Paul Ronsheimer verteidigt er ein breites politisches Meinungsspektrum als Voraussetzung einer offenen Gesellschaft.
4: Und letzten Endes muss ich Ihnen sagen, Herr Ronsheimer, fand ich es auch ein positives Signal. Jetzt mal unabhängig davon, wie man zu diesen einzelnen Kanälen stehen mag. Aber wenn wir Menschen haben, die sagen, Meinungspluralismus ist wichtig, um sich eine Meinung zu bilden, dann ist es schon mal eine ganz wichtige Grundlage für eine funktionierende, liberale und lebendige Demokratie.
3: Die linken Aktivisten von Camp Act nahmen rund 60 YouTube-Kanäle ins Visier, darunter auch Medien wie News, Apollo News und die Weltwoche, und versah sie pauschal mit dem Etikett Hetzkanäle. Anschließend wandte sich Camp Act an die betroffenen Unternehmen und rief sie dazu auf, die ausgewählten Kanäle bei ihrer Werbeschaltung auszuschließen. DM ließ die von Camp Act gelieferten Beispiele prüfen und entschied anschließend nach eigenen Kriterien, welche Kanäle für die Werbung des Unternehmens gesperrt werden sollten. Über den Sieg der Meinungsfreiheit, den DM über die Camp Act-Hetze gewonnen hat, diskutieren wir jetzt bei News Live.
2: Ja, wir sehen auch hier wieder einmal, jede Geschichte ist erst dann vollendet, wenn sie ihre spektakulärste Wendung genommen hat. Sehr frei nach Friedrich Dürrenmatt. DM-Chef Christoph Werner schildert also seine Reaktion auf die Kampakt-Kampagne und warum ihm die öffentliche Debattenkultur so wichtig ist. Paul Ronsheimer versucht dem DM-Chef Kritisches gegen News zu entlocken. Da hören wir doch mal rein in den Podcast von Paul Ronsheimer.
5: Jetzt ist es so, dass in dieser Pressemitteilung von Kampakt ist ja vor allem um Kanäle wie News, Apollo News, Weltwoche, Tichys Einblick ging, also zumindest in der Öffentlichkeit. Das sind ja auch Kanäle, die eher bekannter sind. Und insbesondere bei diesen haben sie gesagt, dass sie, also sie als DM, die nicht von der Werbung ausgeschlossen haben. Aber diese Kanäle haben das zunächst so wahrgenommen oder interpretiert aufgrund der Pressemitteilung von Campak. Was ist dann passiert? Also als diese Kanäle gesagt haben, ja, schaut her, DM und andere wollen bei uns nicht mehr werben. Was ist da über sie hereingebrochen?
4: Ja gut, es wurde dann von einzelnen der genannten Kanäle wurde in der Tat darüber auch recht ausführlich berichtet. Und was dann halt geschehen ist, ist, dass wir sehr, sehr viele Zuschriften gekriegt haben, die in erster Linie die Frage gestellt haben, wie kommt es denn jetzt, Herr Werner, auch, dass Sie bei Lanz Ende letzten Jahres sich ja für Debattenkultur ausgesprochen haben und jetzt dort eigentlich nicken. Das war so der Vorwurf, der dann im Raum stand. Weil es ja so ist, in der Tat, dass wir uns für Debattenkultur einsetzen. Wir halten das für ganz wichtig in einer liberalen und lebendigen Demokratie, dass unterschiedliche Gesichtspunkte debattiert werden, um einen gesellschaftlichen Erkenntnisprozess auch zu haben. Interessant war bei den Zuschriften, das hat sich in meiner Wahrnehmung auch unterschieden von dem, was wir Ende letzten Jahres hatten, dass da gerade zu Anfangs doch viele Zuschriften waren, wo deutlich wurde, dass sich da die Menschen echt Sorge gemacht haben, ne? Dass die gesagt haben, warum boykottiert ihr gewisse Nachrichtenkanäle, wenn wir doch Meinungspluralismus in Deutschland wollen?
2: Ja, das ist die Aussage des DM-Chefs Christoph Werner. Die Menschen haben sich echt Sorgen gemacht, sagt er. Ja, und zwar um den Zustand der Meinungsfreiheit und um den Boykottaufruf von Campak. Darum geht es ja, Pauline. Also eine linke Organisation, Campak kann man sagen, hat zahlreiche Unternehmen dazu aufgerufen, bei YouTube nicht mehr präsent zu sein, bei Kanälen, die sie als rechts- oder rechtspopulistisch brandmarken. Also es war ein knallharter Boykottaufruf. Und nun sagt hier Christoph Werner, der Chef von DM, ja, die Leute haben sich mehr darum Sorgen gemacht, dass wir diesem Boykottaufruf folgen, als dass wir es nicht tun.
6: Ja, diese Aussagen von DM-Chef Werner zeigen, die Zeiten, in denen Linke definieren konnten, was gesagt werden darf und was nicht, sind vorbei. Sie sind ganz eindeutig vorbei. Campakt wollte verbieten oder zumindest diejenigen unter Druck setzen, die bei konservativen rechten Kanälen werben und wollte damit diese neuen Medien zerstören. Das war das Ziel von Kampakt und das haben sie nicht erreicht. Und ich muss sagen, ich finde dieses Statement von Herrn Werner ganz toll. Er ist hier ein Held der Meinungsfreiheit, das muss man wirklich betonen. Und er hat verstanden, was genau diese Begriffe bedeuten, die Linken seit Jahren versucht haben, den Menschen zu entreißen, nämlich Vielfalt und Demokratie. Demokratie bedeutet, dass alle zu Wort kommen und Vielfalt bedeutet, dass alle Meinungen erstmal berechtigt sind und geäußert werden können. Und Linke haben seit Jahren versucht, diese beiden Begriffe zu kapern und sie eigentlich umzudeuten zum Gegenteil, nämlich dazu, dass nur noch Linke sagen dürfen, was sie meinen und das dann Vielfalt nennen und Rechte oder Konservative einfach den Mund halten müssen. Und diese Zeiten sind ganz offensichtlich vorbei. Herr Werner spricht sich hier für Meinungspluralismus aus. Das ist wichtig, das ist richtig. Und die Tatsache, dass er das tut, zeigt natürlich auch, wie sehr die Zeiten sich geändert haben, weil er offenbar in Sorge ist, wenn er da jetzt sich nicht positioniert gegen Kampakt, dann wird ihm das womöglich negativ ausgelegt. Und dann hat er womöglich auch Angst, dass die Leute einfach seine Läden nicht mehr besuchen.
2: Wir wissen ja nicht, wie viel ökonomisches Kalkül hinter so einem Statement steckt, aber ich fand es eigentlich auch menschlich und intellektuell sehr beeindruckend, weil er ja sagte, ich habe damals gesagt, dass wir für Debattenkultur stehen und er sich dann selbst ganz offensichtlich klar macht, dass er konsequenterweise dann an seine eigenen Grundsätze erinnert worden ist. Und diese Reflexion finde ich eigentlich sehr glaubwürdig. Und insofern ist das einer der hoffnungsvollen Punkte in dieser ganzen aufgeheizten Debattenkultur, dass da einfach jemand sagt, also wenn ich mich selbst ernst nehme, dann muss ich konsequenterweise eben auch andere Meinungen zulassen. Und da haben mir unsere Kunden nochmal das vor Augen geführt. Also fand ich also von der Reflektiertheit her sehr beeindruckend, auch nicht großartig aufgeregt. Eigentlich braucht man viel mehr solcher Stimmen, die ganz gelassen und klug eben auch sich in die Debatte einmischen. Und
7: da haben ja viele DM-Kunden offenbar selber nachgedacht, weil sie hatten noch im Ohr oder vor Augen, wie sich eben Herr Werner bei Markus Lanz geäußert hatte.
8: Das hatten sie noch im Ohr. Man muss aber hier in aller Transparenz auch sagen, vielleicht hatten Sie es auch im Ohr, weil wir hier bei News nochmal groß darüber berichtet haben. Und das war auch vollkommen legitim. Was ist hier also passiert? Es gab diese Auktion, diese Kampagne, Paulina hat sie geschildert. Wir bei News haben darüber berichtet. Und ja, wir haben auch gesagt, was immer Sie darüber denken, lassen Sie es doch DM wissen. Wir haben dazu aber keine E-Mails veröffentlicht oder sowas. Wir haben einfach gesagt, Sie können denen ja schreiben. Und hier finde ich sehr interessant und auch sehr erfreulich. Es gab eine linksradikale Vernichtungskampagne gegen neue Medien mit aller Perfidie, Hass erfüllt, mit Lügen und Fake News. Und dann gab es eine positive Gegenbewegung. Und dass sie positiv war, das sage nicht ich. Das sagt jetzt DM-Chef Werner ganz persönlich, weil er sich ja sehr anerkennend über all die Zuschriften äußert, die er da bekommen hat, weil diese Zuschriften ihm offenkundig nochmal zu denken gegeben haben über den Zustand, in dem sich unsere Debattenkultur befindet und weil er, und das finde ich großartig, diese Zuschriften zum Anlass genommen hat, sich da noch einmal sehr klar zu positionieren. Auch da gab es ja ein bisschen Verwirrung. Stehen News, stehen Apollo jetzt auf der Blockierliste bei DM, um das vielleicht noch mal ganz kurz hier aufzuarbeiten. Es gab eben diese Pressemitteilung von Kampakt, dass wir blockiert sind. Daraufhin haben wir, wie es sich gehört, bei DM angefragt und DM hat uns begründet in der Antwort darauf, die logischerweise vor der Berichterstattung erging, warum wir blockiert sind. Warum wir blockiert sind, was die Kriterien sind. Und so kam es zu der Wahrnehmung, dass wir blockiert sind. Im Nachhinein sagt DM-Chef Werner, war gar nicht so. News war nicht blockiert, Apollo war nicht blockiert. Sei es drum, wie es auch immer gewesen sein mag, ist ja auch nicht das entscheidende Thema. Das entscheidende Thema ist hier doch, es gibt eine perfide, wirklich ekelhafte linke Kampagne und es gibt eine bürgerliche, anständige Gegenbewegung von Menschen, die neue Medien konsumieren und dann sagen, naja, der Herr Werner hat ja so und so gesagt bei Lanz, jetzt steht das irgendwie in Zweifel, das finde ich nicht gut. Ich schreibe dem mal einen freundlichen, höflichen Brief. Und das ist ja das, was Herr Werner hier sagt, dass das sehr freundliche Zuschriften waren. Wir haben hier nicht so ein linksradikales, aufgeheiztes Steinewerferpublikum wie die von Kampakt mit dem mentalen Steinewerfen, ja, dem geistigen Steinewerfen. Nein, unser Publikum schreibt einfach Briefe. Das ist ja auch was wir immer wieder erleben. Wir kriegen ganz viel Post, ganz viel Briefe zu ganz vielen Themen. Was mir immer wieder auffällt, unsere Zuschauer, unsere Leser schreiben ohne Rechtschreibfehler und ohne Kommafehler. Das ist was man in diesem Kampakt-Milieu nur noch sehr, sehr selten findet. Die haben sich im Prinzip inspirieren lassen von der Rechtschreibung der Roten Armee-Fraktion. Ja, keine Komma, kein Gloss, kein Klein, alles wurscht, auch ein bisschen nach Gehör. Da gibt es schon einen Unterschied zwischen denen und uns. Und ich freue mich enorm, dass sich hier diese Bewegung des Anstands gegen diese unanständige Cancel-Kultur einfach durchgesetzt hat.
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1: Ich bin Thomas Bleskin. Milchprodukte könnten schon bald wieder teurer werden. Der zuständige Branchenverband hält deutliche Preissteigerungen für dringend notwendig. Erste Verhandlungen über frische Produkte sind bereits angelaufen.
2: Trinkmilch, Joghurt, Quark und Co. Die Nachfrage nach Milchprodukten boomt und Grund ist unter anderem der Proteinhype. Gleichzeitig ist das Angebot knapper geworden. Die Dürre im Sommer und der befürchtete starke El Niño-Effekt lassen die Lieferungen einbrechen. Derzeit liegt der Milchpreis auf einem 5-Jahrestief. Preiserhöhungen seien daher durchaus angebracht, heißt es aus der Branche. Auch die Landwirte drängen auf Preisanpassungen. Sie verweisen darauf, dass die hohen Kosten für Dünger, Energie und Treibstoff ihre Betriebe schon länger erheblich belasten. Tanja Wagner, Nachrichtenredaktion.
1: Der stellvertretende SPD-Vorsitzende Alexander Schweizer fordert Änderungen am Reformkurs von Bundeskanzler Merz. Der Frankfurter Allgemeinen Sonntagszeitung sagte er, Reformen müssten fair sein und alle müssten ihren Beitrag leisten. Merz setze dagegen zu stark auf Kürzungen im Sozialstaat und liefere auch wirtschaftspolitisch nicht ausreichend. Schweizer kritisierte zudem die geplante Rentenreform. Die Darstellung als unveränderbares Gesamtpaket bezeichnete er als Unsinn. Der Kanzler müsse stärker auf Augenhöhe mit den Menschen reden. Auf der Schiene rund um Gelsenkirchen geht seit der vergangenen Nacht gar nichts mehr. Unbekannte haben dort Kabel durchtrennt. Auch auf den Fernverkehrsstrecken kommt es deshalb zu Verspätungen und Umleitungen.
3: Im Großraum Gelsenkirchen geht nichts mehr, teilt die Bahn auf ihrem Zugportal mit. Und davon sind auch Strecken zum Beispiel von Dortmund nach München, Hamburg nach Basel und von Norddeutschland nach Köln betroffen, heißt es. Der Grund: Diebe hatten heute Nacht an den Gleisen in Gelsenkirchen Kabel gleich an mehreren Stellen herausgerissen und durchgeschnitten. Daraufhin sind Signale und Steuerungsanlagen der Bahn ausgefallen. Wie lange die Reparatur dauert, ist unklar. Thomas Thonfeld, Nachrichtenredaktion.
1: US-Sängerin Taylor Swift hat mit ihrer neuen Single Patient Zero einen Spotify-Rekord gebrochen. Der Song wurde gestern häufiger gestreamt als jeder andere Titel einer Künstlerin an einem einzigen Tag in diesem Jahr. Zugleich war Swift die meistgestreamte Künstlerin auf Spotify. Das Musikvideo zu Patient Zero soll morgen bei den MTV Video Music Awards vorgestellt werden.
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1: Zum Wetter. Die aktuelle Vorhersage des Deutschen Wetterdienstes: Im Norden ziehen immer wieder Wolken durch. Stellenweise fällt etwas Regen, an den Küsten freundlicher. In der Mitte und im Süden klart es nach Nebelauflösung häufig auf. Dazu 17 bis 30 Grad. In der Nacht bleibt es meist trocken, örtlich bildet sich Nebel. Morgen wird es nach Nebelauflösung vielerorts freundlich. Im Südwesten sogar sommerlich warm mit bis zu 31 Grad.
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1: Heute lautet unser Thema: Wer die Sprache gendert, riskiert seinen Ruf. Gendern schadet dem Hirn und immer öfter dem Geldbeutel. Firmen, die ihre Kunden für dumm verkaufen, riskieren Umsatzeinbrüche. Und nichts anderes ist jener groß angelegte Feldzug gegen die Sprache, der sich Gendern nennt. Das Publikum soll belehrt werden. Wer an der defekten Ausdrucksform festhält, hängt entweder am Finanzierungstropf des Staates oder aber er bedient den Zeitgeist von gestern. Ja, es gibt Menschen, die sich freuen, wenn Doppelpunkte, Unterstriche und Sternchen in Hauptwörtern sprießen. Randgruppenbespaßung kann sich lohnen, wenn man Nischen bewirtschaftet. Im Allgemeinen aber ist der Genderzug abgefahren. Wer heute gendert, zeigt nur eines, dass er aus der Zeit gefallen ist und dass er vom hohen Ross herab kommuniziert. Die Gendersprache ist eine einzige Zuchtrute. Bei den öffentlich-rechtlichen Medien wird ohne Rücksicht auf Verluste gegendert. ARD, ZDF und Deutschlandradio sind Erziehungsanstalten. Sie gendern, um sich über ihre Zwangsbeitragszahler zu erheben und um den linken Lobbyisten in den Redaktionen zu gefallen. Das Gendern ist der Skalp, den die Gleichstellungsbeauftragten fordern. Auch nach den jüngsten Landtagswahlen erhob der gegenderte Unsinn sein Haupt. Auf den Tafeln der ARD-Tagesschau stand zu lesen: Nichtwählende seien von dieser oder jener Partei mobilisiert worden. Nichtwählende. Das sind Menschen, die gerade nicht wählen. Das Partizip Präsens deutet auf eine Tätigkeit im Moment ihres Vollzugs. Wer nicht wählt, trägt auch nichts zur Wählerwanderung bei. Er wählt nicht. Er wandert nicht. Die ARD aber bleibt dem Irrsinn verschworen. Sie will das als diskriminierend empfundene generische Maskulinum umgehen, obwohl mit dem verfemten Wähler alle Geschlechter gemeint wären. Die öffentlich-rechtlichen Medien müssen sich um ihre Finanzierung nicht scheren. Darum kommen ihnen akustische Katastrophen wie ExpertInnen routiniert über die Lippen. Anders verhält es sich mit Unternehmen, die auf Kunden angewiesen sind. Gendern kann geschäftsschädigend sein. Am eigenen Leib musste das ein Winzer aus Rheinland-Pfalz erfahren. Wie die Rheinpfalz berichtet, hatte Herr B. aus B. eigens eine Genossenschaft gegründet, um die Finanzierung seines ökologischen Weinbaus neu zu sichern. Damit ist nun nach 5 Jahren Schluss. Das Insolvenzverfahren wurde eröffnet. Auf der Homepage findet sich noch immer die Formulierung von 180 Inhaber Doppelpunkt innen. Der Doppelpunkt ist ein Mahnmal des Scheiterns. Das Weingut ging auch an seiner Gendersprache zugrunde. Die Rheinpfalz weiß, Hauptgrund des Scheiterns sei die allgemeine Weinkrise gewesen, aber, Zitat, auch mit Genderdeutsch habe der Winzer seine Kunden verschreckt. Es ist eine Geschichte wie von Loriot ersonnen. Winzer B. aus B. hat sich von einer Praktikantin Genderflausen in den Kopf setzen lassen. Der 38-jährige Winzer wird wie folgt wiedergegeben. Er habe den Vorstoß einer Praktikantin zunächst abgelehnt. Tagelang habe er immer wieder über Genderdeutsch diskutiert. Schließlich ist B. beigedreht, zur Freude der Praktikantin, zum Verdruss der Kunden. Der Winzer war plötzlich davon überzeugt, dass diese Art des Formulierens tatsächlich gerechter sei. Und er habe einen gegenderten Newsletter an die registrierten Abnehmer verschickt, der deren Kreis sofort merklich verkleinert habe. Resultat, so die Rheinpfalz, richtig viele Traditionskunden wandten sich ab. Wer beim Winzer kauft, schätzt es eher nicht, angegendert und also belehrt zu werden. Weinkunden wollen als Kunden und nicht als Weinfreund innen angeredet werden. Winzer B. aus B. erlag den Gender-Sirenenklängen. Die Flausen der Praktikantin beschleunigten den wirtschaftlichen Niedergang. Nun steht auf der Homepage geschrieben, wir müssen leider aufgeben und waren verpflichtet, ein Insolvenzverfahren zu beantragen. Auch jenseits einer kriselnden Branche gilt, Gendern verdummt, Gendern spaltet, Gendern ist Kommunikation von oben herab. Gendern lässt die Sprache verarmen und manchmal eben auch das gendernde Unternehmen. Das war Kissler Kompakt, der erste Kommentar des Tages, Ausgabe 364. Nur selber denken macht schlau.
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2: Ich bin mir nicht ganz sicher, ob das kommende Thema zum Schmunzeln oder zum Weinen sein wird. Für eine ZDF-Serie haben sich führende Politiker der CDU porträtieren lassen. Unter anderem dabei Philipp Amthor und Sven Schulze, die am Ende aber alles andere als gut dastehen.
3: Die Union steckt spätestens seit den Wahlen in Sachsen-Anhalt und Mecklenburg-Vorpommern in einer tiefen Krise. Für die Parteistrategen erschien der Wahlkampf als der perfekte Moment, um ein Kamerateam des ZDF einzuladen und führende Politiker der CDU hautnah zu begleiten. Das Ergebnis ist eine vierteilige Doku mit dem Namen Inside CDU, die nur so strotzt vor kuriosen Szenen.
4: Oh, vielen Dank.
5: Danke.
4: Danke.
5: Oh. Da hat sich doch der Tag schon gelohnt.
3: Die Doku zeigt, wie Philipp Amthor die Wähler vergrault und offenbart den zerplatzten Traum von Sven Schulze, der bis zum Schluss den Wahlsieg ganz nah sah. Hat die CDU hier einen Horrorfilm über den eigenen Niedergang gedreht? Darüber sprechen wir jetzt bei News Live.
2: Unser News-Reporter Philipp Fischer hat die ZDF-Doku über den Untergang der CDU in voller Länge angesehen und die unglaublichsten Stellen für sie mal rausgesucht. Schauen wir mal rein, wie Staatsminister Philipp Amthor seinen bescheidenen Alltag bestreitet und gefilmt haben will.
6: Hier in der Regierungszentrale, da merkt schon auch jeder, da muss wirklich jeder Federstrich sitzen, da streckt sich jeder noch mal ein bisschen mehr. Man muss schon immer dann auch die Bereitschaft haben, wenn man sich entscheidet, in der ersten Reihe in der Politik mitzuspielen, dann darf man vor Verantwortung auch kein Drückeberger sein.
7: Ja, das sieht doch super aus.
8: Ja.
7: Hi, hallo Dirk.
8: Hallo Philipp.
7: Na? Klasse.
8: Erstmal herzlichen Dank für den Auftrag, Nummer 1 und Nummer 2. Herzlichen Glückwunsch zur Beförderung natürlich, ganz klar.
7: Danke. Also wir würden ihn so stellen, dass er schon von hier so ganz gut sichtbar ist. Finde ich eigentlich ganz gut. Für den unwahrscheinlichen Fall, dass ich den mal nutze zum Erholen, dann kann ich mir den immer noch im Kanzlergarten drehen.
8: Ja.
7: Wir haben auch einen Kanzleramtsfuchs.
8: Oh.
7: Den habe ich ja auch schon zu späten Sonnenuntergangszeiten, wenn man hier gut telefoniert, habe ich ja auch schon den Fuchs lang gehen sehen. Hier eine Etage höher ist der Kabinettssaal.
8: Ja.
7: Und noch eine höher sitzt da der Kanzler.
6: Es gibt ja dieses schöne Sprachbild, dass Glaubwürdigkeit zu Fuß kommt, aber mit dem Pferde davonreitet. Das ist auch ein treffendes Bild, weil es natürlich so ist, dass einmal verlorene Glaubwürdigkeit sich besonders schwer wieder erarbeiten lässt.
9: Man kann sich ja nur wundern, wenn ich in Berlin die Medien verfolge, da kann ja der politische Mitbewerber vor Kraft kaum laufen. Die AfD glaubt, die Wahl ist schon in der Tasche, das läuft alles, die sind völlig selbstbewusst in der Auseinandersetzung. Ich kann nur sagen, Hochmut kommt vor dem Fall.
7: Eigentlich sind doch die Wähler schon.
2: Ja, und mir ist hängen geblieben, wer in der ersten Reihe mitspielt, darf kein Drückeberger vor Verantwortung sein, sagt Philipp Amthor und bestellt sich dann gleich einen XXL-Strandkorb für sein neues Büro oder die Terrasse seines neuen Büros. Julian, wenn man sich das anguckt, fragt man sich ja, warum macht die CDU zu diesem Zeitpunkt einen Film über sich, über das Innerste der CDU und kommuniziert das über das ZDF?
10: Also sagenhafte Doku, man fasst es nicht, was man da sieht. Es ist ungefähr so, als hätte man in Troja gesagt, lasst uns doch mal eine Doku darüber drehen, wie wir dieses riesige Holzpferd in unsere Stadt reinziehen. Ja, ist doch beeindruckend. So ein großes Holzpferd, das ziehen wir jetzt in die Stadt. Das muss festgehalten sein auf Kamera. Diese Doku sagt alles, und das Schlimme ist auf ungewollter Ebene, über den Niedergang der CDU, und Philipp Amthor ist ihr Protagonist. Philipp Amthor, es ist so spektakulär, wie der ins Kanzler mit seiner geckenhaften Art, das ist jetzt schon ein Karriereschritt für mich, wie er so reintänzelt ins Kanzleramt und nicht einmal merkt, wie es möglicherweise da draußen im Lande bei den Menschen ankommt, wenn man sich als erste Amtshandlung erstmal einen riesigen Strandkorb aus der Mecklenburg-Vorpommerschen Heimat auf die Terrasse liefert. Er merkt, dann könnte nicht ganz so glücklich ankommen und sagt, ja, wenn ich überhaupt mal die Zeit finde, mich zu erholen, dann drehe ich den Richtung Kanzlergarten. Philipp Amthor ist der personifizierte Niedergang der CDU, weil er einfach symbolisch in seiner ganzen Art für die Geckenhaftigkeit des Emporkömmlings steht, der nie in seinem Leben irgendwas Vernünftiges gearbeitet hat und in diesem Parteiapparat sowas von lustvoll aufgeht. Er merkt ja auch nicht mal, wie absurd es wirkt, wenn er sagt, ja, es gibt ja dieses Sprachbild, die Glaubwürdigkeit kommt zu Fuß, aber auf dem Pferde reitet sie davon. Das stimmt natürlich schon. Ja, das stimmt natürlich schon. Und das ist Philipp Amthor. Angela Merkel, so sehr man sie kritisieren kann, in ihrer politischen Kommunikation absolut herausragend. Wenn du als Politiker deinen Alltag darstellen lässt, dann keine Luxuslimousinen von innen, keine schicken Regierungsflugzeuge von innen, dann sollten die Menschen den Eindruck bekommen, boah, harte Arbeit, Bergwerk eigentlich geradezu, gut, dass die das machen und ich das nicht machen muss. Das Gegenteil ist hier der Fall. Das ist einfach der Power Grab, ja, die Selbstermächtigung durch Steuergeld, die Selbstverwirklichung durch Steuergeld. Das ist einfach, Philipp Amthor ist einfach spätes Byzanz. Kurz vor Schluss bauen sie die größten Paläste und Philipp Amthor lässt sich halt noch ein, das ist doch so sagenhaft, das Land in seiner wirtschaftlich schwersten Krise und Philipp Amthor lässt sich erstmal einen Strandkorb in sein neues Kanzleramtsbüro liefern und sagt, ja, das ist jetzt schon ein Karrieresprung hier. Ich war fassungslos, als ich das gesehen habe.
4: Man darf ja nicht vergessen, es ist eine vierteilige Serie, Inside CDU, im ZDF ausgestrahlt. Beobachtet werden die Wahlkämpfe der CDU in Baden-Württemberg, in Rheinland-Pfalz, in Sachsen-Anhalt, in Mecklenburg-Vorpommern. Okay, als die Dokumentation losging, wusste man nicht, wie die alle ausgehen.
10: No,
4: Großteil
10: hätte man wissen können.
4: Nein, hätte man nicht wissen können in Baden-Württemberg. Nee, natürlich.
6: Ja, in Baden-Württemberg nicht, da kam das Reh
4: auch. Man hat auch nicht wissen können, dass sie in Mecklenburg rauskommen. Das stimmt nicht. Ja. Nein, nein, das hat man nicht wissen können. Man hat gehofft, dass sie gut ausgehen. Dann aber entscheidet man sich, das Fernsehteam zuzulassen und man entscheidet sich dann für genau diese Protagonisten. Das heißt, die CDU hat gesagt, Mensch, schicken wir doch mal den kleinen Philipp vor die Kamera. Mensch, lassen wir den doch mal etwas schwadronieren oder zeigen wir mal Sven Schulze, wie er seinen dicken Bauch von unten in die Kamera reckt und versucht, Fahrrad zu fahren. Ist doch eine super Idee. Das heißt, jedes einzelne Bild ist dort entstanden, weil die CDU dachte, das sind gute Bilder, die für uns rauskommen. Die haben ja nicht gesagt, jawohl, lass uns mal bei der Selbstverbrennung zuschauen. Wunderbar, haben wir es mal dokumentiert für die Nachwelt. Das ist aber rausgekommen. Das ist ein Dokument der Selbstverbrennung und dass man eine Person wie Philipp Amthor zur Hauptfigur macht. Philipp Amthor ist eine hohle Figur. Eine Jahresendfigur ohne Schokolade. Das ist Philipp Amthor und er führt hier lauter hohle Phrasen auf. Ein Satz von Philipp Amthor und mal 10 Leute sind weg. Pro Satz 20 Leute weg. Er vertreibt die CDU, das muss man doch einfach klar sagen, da frage ich mich auch, die schlechteste Aussage über Friedrich Merz ist, dass er sich mit dieser hohlen Nuss Philipp Amthor umgibt. Tut mir leid, das fällt doch komplett auf ihn zurück. Wenn ich einen solchen Low-Performer ständig befördere, noch dazu immer nächstes Umfeld hole, jetzt ist er sogar kommissarisch Landesvorsitzender Mecklenburg-Vorpommern, da kann ich nur sagen, das sind 4,9% noch 4,9% zu viel für eine Amthor-CDU.
6: Alexander Kessler ist on fire und Philipp Amthor ist schuld und Philipp Amthor ist offensichtlich der CDU-Vorzeigemann jetzt. Ich weiß nicht, wie es dir geht, Julian, aber mich erinnert das so ein bisschen an die Amazon-Doku Kaulitz und Kaulitz. Also andersrum gesagt, man hätte doch in der CDU jede Menge seriöse Politiker, die CDU vertreten.
10: Jede Menge nicht, aber schon noch.
6: Ein paar, schon okay,
10: aber schon noch einige.
6: Schon noch aber einige, aber das die ist CDU ja, repräsentieren. Ja, ja. Und doch wirklich das bewirken, was diese Doku hätte sein sollen, nämlich wir sind für euch da, wir tun was für dieses
10: man
6: Land.
10: Hätte sie auch gar nicht machen können.
4: Das wäre die beste
10: Idee. Man hätte sie auch gar
4: das
10: nicht
4: die machen beste können.
10: Ich weiß nicht, wer diese sagenhafte Fehlentscheidung getroffen hat, aber es war eine sagenhafte Fehlentscheidung.
4: Fürchte Lindemann.
10: Und wenn man versucht hat, noch schlechter in der Kommunikation zu sein als der Bundeskanzler, dann hat man das hier geschafft mit der Entscheidung, diese Doku zu machen. Diese Philipp Amthor-Szenen, der gar nicht genug Dienstwagen-Glory vorführen kann, ja, genüsslich, da sieht man richtig, mich erinnert das auch ein bisschen an das Schweigen der Lämmer, als Hannibal Lecter zu Agent Starling sagt, ja, sie haben jetzt hier diese hübschen Klamotten an, aber man wird ihnen immer ihre Herkunft anriechen, ja, so ganz abfällig. Und das bei Philipp Amthor, man wird ihm immer die Geilheit darüber ansehen, dass er jetzt diese Statussymbole hat. Und das ist so treffend und ausdrucksstark, weil Friedrich Merz hat ja Wahlkampf mit dieser Dienstwagenschlüssel. Wenn wir denen die Dienstwagenschlüssel vorhalten, dann werden die schon ganz geschmeidig. Die geschmeidigsten bei Dienstwagenschlüsseln sind diejenigen, die in unmittelbarer Büronachbarschaft zum Bundeskanzler sitzen. Ist Philipp Amthor. Die ganze Doku ist ein Porträt der Dekadenz, der Regierungsdekadenz über die Freude daran, die Privilegien erlangt zu haben. Nicht über Verantwortung, nicht über Selbstaufopferung, nicht geschweige denn über sowas wie Dienst oder Pflicht. Es ist eine Dekadenz-Doku über die genüsslichste Freude bei der Erlangung von Privilegien. Oh, guck mal, jetzt habe ich, ich weiß nicht, was da ist, eine A8 oder eine S-Klasse, die der Steuerzahler, reißt mir den Schlag auf, ihr Lakaien. Hier kommt Philipp Amthor. Und das Erstaunlichste ist, dass es in der CDU erkennbar niemanden mehr gibt, der die toxische Wirkung dieser Doku vorher erkannt hat. Es gibt niemanden, der erkennt, dass Philipp Amthor die Symbolfigur der Entkoppelung ist. Dass Philipp Amthor das ist, was Menschen, also Friedrich Merz und Philipp Amthor, vor sich haben, wenn sie Wut über die Entkoppelung der CDU empfinden.
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1: Ich bin Thomas Bleskin. SPD-Vize Alexander Schweizer wirft Bundeskanzler Friedrich Merz einen zu einseitigen Reformkurs vor. Der Frankfurter Allgemeinen Sonntagszeitung sagte er, wirtschaftliches Wachstum dürfe nicht vor allem durch Kürzungen im Sozialstaat erreicht werden. Reformen müssten fair verteilt sein. Auch die Rentenpläne sieht Schweizer kritisch. Die Bundesregierung dürfe sie nicht als feststehendes Gesamtpaket behandeln. Merz müsse den Menschen besser vermitteln, was sich ändern soll. Milchprodukte könnten schon bald wieder teurer werden. Der zuständige Branchenverband hält deutliche Preissteigerungen für dringend notwendig. Erste Verhandlungen über frische Produkte sind demnach bereits angelaufen.
2: Trinkmilch, Joghurt, Quark und Co. Die Nachfrage nach Milchprodukten boomt und Grund ist unter anderem der Proteinhype. Gleichzeitig ist das Angebot knapper geworden. Die Dürre im Sommer und der befürchtete starke El Niño-Effekt lassen die Lieferungen einbrechen. Derzeit liegt der Milchpreis auf einem 5-Jahrestief. Preiserhöhungen seien daher durchaus angebracht, heißt es aus der Branche. Auch die Landwirte drängen auf Preisanpassungen. Sie verweisen darauf, dass die hohen Kosten für Dünger, Energie und Treibstoff ihre Betriebe schon länger erheblich belasten. Tanja Wagner, Nachrichtenredaktion.
1: Auf der Schiene rund um Gelsenkirchen geht seit der vergangenen Nacht gar nichts mehr. Unbekannte haben dort Kabel durchtrennt. Auch auf Fernverkehrsstrecken kommt es deshalb zu Verspätungen und Umleitungen.
3: Im Großraum Gelsenkirchen geht nichts mehr, teilt die Bahn auf ihrem Zugportal mit. Und davon sind auch Strecken zum Beispiel von Dortmund nach München, Hamburg nach Basel und von Norddeutschland nach Köln betroffen, heißt es. Der Grund, Diebe hatten heute Nacht an den Gleisen in Gelsenkirchen Kabel gleich an mehreren Stellen herausgerissen und durchgeschnitten. Daraufhin sind Signale und Steuerungsanlagen der Bahn ausgefallen. Wie lange die Reparatur dauert, ist unklar. Thomas Thonfeld, Nachrichtenredaktion.
1: Bei einem schweren Verkehrsunfall in Witten in NRW sind 4 junge Menschen schwer verletzt worden. Nach Polizeiangaben übersah ein Autofahrer beim Überholen offenbar einen entgegenkommenden Linienbus und stieß mit einem weiteren Wagen zusammen. Dessen 18-jährige Fahrerin sowie 2 13-Jährige und ein 15-Jähriger wurden schwer verletzt. Der mutmaßliche Unfallverursacher und sein Beifahrer flohen zu Fuß und werden gesucht. Die Polizei sucht jetzt nach Zeugen.
0: Soweit das Neueste. 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
1: Zum Wetter. Die aktuelle Vorhersage des Deutschen Wetterdienstes: Im Norden ziehen immer wieder Wolken durch. Stellenweise fällt etwas Regen, an den Küsten freundlicher. In der Mitte und im Süden klart es nach Nebelauflösung häufig auf. Dazu 17 bis 30 Grad. In der Nacht bleibt es meist trocken. Örtlich bildet sich Nebel. Morgen wird es nach Nebelauflösung vielerorts freundlich. Im Südwesten sogar sommerlich warm mit bis zu 31 Grad.
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2: Willkommen zu einer neuen Folge von Schuler Fragen, was ist? Ich habe heute eine junge, erfolgreiche Schauspielerin aus Deutschland bei mir zu Gast, die auch Journalistin ist. Eine seltsame Kombination. Ich freue mich, Sarah Maria Sander zu Gast zu haben.
3: Vielen Dank für die Einladung.
2: Was denken Sie, was geht Ihnen durch den Kopf, wenn Sie nie wieder ist jetzt hören als Parole?
3: Das ist eine leider komplett leere Parole geworden. Komplett. Also es ist genauso wie mit der Staatsräson und mit auch Teilen unserer Erinnerungskultur. Es sind leider leere Worthülsen geworden. Es sind Sätze geworden, die man quasi sagen muss, aber die nicht mit Leben gefüllt werden. Weil diese nie wieder Parolen, die bringen ja nichts, wenn man auf der einen Seite sagt, man gedenkt den toten Juden, aber die lebenden Juden im Jetzt, die ignoriert man, das nimmt man nicht wahr oder beziehungsweise hilft man sogar, dass die Bedrohung für diese lebenden Juden noch schlimmer wird. Also es hat leider zum Großteil überhaupt keine Substanz und keine Bedeutung mehr.
2: Sie melden sich da relativ häufig und relativ klar und dezidiert zu Wort und wir können da mal reingucken, was Sie zum Beispiel auf Ihrem Insta-Kanal haben.
4: Der israelbezogene Antisemitismus, das ist die Grundlage für die Bedrohung meines Lebens in Deutschland aktuell. Es sind die Menschen, die mich als Zionistin wahrnehmen und dann mir drohen, mich und meine Familie zu töten. Es sind Menschen, die mir dreckige Jüdinnen hinterherrufen und gleichzeitig Free Palestine rufen. Es sind einige Politiker, die den Antisemitismus zwar anprangern, aber das nicht in Verbindung mit dem Hass auf Israel bringen. Es sind die Hochschulen, die wegblicken, wenn linke Demonstranten diese unter Intifada rufen, besetzen. Und es sind auch einige Medien, die Israel immer wieder dämonisieren und diesen Hass in der Gesellschaft weiter schüren. Und ich als junge Jüdin frage mich, warum diese Realität nicht im Zentrum jeder Debatte steht.
2: Die Frage ist, wenn Sie das so erleben, und wir haben hier auch in Kreuzberg gesehen, dass der 7. Oktober gefeiert wurde, regelrecht auf den Straßen. Meiden Sie bestimmte Stadtviertel? Können Sie sich in Berlin frei bewegen oder verzichten Sie dann darauf, sichtbar Davidstern zu tragen?
3: Ich kann mich absolut nicht frei bewegen und vor allem natürlich nicht, seit ich mich entschlossen habe, das öffentlich zu machen, also meine Position öffentlich zu machen, mich für diesen israelbezogenen, also gegen diesen israelbezogenen Antisemitismus einzusetzen. Es gibt Bezirke in Berlin, die nach meinem Empfinden für mich sogar lebensgefährlich wären. Vielleicht denken jetzt manche, ich übertreibe, aber die reine Masse an Hass- und Morddrohungen und Nachrichten, die mich erreichen, oder teilweise auch die Situationen, die auf der Straße dann passieren, die empfinde ich wirklich als bedrohlich für mein Leben und meine Sicherheit. Und das sind eben Bezirke wie natürlich Neukölln, Teile von Kreuzberg und in dieser konkreten Ecke in der Stadt. Und mein Leben hat sich grundlegend verändert. Also ich lebe sehr, sehr zurückgezogen, sehr eingeschränkt, achte sehr, sehr auf meine Sicherheit. Mit Davidstern oder erkennbar jüdisch auf der Straße in Berlin zu sein, ist gefährlich. Seit eben 2,5 Jahren, natürlich auch schon davor, aber seit 2,5 Jahren ist es besonders deutlich geworden. Also ja, es ist extremst einschränkend, extremst bedrohlich. Und ich würde mir sehr wünschen, dass Menschen, die nicht jüdisch sind, vielleicht ein bisschen mehr begreifen, was die Realität gerade ist von Juden in Berlin und in ganz Deutschland.
2: Jetzt beschäftigt sich die Politik ja seit Jahr und Tag mit dem Thema. Wir erinnern uns, dass gerade Kulturstaatsministerin Claudia Roth ehedem mit der Documenta Probleme hatte. Wir erinnern uns, dass der Berliner Kultursenator Joe Scialo versucht hat, eine Art Bekenntnis gegen den Antisemitismus zu etablieren bei Förderempfängern, ist daran gescheitert. Da war dann die Freiheit der Kunst das entscheidende Argument. Der interessanterweise Kultursenator der Linken, Klaus Lederer, ist, wenn ich es richtig weiß, aus seiner Partei ausgetreten wegen des grassierenden Antisemitismus. Jedes Mal zur Berlinale kann man eigentlich die Uhr nachstellen. Gibt es irgendeinen antisemitischen Skandal? Wie milieuprägend ist eigentlich Antisemitismus in Kunst und Kultur?
3: Dieser Antisemitismus oder diese moderne Form des Antisemitismus hat sich so verankert jetzt in diesen Milieus und in dieser Szene, dass meine Befürchtung ist, dass die meisten das gar nicht mehr wahrnehmen. weil eben dieser Antisemitismus nicht mehr mit Stiefeln und mit Hakenkreuzen kommt und nicht offen sagt, wir sind gegen die Juden, sondern weil er sich eben tarnt. Und man sagt eben, wir haben nichts gegen die Juden, wir haben nur was gegen die bösen Zionisten, wir haben nichts gegen Juden, wir haben nur was gegen Israel, gegen die Politik und so weiter. Wenn man das aber analysiert, dann ist das am Ende des Tages immer noch der alte, wohlbekannte Judenhass. Und ich glaube, das ist das Problem, dass diese Milieus das nicht mehr wahrnehmen oder zumindest so tun, als ob sie es nicht mehr wahrnehmen. Und all das, was Sie gerade aufgezählt haben, es gibt viele Versuche, ich nehme das auch durchaus wahr. Und ich nehme auch wahr, dass ein Teil der Gesellschaft, sogar ein Teil der Politiker, man merkt, dass sie das ernst nehmen wollen und dass sie etwas versuchen. Es bleibt leider in meinen Augen zu oft bei diesen Versuchen und man gibt zu schnell auf. Also man lässt sich auch zu schnell einschüchtern von zum Beispiel einer sehr linken studentischen Szene oder dem Kultur oder der Kulturszene. Und man sieht ab, da wirklich härter durchzugreifen und zu sagen, wir haben uns jetzt entschieden, wir machen was dagegen. Und das ist in meinen Augen das größte Problem. Wenn man jetzt auch die Universitäten zum Beispiel anschaut, wie viele Demonstrationen da stattgefunden haben, wie viele Verwüstungen von Schulgebäuden, wie viel Unibesetzungen, also Dinge, die einfach absolut alle Grenzen überschritten haben. Und Konsequenzen gab es in meinen Augen sehr, sehr wenige. Es wiederholt sich immer wieder. Wie Sie gerade gesagt haben, auf irgendwelchen Filmfestivals gibt es immer und immer wieder diese Palästina-Proteste. Es wird nicht besser. Es verankert sich noch tiefer. Es setzt sich, also es beißt sich quasi noch mehr fest, weil wir nicht entschlossener handeln, sowohl in der Gesellschaft als auch in der Politik. Und das nehme ich als riesengroßes Problem da wahr.
2: Fand ich extrem spannend, weil Sie gesagt haben, wir sind eigentlich darauf konditioniert, dass Antisemitismus in Springerstiefeln und mit Hakenkreuzbinde daherkommt. Ja. Und in diesen Milieus hat man ja den Eindruck von sich, die Selbstwahrnehmung, man sei extrem progressiv. Ja. Aber zum Beispiel Israel wandle heute eigentlich auf den Spuren der früheren Nazis. Das ist eine ganz eigentümliche Verkehrung, die da eingesetzt hat. Sie haben die Hochschulen angesprochen. Wir haben noch einen kurzen Ausschnitt von Ihrem Account, wo es auch um Hochschulen geht.
5: Studenten einer deutschen Hochschule hängen im Jahr 2026 Flugblätter auf, in denen gegen eine jüdische Gemeinde mobilisiert wird. Und ich frage mich an diesem Punkt, wie weit sind wir in diesem Land eigentlich gekommen? Oder anders gefragt, wie tief sind wir gesunken?
2: Ja, Sie haben an der Hochschule Ernst Busch studiert. Ich gehe mal davon aus, dass Schauspielstudenten da anders drauf sind.
3: Wissen Sie, damals, als ich studiert habe, da ist es mir nicht so aufgefallen, weil da war die politische Lage in Israel ein bisschen ruhiger, da war das Thema Israel nicht so in den Nachrichten und es ist nicht aufgefallen. Aber jetzt, wenn ich jetzt auch sehe, wie nicht nur meine frühere Hochschule, aber auch andere Kunsthochschulen auf all das reagieren und was dort alles passiert, muss ich leider feststellen, dass Studenten, die Schauspiel studieren, Theater studieren, Kunst studieren, da sich leider gar nicht groß unterscheiden. Im Gegenteil, es gibt sehr, sehr viele Fälle, wo gerade an Kunsthochschulen dieser neue, in Anführungszeichen, Antisemitismus besonders grassiert und besonders sichtbar wird. Und das ist auch leider eine traurige Parallele, auch zu sehr dunklen früheren Zeiten. Es ist sehr, sehr traurig.
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2: Verständnis für AfD-Wähler zeigen, das war unter Linken ja im Grunde lange absolut tabu. Jetzt wagt sich eine Galionsfigur der Linken heraus, die feministische Autorin Sophie Passmann, vor und sie erklärt, es gebe Gründe, warum immer mehr Menschen die AfD wählen.
3: Die Podcasterin Sophie Passmann ist eines der prominentesten Gesichter des linken Establishments in Deutschland. Gerade noch schrieb sie Bücher über linken Feminismus, jetzt zeigt sie auf einmal Verständnis für AfD-Wähler. Eine ganze Folge ihres Podcasts widmet sich der Frage, wieso immer mehr Deutsche die AfD wählen. Passmann geht mit ihrem eigenen Lager hart ins Gericht. Die Linken würden sich in Deutschland zu viel mit den eigenen Gefühlen beschäftigen, statt mit der Realität.
4: Ich habe den Eindruck in den letzten Jahren und jetzt auch in den letzten Tagen, so was an aktivistischen Aktionen passiert ist in Reaktion auf die Wahl in Sachsen-Anhalt, dass wir, in großen Anführungszeichen, manchmal unfreiwillig genau das Feindbild-Klischee bestätigen, was Leute von rechts von der linken Bubble haben. Ich meine damit sowas wie Picknick gegen rechts.
3: Zwar hält Passmann die AfD für eine rassistische Partei und würde sie selbst nicht wählen, aber sie zeigt zugleich Verständnis für AfD-Wähler.
4: Es ist so viel einfacher, ein schlecht funktionierendes Land auszuhalten, wenn man genug Geld hat, genug Ressourcen hat und vor allem genug Teilhabe an unserer Gesellschaft hat.
3: Dreht sich der Zeitgeist jetzt nach rechts? Über die spektakuläre AfD-Wende von Sophie Passmann sprechen wir jetzt bei News Live.
2: Autorin Sophie Passmann rechnet in ihrem Podcast gnadenlos mit ihrem eigenen linken Lager ab. Die Linken, so Passmann, würden viel zu oft ihren eigenen Ekel vor Andersdenkenden stolz zur Schau stellen, hören Sie.
4: Ich glaube, dass es helfen würde, tatsächlich der Debatte, falls ihr auch zu den Leuten gehört, die da sehr stolz drauf sind, dass ihr nicht nachvollziehen könnt, wie jemand die AfD wählen kann, vielleicht mehr Energie darauf zu verwenden, sich in ganz, ganz andere Leben als das, was man selbst führt, zu versetzen. Und ich mich auch frage, wann wir diesen extremen Ekel entwickelt haben vor Menschen, die eine ganz andere Lebenssituation haben als wir, dass wir stolz darauf zu sein scheinen, gar keine Ahnung zu haben, was bei denen abgeht. Und nicht jeder arme ostdeutsche Arbeiter wird die AfD wählen. Und man muss auch nicht die AfD wählen, um Gottes Willen. Aber da schwingt für mich so ein Spaß am Unverständnis mit.
2: Interessant. Woher kommt dieser Ekel, sagt sie ja, vor Menschen, die anders leben, die anders denken, hinterfragt das eigene Tun und Handeln? Deine Interpretation. Woher kommt diese plötzliche Einsicht? Ich finde es ja erfrischend, überraschend. Ich finde es gut.
5: Ich finde es auch überraschend. Riesig. Ich finde es eine spektakuläre Wende von Sophie Passmann. Vielleicht muss man noch mal kurz auf ihre Person gucken. Wer ist sie? Sie ist eine Galionsfigur des linken Lagers. Sie hat unter anderem ein Buch mit dem Titel Alte weiße Männer geschrieben. Sie ist eine, die immer diesen
6: Herrles.
5: Genau. Die immer diesen links-woken Feminismus gepredigt hat. Also eine Frau, die alle linken Talking Points immer in die deutsche Debatte sehr erfolgreich mit auch unterhaltsamen Büchern, muss man sagen, gebracht hat. Büchern, denen ich inhaltlich nicht zustimme, aber ich beobachte sie schon seit Jahren mit Faszination. Und mit noch größerer Faszination habe ich nun diesen Podcast gehört, den sie als Reaktion auf den Wahlsieg der AfD in Sachsen-Anhalt aufgenommen hat. Und mir scheint das ein Wendepunkt zu sein, ein Wendepunkt in der deutschen Debatte. Weil ich glaube, mit 40% Stimmen für die AfD haben wir so eine Art Kipppunkt des Opportunismus erreicht. Der Punkt, wo die Leute sagen, ich kann nicht mehr diese Partei und ihre Wähler komplett ausgrenzen aus meinem Denken. Wo selbst Linke langsam aufwachen und sagen, vielleicht sollte ich anfangen, wenn 40% der Menschen in diesem Bundesland die Partei wählen. Vielleicht sollte ich anfangen, diese Menschen wie Menschen zu behandeln. Wie Menschen, die anders denken als ich, aber nicht wie Unmenschen, bei denen ich nur Ekel empfinde. Und das ist ja das, was sie sagt. Wir müssen aufhören, wir als Linke, uns vor dem politischen Gegner zu ekeln. Und wenn man zu dieser Erkenntnis kommt, hat man ja schon einen entscheidenden Schritt erreicht.
6: Also das Schlüsselwort heißt Opportunismus. Machen wir uns doch nichts vor. Auch diese linke Krawalllinie, die Frau Passmann vertreten hat bisher, war eine Form von Opportunismus. Sie surft auf dem Zeitgeist. Wenn sich der Zeitgeist ändert, dann surft sie mit, dann geht es eben nach der anderen Richtung. Dafür ist nicht sie jetzt der Punkt, an dem sich das Pendel zurückbewegt, sondern es gibt viele Punkte. Man kann darüber schon Stunden füllen, aber die letzten Sachen, die mir einfallen, Böhmermann wird gefeuert beim ZDF, geht genau in dieselbe Richtung.
7: Ja.
6: Thaddäus darf den Kommentar, den wir gerade gesehen haben, in der ARD halten. Thaddäus durfte noch nie einen Kommentar halten, jetzt plötzlich darf er.
5: Brandmauer, alle haben plötzlich vergessen, dass sie von der Brandmauer gesprochen haben. Angela Merkel sagt, ich habe die Brandmauer nie erfunden. Da wird Herr Kemmerich eine andere Erinnerung haben, der mit den Stimmen der AfD gewählt wurde und dann hat sie gesagt, diese Wahl muss rückgängig gemacht werden. Peter Altmaier sagt, ich habe das Wort Brandmauer nie verwendet.
6: Ja.
5: Kaum findet man lauter Tweets, in denen er über die Brandmauer geschrieben hat. Plötzlich kehren alle von dieser Denkweise ab. Plötzlich will es niemand gewesen sein. Und das ist genau der Opportunismus, der sich jetzt hier zeigt. Aber der meiner Ansicht nach jetzt nicht nur als schlecht zu bewerten ist, sondern es auch was damit zu tun hat, dass man sagt, man kann nicht die Mehrheit der Bevölkerung ausgrenzen.
8: Das ist der Punkt. Der deutsche Opportunismus ist gerade unsere letzte Hoffnung. Der deutsche Opportunismus ist gerade unsere letzte Hoffnung.
6: Der war schon immer meine größte Hoffnung. Ja. Wir sollten nur nicht glauben, dass der Kulturkampf vorbei sei.
8: Nein.
6: Der Kulturkampf, es ist wie in der Ukraine oder im Donbass. Ja, die weichen jetzt so ein paar Meter zurück. Die Front weicht zurück, aber sie ist noch nicht zerbrochen.
5: Er ist nicht vorbei, aber Sophie Passmann kämpft jetzt vielleicht auf unserer Seite.
8: Das Interessante ist doch dieses Buch, was Pauline gesagt hat und wo ich eben so scherzhaft reingeplärrt habe über den Herles, alte weiße Männer. Das war ja ein Manifest über Menschen mit Lebenserfahrung, denen vorzuwerfen, ihr habt nichts verstanden. Ihr lebt zwar schon eine Weile in diesem Land, aber eigentlich habt ihr alles kaputt gemacht und ihr habt nichts begriffen. Das war im Prinzip, das ist der Wesenskern dieser Aussage. Lebenserfahrung, alles wertlos. Wir, die junge, fanatische Generation, wissen alles besser. Ihr habt es kaputt gemacht. Wir zerstören alles, was ihr aufgebaut habt. Das war der Wesenskern des Wokismus. Sophie Passmann war eine der wichtigsten Predigerinnen. Unfassbar bemerkenswerte Sätze. Ich finde es auch interessant, dass sie da ja einfach eingesteht, dass sie Ekel vor anderen Ansichten empfinden. Also sie spricht es ja auch sehr drastisch aus. Wie gesagt, das ist tatsächlich der deutsche Opportunismus, aber hier fördert er ja mal etwas Sinnvolles zutage, nämlich das Geständnis, das, was wir einfach seit Jahren sagen. Diese Leute ekeln sich vor anderen Lebensentwürfen. Sie ekeln, sie nennt ja auch den armen ostdeutschen Arbeiter. Das stimmt nicht so ganz, weil der ist ja gar nicht arm. Der wird nur von der Regierung und von der Politik arm gemacht. Der verdient ja erstmal genug, dann kommt die Politik und macht ihn arm. Ja? Auf den hat man hinabgeblickt, auf dessen Lebensrealität. Und sie sagt etwas so, so Kluges. Und ich vermute, sie meint damit ungefähr das, was die CDU mit Gerechtigkeit sagen wollte. Sie sagt nämlich, linke Politik lässt sich viel besser ertragen, wenn man Geld hat. Und was sie hier eingesteht, ist, dass linke Politik überhaupt nur erträglich ist, solange es Wachstum gibt. Sobald linke Politik in den Niedergang und ins Schrumpfen führt, und dann führt sie immerhin unweigerlich, erheben sich die Massen und sagen, Moment einmal, wenn ich linke Politik nicht mehr durch Wohlstand, durch meinen kleinen relativen Wohlstand absorbieren kann, Schluss damit, das ist nicht mehr zu ertragen, nicht mehr auszuhalten, das ist die Erkenntnis der Sophie Passmann.
7: Ihr nennt es Opportunismus. Ich hoffe, es ist auch ein Teil Vernunftwerdung. Aber wir kommen zu weiteren Ausschnitten aus diesem bemerkenswerten Podcast. Warum wählen die Menschen die AfD? Das ist die Frage. Sophie Passmann hat eine Ahnung zumindest. In Deutschland funktioniert zu vieles nicht mehr. Und das so Passmann trifft ärmere Menschen besonders hart.
4: Es ist so viel einfacher, ein schlecht funktionierendes Land auszuhalten, wenn man genug Geld hat, genug Ressourcen hat und vor allem genug Teilhabe an unserer Gesellschaft hat, um trotzdem das Gefühl zu haben, dass man auf seine Kosten kommt. Ich glaube, es ist immer so eine schwammige Sache, wenn man sagt, vieles in diesem Land funktioniert nicht. Aber es ist auch gleichzeitig eine Sache, die schwammig bleiben kann, weil sie ein Gefühl, das man hat, wenn man in diesem Land lebt, bestätigt. Das können so Sachen wie infrastrukturelle Probleme sein, die Bahnen fahren nicht, nirgends gibt es Internet, auch im Vergleich zu anderen europäischen Ländern kann man einfach nirgends WLAN zum Beispiel, das funktioniert haben, die Mieten werden unbezahlbar, Sozialversicherungsbeiträge steigen, also alles wird immer teurer, auch wenn man mehr Geld verdient. So, ein schlecht funktionierendes Land in vielen Bereichen. Trotzdem ist Deutschland immer noch in vielen Bereichen ein deutlich besser funktionierendes Land als alle anderen, aber es ist ja trotzdem auch in Ordnung, unzufrieden zu sein mit Dingen, die nicht funktionieren. Wenn Leute dann so ungläubig sind und gar nicht sich vorstellen können, was ist denn bei den Leuten im Osten los? Dann zeigt mir das weniger, dass die Leute wirklich überfordert sind mit Ostdeutschland als Phänomen, als mehr, dass die Leute glauben, dass jeder, wenn er nach Hause kommt, genauso viele, Achtung, Power-Millennial-Wort, Kappas hat, um sich mit Dingen emotional auseinanderzusetzen, wie man selbst.
2: Ja, da haben wir es nochmal gehört, du hast es ja schon angedeutet, linke Politik lässt sich gut aushalten, wenn man das nötige Geld hat.
8: Ja, und den ersten Teil dieser kleinen Rede hätte Sophie Passmann ja so an jedem AfD-Wahlkampf standhalten können. Ja, es ist noch besser hier als in Burkina Faso, aber es ist halt leider deutlich schlechter, als es mal war und deutlich schlechter als in den Ländern, mit denen wir uns messen. Also das muss man einfach sagen, Sophie Passmann spricht hier, das ist nicht nur in den Worten das, was die AfD sagt, es ist auch das, was man in der Politik so schön das Narrativ nennt, die Dacherzählung übernimmt Sophie Passmann hier von der AfD. Warum tut sie das? Weil sie erkannt hat, dass es ganz so falsch nicht ist.
5: Ja, und das Interessante ist ja, vor einer Zeit hätte sowas noch als Delegitimierung des Staates gegolten. Also wenn man gesagt hat, vielleicht funktioniert Deutschland ja gar nicht, vielleicht wurde Deutschland ja massiv abgewirtschaftet. Es gibt kein WLAN, es gibt keine Bahn, die Mieten steigen, die Abgaben steigen, man kann hier eigentlich gar nicht mehr gut leben. Das war ja etwas, was man gar nicht sagen durfte im linken Lager, ohne dass einem Rechtspopulismus vorgeworfen wurde. Auf einmal merken die Linken selber, weil es einfach ihr Leben auch nicht mehr so viel Spaß macht, weil sie sich einfach mehr für ihr Geld erhoffen, merken sie, dass alles nicht mehr funktioniert und sprechen es auch aus. Das ist der Unterschied zu vorher. Vorher haben sie es vielleicht still und heimlich gedacht, aber konnten es nicht aussprechen. Und jetzt merken sie auf einmal, okay, das ist jetzt allgemeine Meinung in Deutschland. Das ist was die Mehrheit denkt. Und auf einmal sagen sie es plötzlich öffentlich.
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1: Ich bin Thomas Bleskin. München soll für Deutschland ins Rennen um die Olympischen und Paralympischen Spiele 2036, 40 oder 44 gehen. Die bayerische Landeshauptstadt setzte sich bei der Mitgliederversammlung des Deutschen Olympischen Sportbunds gegen Köln-Rhein-Ruhr durch.
2: Also die Euphorie hier im Alten Rathaus, die war schon vorher riesig. Alle waren super zuversichtlich. Aber jetzt darf München sich auch wirklich freuen. Denn die Stadt, die wird sich als Austragungsort für Deutschland für die Olympischen und Paralympischen Spiele bewerben. Schon beim Bürgerentscheid sagte München klar Ja zu Olympia. Mit über 60% stimmten die Bürgerinnen und Bürger für eine Bewerbung. Und das Konzept, das konnte sich jetzt letztlich auch gegen die Region Köln-Rhein-Ruhr durchsetzen. Aus München, Pia Wegner.
1: SPD-Vize Alexander Schweizer wirft Bundeskanzler Friedrich Merz einen zu einseitigen Reformkurs vor. Der Frankfurter Allgemeinen Sonntagszeitung sagte er, wirtschaftliches Wachstum dürfe nicht vor allem durch Kürzungen im Sozialstaat erreicht werden. Reformen müssen fair verteilt sein. Auch die Rentenpläne sieht Schweizer kritisch. Die Bundesregierung dürfe sie nicht als feststehendes Gesamtpaket behandeln. Merz müsse den Menschen besser vermitteln, was sich ändern solle. Mit starkem Wind und viel Regen soll ein Sturm am Wochenende die US-Ostküste treffen. Die Stadt New York rief zur Vorsicht auf. Mehrere Konzerte von Musikstars wurden vorsorglich abgesagt.
3: Es ist der perfekte Sturm, dieser sogenannte Nor'easter. Viel Wind und Regen brauen sich zusammen und der Vollmond verstärkt noch die Gezeiten. Das bedeutet Hochwasser und Überflutungen an den Küstenstreifen. Der Fährverkehr zu allen Inseln wurde eingestellt und auch viele Veranstaltungen und Konzerte fallen ins Wasser. Ein großes Festival in New York Central Park mit Alicia Keys, Lenny Kravitz und John Legend wurde abgesagt. Auch Ed Sheerans Konzerte in Boston fallen aus und Medien rund um die UN-Generaldebatte in New York bauen ihre Zelte ab. Tina Eck, USA.
1: Milch, Joghurt und Quark könnten schon bald wieder teurer werden. Der Milchindustrieverband hält deutliche Preissteigerungen für dringend notwendig. Erste Verhandlungen über frische Produkte seien bereits angelaufen. Als Gründe nennt der Verband eine starke Nachfrage und geringere Milchanlieferungen nach der sommerlichen Dürre. Auch weltweit könnte das Angebot zurückgehen. Bei Butter sind die Preise bereits gestiegen.
0: Soweit das Neueste. 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
1: Zum Wetter. Die aktuelle Vorhersage des Deutschen Wetterdienstes: im Norden ziehen immer wieder Wolken durch, stellenweise fällt etwas Regen, an den Küsten freundlicher. In der Mitte und im Süden klart es nach Nebelauflösung häufig auf. Dazu 17 bis 30 Grad. In der Nacht bleibt es meist trocken, örtlich bildet sich Nebel. Morgen wird es nach Nebelauflösung vielerorts freundlich. Im Südwesten sogar sommerlich warm mit bis zu 31 Grad.
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1: Hafiz R., geboren am, Sie ahnen es, 1. Januar. Alter 30 Jahre, Herkunftsland Afghanistan. Geschlecht männlich, Adresse, auch das ahnen Sie, JVA, diesmal Hannover. Gültiger Reisepass? Nein. Vollziehbar ausreisepflichtig? Ja. Trotzdem bleibt er einfach in Deutschland. Familienstand ledig, gesundheitliche Einschränkungen, Reiseunfähigkeit. Aha, da schau her. Wurde vorgetragen, aber nicht ausreichend nachgewiesen. Bleibt trotzdem in Deutschland. Straftaten, unter anderem gefährliche Körperverletzungen und Widerstand gegen Vollstreckungsbeamte. 1 Jahr, 3 Monate Haft. Arash M. Punkt, Geburtsdatum 2. September, Herkunftsland Afghanistan. Geschlecht männlich, Adresse JVA in Sehnde. Gültiger Reisepass? Nein, natürlich nicht. Vollziehbar ausreisepflichtig? Ja. Identitätsnachweis? Eine Kopie des abgelaufenen Reisepasses. Familienstand ledig, gesundheitliche Einschränkungen, gewaltbereit, Vorinhaftierung, drogen- und alkoholabhängig, Straftat, Angriff auf Vollstreckungsbeamte, 10 Monate Haft. Nasser H. Punkt, geboren am 2. Mai aus Afghanistan. Gültiger Reisepass? Nein. Ausreisepflichtig? Ja. Identitätsnachweis? Keine. Gesundheitliche Einschränkung, wurde 2019 und 2020 bereits vorgeführt, hat aber nicht gesprochen, daher fand keine weitere Überprüfung durch die afghanische Seite statt. Straftat, unter anderem räuberische Erpressung, 4 Jahre Haft. Mahdi A., 1. Januar geboren in Afghanistan. Gültiger Reisepass? Nein. Vollziehbar ausreisepflichtig? Ja. Identitätsnachweis? Keine. Familienstand ledig. Gesundheitliche Einschränkung, keine Straftat. Sexueller Übergriff. 9 Monate auf Bewährung. Nasser S. Punkt, geboren am 21. November in Afghanistan. Geschlecht männlich, Adresse eine Asylunterkunft. Gültiger Reisepass? Nein. Vollziehbar ausreisepflichtig? Ja. Familienstand ledig, gesundheitliche Einschränkung, keine Straftat, vorsätzliche Körperverletzung und Betäubungsmittel. 2 Jahre und 1 Monat Haft, aber inzwischen wieder auf freiem Fuß und irgendwo da draußen unter Ihnen. Mohammed R. Punkt, geboren am 3. Februar in Afghanistan, Geschlecht männlich, Adresse eine Asylunterkunft, also unter Ihnen. Reisepass? Nein. Vollziehbar ausreisepflichtig? Oh ja, aber nicht abgeschoben. Identitätsnachweis, eine Confirmation of Identity, na immerhin. Familienstand ledig, gesundheitliche Einschränkung, keine Straftat, schwerer Raub in Tateinheit mit gefährlicher Körperverletzung, 2 Jahre auf Bewährung und deswegen irgendwo da draußen, in Deutschland, vielleicht in Ihrer Nachbarschaft. Zakeli S. Punkt, Geburtsdatum, mal wieder der 1. Januar. Alter 27, geboren in Afghanistan, Geschlecht männlich, Adresse eine Asylunterkunft, irgendwo da draußen unter Ihnen, vollziehbar ausreisepflichtig, ja. Familienstand ledig, gesundheitliche Einschränkung, keine Straftaten, Diebstahl von Waffen und Körperverletzung, mehrere Geldstrafen. Mohammed R. Punkt, geboren am 16. August in Afghanistan, Geschlecht männlich, wohnt in einer Asylunterkunft, vollziehbar ausreisepflichtig, ja, einen Reisepass hat er nicht, einen Identitätsnachweis auch nicht, er ist ledig, gesundheitliche Einschränkungen hat er keine und seine Straftat, Widerstand gegen Vollstreckungsbeamte, in Tateinheit mit vorsätzlicher Körperverletzung, in Tateinheit mit tätlichem Angriff auf Vollstreckungsbeamte, 150 Tagessätze. Najibullah W. Punkt, geboren am, Achtung, 1. Januar, 48 Jahre alt, aus Afghanistan, Geschlecht männlich, Asylunterkunft, dort wohnt er, gültiger Reisepass, oh, ja, sogar ein Reisepass, vollziehbar ausreisepflichtig, ja, Reisepass, ausreisepflichtig, trotzdem hier. Familienstand ledig, gesundheitliche Einschränkungen, keine Straftaten, unter anderem Vergehen nach Gewaltschutzgesetz, 4 Monate auf Bewährung und Diebstahl mit Waffen, 7 Monate. Akhtar Mohammed N., Geburtsdatum 31. August in Afghanistan, Geschlecht männlich, Adresse eine Asylunterkunft. Gültiger Reisepass? Nein. Vollziehbar ausreisepflichtig? Ja. Identitätsnachweis? Kopie eines afghanischen Dokuments, Familienstand ledig, gesundheitliche Einschränkung keine, Straftat unter anderem gefährliche Körperverletzung mit gefährlichem Werkzeug. 9 Monate auf Bewährung. Läuft also frei da draußen rum, gefährliches Werkzeug heißt meistens niedergestochen. Aslam Z., geboren am, raten Sie, 1. Januar in Afghanistan. Geschlecht männlich, Adresse einer Asylunterkunft irgendwo in Niedersachsen. Gültiger Reisepass? Nein. Vollziehbar ausreisepflichtig? Ja. Identitätsnachweis? Keine. Keine Ahnung, wer der Mann ist. Familienstand? Ledig. Gesundheitliche Einschränkung? BTM-abhängig. Straftat? Diebstahl mit Waffen? 10 Monate. Was ich Ihnen hier vorgelesen habe, ist nur ein winziger Ausschnitt der deutschen Realität. Es ist die blutige Realität, die CDU, SPD und Grüne für dieses einst so sichere Land in den letzten 10 Jahren erschaffen haben. Und lassen Sie sich nicht täuschen, die Politik der illegalen, meist islamistischen Massenmigration aus Ländern wie Afghanistan ist beileibe nicht beendet, wie Friedrich Merz so gerne behauptet. Auch dieses Jahr werden wieder über 200.000 Menschen nach Deutschland kommen. Von den meisten mögen wir vielleicht noch einen Namen kennen, aber die Wahrheit ist, wir haben keine Ahnung, wer sie sind. Und das System, das diese Leute wieder nach Hause schicken soll, ist kollabiert und wird von innen heraus hintertrieben. Ich möchte Ihnen ganz persönlich raten, heute und in den kommenden Tagen auf news.de, news.de zu gehen und die großartigen und mutigen Recherchen meiner Kollegen Marc Sirz-Potowski und Florian Morsch zu lesen. Was sie enthüllen, muss jeder in diesem Land kennen, wissen und verstehen. Denn nur dann haben wir eine Chance darauf, dass sich vielleicht noch irgendwann mal etwas ändert. Denn der Staat schützt nicht uns vor ausländischen Kriminellen, sondern ausländische Kriminelle vor der Abschiebung.
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1: Der Wahlkampf der Linken war massiv von Antisemitismus geprägt und jetzt steht die SPD vor der Frage, ob sie genau mit dieser Partei, mit dieser Judenhasserpartei, an die Macht will.
2: Der 7. Oktober war das zentrale Thema im Wahlkampf der Berliner Linken. Die Partei mobilisierte mit Antisemitismus und konnte damit vor allem im arabischen und muslimischen Milieu punkten. Jetzt ist die Linke stärkste Kraft in Berlin und will gemeinsam mit der SPD regieren. Doch kaum ist die Wahl vorbei, gerät die Partei unter Druck. Im Mittelpunkt Bundestagsabgeordneter Ferhat Kocak und seine Verbindung zum Terrorunterstützer Ibrahim Ibrahim. Kocak bestreitet, ihn gekannt zu haben, obwohl beide 2025 gemeinsam auftraten. Auch wegen Kontakten zum Remo-Clan steht Kocak unter Druck. Deshalb zieht er sich jetzt vorerst zurück. Für die Sozialdemokraten stellt sich daher die Frage, mit wem genau wollen sie hier eigentlich an die Macht? Darüber sprechen wir jetzt bei News Live.
1: Tja, und wie geht die SPD mit all dem um? Wir schauen mal auf die Reaktionen der Sozialdemokraten auf eine mögliche Regierung mit der Linken.
3: Haben Sie nicht wahrgenommen, dass sowohl von den Grünen als auch von uns harsche Kritik an den Antisemitismusvorfällen kam? Also wir haben noch nicht mal die fertigen Ergebnisse. Und ich soll schon bei Steffen Krach anrufen und sagen, du darfst auf gar keinen Fall
4: mit irgendeinem Koalitionsverhandlung.
5: Wir haben aus guten Gründen die Entscheidung über Koalition auf Landesebene in die Hände der Landesverbände gelegt und ich vertraue dem Team, Frau König und Steffen Krach, da, dass sie für Berlin die richtigen Entscheidungen treffen.
6: Erstens vertraue ich da auch auf die SPD Berlin, dass sie die richtige Entscheidung trifft. Aber was die Partei Die Linke angeht, dann muss in der Tat geklärt sein, wenn ich sehe, wer da gestern Abend auf der Wahlparty war. Ich finde, das ist eine ganz schwierige Situation, mit einer Partei zusammenzuarbeiten, die in Teilen oder auch in großen Teilen antisemitisch unterwegs ist. Das muss man sich sehr genau überlegen. Und Frau Erraff muss sich eindeutig davon distanzieren und auch ihre Konsequenzen, was sie ja auch angekündigt hat, innerhalb ihrer Partei treffen. Und erst dann, glaube ich, kann es auch eine Zusammenarbeit geben.
1: Also ich fasse gerne nochmal zusammen. Wir haben ja gerade SPD-Generalsekretär Tim Klüssendorf gehört, der auf die Entscheidung der Berliner SPD verweist. Lars Klingbeil betont ebenfalls, dass die Entscheidung über eine Koalition bei der Berliner SPD liegt. Bärbel Baas dagegen bezeichnete eine Zusammenarbeit mit der Linken als ganz schwierige Situation. Das hat sie so gesagt. Eine klare Ablehnung einer Koalition mit der antisemitischen Linkspartei klingt, Pauline, gefühlt so ein bisschen anders. Das war mir ein bisschen viel wischiwaschi.
7: Es ist komplett wischiwaschi und man sieht ja an diesen Statements, dass sie es eben nicht ausschließen, mit einer Partei zu koalieren, die durch Antisemitismus einen Wahlerfolg erzielt hat. Also es liegt mittlerweile auch ein Statement vor und darin heißt es, von der SPD, die Linke wird sich daran messen lassen und darf eindeutig Antisemitismus und Clankriminellen in ihren Reihen keinen Millimeter Platz lassen. Dort liegt jetzt die Verantwortung. Wir wissen, wann immer es heißt, etwas hat keinen Platz und das ist in der Regel Antisemitismus, dann sind Tür und Tor für Antisemitismus geöffnet. Genauso ist es bei der Linkspartei. Man hat mit diesem Thema Judenhass massiv mobilisiert. Man hat im muslimischen Milieu mobilisiert, man hat auch im linken deutschen Milieu mobilisiert bei dieser Wahl, man hat damit die Wahl gewonnen und jetzt wäre es an der SPD klar zu sagen, mit einer solchen Partei können wir nicht koalieren, denn wir machen von morgens bis abends nichts anderes, als den Nationalsozialismus zu verwenden, um unsere Politik zu erklären. Ja. Der Nationalsozialismus ist quasi mittlerweile so eine Art Existenzberechtigung für die SPD geworden. Sie baut die Brandmauer damit auf, sie baut ihre Macht damit auf, sie verwendet den ganzen Tag mit dem Kampf gegen rechts. Und jetzt, wo es eine Partei gibt, die eben klar mit Antisemitismus Politik macht und Wahlen gewinnen will, schafft man es nicht, sich klar abzugrenzen, sondern sagt solche Schwurbelsätze, das darf keinen Platz haben. Das ist einfach bigott. Und es wird am Ende darin münden, nehme ich an, dass man trotzdem diese Koalitionsgespräche aufnehmen wird.
8: Das gilt es aus meiner Sicht zu verhindern. Im Interesse unseres ganzen Landes, denn es kommt hier tatsächlich zum Schwur des Schwures. Der deutsche Schwur aus der Geschichte lautet nie wieder. Und die Interpretation von Bärbel Baas, das haben wir ja gerade allen Ernstes gehört in dieser Pressekonferenz, lautet, man muss sich jetzt sehr gut überlegen, ob man mit Parteien, die so flächendeckend antisemitisch sind, eine Koalition eingeht. Nein, das muss man sich nicht überlegen und darüber waren wir uns eigentlich auch einig in Deutschland. Nichtsdestotrotz möchte die SPD natürlich diese Chance auf ein bisschen mehr Macht, Stand heute, morgen 8.09 Uhr, nicht so einfach herschenken. Noch einmal, der Erfolg der Linkspartei in Berlin beruht auf dem 7. Oktober. Das war das Zentrum, der Wesenskern des linken Wahlkampfs in Berlin. Die Aktivierung und Mobilisierung der postmigrantischen Gesellschaft, der Israel- und Judenhasser in dieser Stadt. Ein Terroranschlag, das blutigste und mörderischste Pogrom gegen Juden seit dem Zweiten Weltkrieg, stand im Zentrum und im Kern des Wahlkampfs der Linkspartei und ist das Wesensmerkmal des Wahlerfolges der Linkspartei. Davon kann man sich nicht distanzieren, denn es ist der konstituierende Kern der Linkspartei in Berlin. Die Linkspartei in Berlin ist die Wahlerfolgspartei des 7. Oktober. Da ist keine Distanzierung mehr möglich und da ist auch keine Differenzierung mehr möglich. Einmal ganz kurz zum Beleg, damit das hier nicht als radikal abgetan wird. Zitiere ich einmal aus der BZ von heute. Und das ist einfach nur noch furchterregend. Auf der Online-Seite des parteinahen, linksparteinahen Netzwerkes Marx 21 heißt es, der israelische Staat müsse, Zitat, im Zuge eines revolutionären Aufstandes in der gesamten Region zerstört werden, berichtet das ARD-Magazin Report. Für den Inhalt der Seite verantwortlich ist Daniel Kipke Anton, Mitarbeiter des Neuköllner linken Bundestagsabgeordneten Ferhat Kocak. Israel im Zuge eines revolutionären Aufstandes in der gesamten Region zerstören. Das ist der Wesenskern der Linkspartei, über den sich die SPD noch fragt, ob die sich nicht vielleicht davon distanzieren könnten. Zweite Botschaft, die ich hier kurz vorlesen muss, ist von Ibrahim Ibrahim, dem Statthalter, dem geistigen Statthalter des palästinensischen Terrorismus, PFLP und Hamas in Berlin. Der schreibt auf Facebook eine Dankes- und Glückwunschbotschaft. Heute habe ich meine Freude mit Freunden bei der Feier der Partei Die Linke anlässlich des starken Ergebnisses bei der Berliner Abgeordnetenhauswahl 2006 geteilt und Ihnen zu diesem Erfolg herzlich gratuliert. Ich bin stolz darauf, dass wir bereits im vergangenen Jahr eine klare Entscheidung getroffen haben, Die Linke zu unterstützen. Wir haben daran gearbeitet, unsere Botschaft an die palästinensische und arabische Gemeinschaft sowie an unsere Freunde weiterzugeben durch die Veröffentlichung von Informationen in direkten Austausch und den Aufruf zur politischen Beteiligung und dazu, die Stimmen nicht zu zersplittern. Unsere Haltung war keine spontane Entscheidung. Sie entstand nach Gesprächen und einer kontinuierlichen Auseinandersetzung mit politischen Positionen und Themen, die für unsere Gemeinschaft von Bedeutung sind, insbesondere mit Blick auf soziale Gerechtigkeit, Rechte und Freiheit sowie die palästinensische Frage. Vor folgender Frage steht Lars Klingbeil. Möchte Lars Klingbeil politisch profitieren vom 7. Oktober? Möchte Lars Klingbeil politisch profitieren vom 7. Oktober? Wenn die SPD diese Frage mit Ja beantwortet, ist die deutsche Erinnerungskultur, wie wir das nennen, tot. Das ist dann ein Abgesang auf alles, was man aus der Geschichte des Holocaust heraus versprochen hat. Das ist hier das, worum es geht.
1: Das ist das, bitteschön.
4: Das nie wieder.
1: Ich wollte es gerade auch.
4: Wurde er bisher immer gegen rechts ins Feld geführt. In Wirklichkeit ist das eine Frage, die man überwiegend Richtung links stellen muss. Dieses nie wieder gilt offenbar nicht mehr für die Linke in Berlin. Also mir fällt in diesem Zusammenhang natürlich ein, dass sich dieser Bundestagsabgeordnete Kocak, wie hieß es so schön, jetzt zurückzieht. Ja, das heißt auf Deutsch, er bleibt Bundestagsabgeordneter, er geht nur nicht mehr in manche Ausschusssitzungen, übrigens witzigerweise Innenausschuss. Ich finde, der müsste aus der Partei geworfen werden, wenn die Linke auch nur noch einen Funken Verstand und Selbstbewusstsein und Ehre und alles, womit sie sonst hausieren gehen hat, muss sie diesen Mann aus der Partei werfen und nicht überlegen, wie man ihn jetzt eine Weile lang verstecken kann und dann kommt er wieder. Das ist das eine. Und das andere ist, wir haben es ja nicht nur mit dem Thema Antisemitismus zu tun, sondern auch mit dem Thema Bandenkriminalität. Dieser Kocak hat im Bundestag Reden gehalten, Brandreden gehalten, in denen er vorschlägt, das Wort Bandenkriminalität gar nicht mehr zu verwenden. Wir sprechen über eine linke Partei, die nun für Sicherheit in der Hauptstadt zuständig ist. Ja,
1: die Demokratisierung der Polizei.
4: Die Polizei möglichst abschaffen, nicht abschaffen, aber reduzieren und stattdessen Sozialarbeiter anstellen will. Ich schlage doch mal vor, Angela Merkel wird bei ihrem Weg zum Bäcker von Sozialarbeitern begleitet statt von Polizisten. Oder auch die künftigen
8: oder Senatoren
4: und Bürgermeister der Linken sollen sich doch bitte mal von Sozialarbeitern künftig schützen lassen und nicht von Polizisten. Das ist alles der Wahnsinn. Wir haben es mit einer Bandenkriminalität zu tun, mit einem überwiegend migrantisch-islamistischen, da berühren sich die beiden Milieus, denen die Linken diesen Wahlerfolg verdanken. Und das Thema wird jetzt nur noch über Antisemitismus besprochen. In Wirklichkeit ist es eine eminente Frage der Sicherheit in dieser Stadt. Das darf man nicht außer Acht lassen.
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1: Ich bin Thomas Pleskin. München soll für Deutschland ins Rennen um die Olympischen und Paralympischen Spiele 2036, 40 oder 44 gehen. Die bayerische Landeshauptstadt setzte sich bei der Mitgliederversammlung des Deutschen Olympischen Sportbunds gegen Köln-Rhein-Ruhr durch.
2: Also die Euphorie hier im alten Rathaus, die war schon vorher riesig. Alle waren super zuversichtlich. Aber jetzt darf München sich auch wirklich freuen. Denn die Stadt, die wird sich als Austragungsort für Deutschland für die Olympischen und Paralympischen Spiele bewerben. Schon beim Bürgerentscheid sagte München klar Ja zu Olympia. Mit über 60% stimmten die Bürgerinnen und Bürger für eine Bewerbung. Und das Konzept, das konnte sich jetzt letztlich auch gegen die Region Köln-Rhein-Ruhr durchsetzen. Aus München, Pia Wegner.
1: SPD-Vize Alexander Schweizer wirft Bundeskanzler Friedrich Merz einen zu einseitigen Reformkurs vor. Der Frankfurter Allgemeinen Sonntagszeitung sagte er, wirtschaftliches Wachstum dürfe nicht vor allem durch Kürzungen im Sozialstaat erreicht werden. Reformen müssen fair verteilt sein. Auch die Rentenpläne sieht Schweizer kritisch. Die Bundesregierung dürfe sie nicht als feststehendes Gesamtpaket behandeln. Merz müsse den Menschen besser vermitteln, was sich ändern solle. Milchprodukte könnten schon bald wieder teurer werden. Der zuständige Branchenverband hält deutliche Preissteigerungen für dringend notwendig. Erste Verhandlungen über frische Produkte sind bereits angelaufen.
3: Trinkmilch, Joghurt, Quark und Co. Die Nachfrage nach Milchprodukten boomt und Grund ist unter anderem der Proteinhype. Gleichzeitig ist das Angebot knapper geworden. Die Dürre im Sommer und der befürchtete starke El Niño-Effekt lassen die Lieferungen einbrechen. Derzeit liegt der Milchpreis auf einem 5-Jahrestief. Preiserhöhungen seien daher durchaus angebracht, heißt es aus der Branche. Auch die Landwirte drängen auf Preisanpassungen. Sie verweisen darauf, dass die hohen Kosten für Dünger, Energie und Treibstoff ihre Betriebe schon länger erheblich belasten. Tanja Wagner, Nachrichtenredaktion.
1: US-Sängerin Taylor Swift hat mit ihrer neuen Single Patient Zero einen Spotify-Rekord gebrochen. Der Song wurde gestern häufiger gestreamt als jeder andere Titel einer Künstlerin an einem einzigen Tag in diesem Jahr. Zugleich war Swift die meistgestreamte Künstlerin auf Spotify. Das Musikvideo zu Patient Zero soll morgen bei den MTV Video Music Awards vorgestellt werden.
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1: Zum Wetter. Die aktuelle Vorhersage des Deutschen Wetterdienstes: im Norden ziehen immer wieder Wolken durch. Stellenweise fällt etwas Regen, an den Küsten freundlicher. In der Mitte und im Süden klart es nach Nebelauflösung häufig auf. Dazu 17 bis 30 Grad. In der Nacht bleibt es meist trocken. Örtlich bildet sich Nebel. Morgen wird es nach Nebelauflösung vielerorts freundlich. Im Südwesten sogar sommerlich warm mit bis zu 31 Grad.
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2: Die Brandmauer gehört zum festen Vokabular in der Berliner Republik und auch in der aktuellen Bundesregierung. Und ich habe jemanden da, der sich von Berufswegen mit Brandmauern beschäftigt, mit dem politischen System in Deutschland. Professor Christian Stecker hat ein Buch geschrieben, das heißt Ohne Koalitionskorsett und ohne Brandmauern. Herzlich willkommen, Professor Stecker.
3: Grüße Sie.
2: Interessant ist ja diese unterschiedliche Härte der Brandmauer, wenn man versucht, sich das zu erklären, eigentlich nur durch die historische Vergangenheit Deutschlands, dass man in der einen, also man hat nie so einen Epochenbruch erlebt mit Linksextremismus wie mit Rechtsextremismus. Man kann jetzt darüber diskutieren, wie rechts eigentlich die NSDAP gewesen ist, wollen wir nicht aufmachen. Aber die Brandmauer zur AfD wird ja geframed als etwas, was sozusagen die Wiederauferstehung des Nationalsozialismus verhindern soll. Die DDR gilt dagegen als eine Art kommode Diktatur, hat, glaube ich, ein Bürgerrechtler mal gesagt. Ist das der Grund für die unterschiedliche Härte der Brandmauer nach rechts und links?
3: Ja, also tatsächlich würde ich sagen, ist die Integration vor allen Dingen der heutigen AfD in die Koalitionslogik schon gar nicht mehr möglich, weil sich die Fronten so verhärtet haben und sich letztlich auch von einem Gegensatz zwischen rechts und links

0: progressiv-konservativ, wo man sich ja immer auch ein bisschen in der Mitte treffen könnte, in eine Feindstellung übersetzt haben. Also auf der einen Seite sind die Antidemokraten, auf der anderen Seite sind die echten Demokraten und je nach Position wechselt offensichtlich die Bezeichnung der Begriffe. Und es ist eine Feindstellung entstanden, die enorme Fliehkräfte erzeugt und die enorm schwer zu überwinden ist und die aus meiner Sicht auch tatsächlich nicht mehr in der Koalitionslogik zu überwinden ist. Also die AfD kann, anders als die Grünen und die Linkspartei, nicht mehr aufgrund von Verhärtungen auf beiden Seiten in die Koalitionslogik integriert werden. Und das tut vor allen Dingen der Union bereitet der Union enorme Probleme. Und die Frage von Ihnen, ja, warum ist die so besonders hart? Also ich nehme wirklich den allermeisten ab, die von linker Seite die AfD als Bedrohung für die Demokratie sehen und vielleicht sogar als Weg sowas Ähnliches wie 33. Ich nehme denen das ab, dass sie das ernst meinen, aber ich würde doch darum werben, dass wir da mal ganz genau hinschauen. Und ich halte das fast so ein bisschen, Sie haben skizziert, aus guten Gründen kann man davor in Deutschland ganz besonders Angst haben, aber ich halte das fast so ein bisschen für eine fehlgeleitete sozusagen Autoimmunreaktion, wo man völlig überreagiert auf eine Partei, die viele radikale und auch extreme Positionen vertritt, die wir aber und vor allen Dingen eben ihre Wähler nicht kategorisch Feind markieren dürfen und auch nicht kategorisch ausschließen dürfen aus einem demokratischen Umgang miteinander, weil das übersetzt sich dann eben in Freund-Feind-Schema, was keiner Demokratie dauerhaft gut tut.
1: Auf diesem Stuhl saß auch schon Professor Höris, Professor für neuere Geschichte, Uni Würzburg, wenn ich es richtig in Erinnerung habe, und hat beispielsweise den kategoriellen Unterschied der NSDAP zu der AfD dadurch definiert, dass er sagte, es gibt erstens keine paramilitärischen Vorortgruppen der AfD, es gibt keinen eliminatorischen Rassismus, der die Auslöschung anderer Menschen dezidiert anspricht, und es gibt auch kein expansives Weltbild, dass man andere Länder erobern will. Also der hat das relativ gut getrennt. Kann ich auch bloß zum Ansehen empfehlen. Das Interview sehr stringent und klar argumentiert.
0: Dem würde ich auch zustimmen, wenn ich da einspringen darf. Und was sich sozusagen die Gegner der AfD vergeben, wenn sie aber genau diese Argumente framen und zum Beispiel Alice Weidels Reden als sozusagen Wegbereitung einer nationalsozialistischen Rassenideologie im Bundestag bezeichnen, was ja hin und wieder stattfindet, dann vergeben sie sich eine präzise Auseinandersetzung mit Position der Partei, die in aller Form kritikwürdig sein können, aber sie verlieren damit auch einen großen Teil des Publikums, der diese Erzählung von dem neuen Nationalsozialismus eben für völlig unglaubwürdig hält und darüber dann gar kein Gespür mehr hat für die präzise mögliche Kritik an Positionen der AfD.
1: Würden Sie sagen, dass die AfD eine demokratische Partei ist?
0: Das weiß ich nicht genau. Und ich würde auch sagen, dass man das gar nicht so genau wissen kann, weil die Idee von Demokratie auch ein Stück weit ist, dass man sich darauf einlässt, dass demokratisch gewählte Mehrheiten dann tätig werden und dann, wenn sie verlieren, hoffentlich die Macht wieder abgeben. Also ein Stück weit ist es eine Paradoxie. Wir erleben erst beim nächsten Machtwechsel immer, dass wir wieder oder dass wir noch in einer Demokratie leben. Ich will der Frage aber sozusagen nicht darüber völlig ausweichen. Ich bin mir relativ sicher, dass es sich bei Kupala und Weidel um Demokraten handelt, die äußerst zugespitzt auch in einer bestimmten Position argumentieren, nämlich in der Position des Ausgeschlossenen, auch in der Position desjenigen, der gerne ausgeschlossen ist und davon profitiert. Ich fange so langsam an, oder was heißt langsam, spätestens bei Björn Höcke würde ich anfangen zu zweifeln, ob wir es da mit jemandem zu tun haben, wenn sie es kokett haben wollen, also sozusagen einen pluralistischen Ethno-Pluralist, also der seine Vorstellung von einer ja auch ethnisch homogeneren Gesellschaft wirklich bereit ist, mit denjenigen fair zu verhandeln, die das anders sehen. Aber so richtig können wir das nicht beantworten, auch auf der spezifischen Situation, der Konfrontationssituation mit der AfD. Was mich ein bisschen beruhigt, ist, dass ich mir ziemlich sicher bin, dass bestimmte Positionen, die sehr extrem sind innerhalb der AfD, höchstwahrscheinlich nicht mehrheitsfähig sind. Das würden wir auch erst feststellen, wenn es zu einer Beteiligung der AfD käme. Und vor allen Dingen, dass der überwiegende Teil der Wählerinnen und Wähler der AfD höchstwahrscheinlich keine Extremisten sind. Unter anderem, weil sie sich demokratisch beteiligen und zu Wahlen gehen. Und weil sie in Surveys angeben, dass nur 5-10% von ihnen geschlossen rechtsextremistisches Weltbild haben. Und ansonsten sind das eben Wählerinnen und Wähler mit bestimmten Einstellungen bei Migration, bei Integration, mit bestimmten Enttäuschungen gegenüber dem politischen System, die es gilt, in das politische System zu integrieren.
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2: Das Reformpaket gibt's nicht mehr. Es ist auch genau das, was wir hier letzte Woche exklusiv vermeldet hatten, dass am Sonntag, am Wahlsonntag, die SPD die Reformen absagen wird. Und genau das haben sie jetzt getan. Klüssendorf und Klingbeil haben sich ja mehrmals geäußert. Dort hieß es unter anderem auch, dass die Gesundheit neu verhandelt werden muss. Die Gesundheitsreform, die Pflegereform. Bei der Rente ist man ganz klar, dass die Rente mit 63 eben nicht abgeschafft werden soll. Also auf allen Feldern, auch das, was gemeinsam ausgehandelt wurde, soll jetzt neu verhandelt werden. Und wie begründet man das? Man behauptet einfach, dass die Wahl ein klares Votum gegen diese Reform wäre. Damit, man könnte ja auch das Gegenteil sagen. Man könnte ja sagen, man hat sich darauf geeinigt. Und wenn diese Partei, wenn die Regierungsparteien jetzt gewählt werden, die SPD, dann könnte das ein klares Votum für diese Einigung sein. Man sagt aber einfach, es ist ein klares Votum gegen diese Einigung. Da sieht man, wie manipulativ die SPD mit diesem Wahlergebnis umgeht. Ich finde aber auch nochmal, was mich so aufregt auch an dieser Sprache, muss ich wirklich sagen, ist ein Wort, was wir jetzt bei vielen gehört haben. Wir haben es bei Klingbeil gehört, der dreimal von Verunsicherung gesprochen hat. Wir haben es beim Bundeskanzler gehört, der gesagt hat, ich weiß, dass diese Veränderungen, also die Reformen, auch für viele von Ihnen mit Belastung und neuen Unsicherheiten einhergehen. Und da muss ich wirklich sagen, nein, die Menschen sind nicht verunsichert. Die Menschen sind sehr sicher in dem, was sie wählen, und die Regierung ist verunsichert davon, dass sie einfach ein schlechtes Zeugnis ausgestellt bekommt vom Wähler. Diese ständige Behauptung, dass die Deutschen permanent unsicher sind, das finde ich derart bevormundend, das finde ich derart, treibt man die Leute da in eine Unmündigkeit rein, als wäre der Bürger so ein verängstigtes Häschen, was immer Angst hat vor allem. Es geht nicht um Unsicherheit, es geht um eine große Sicherheit darin, was man will, und das geht eben nicht einher oft mit dem, was die Regierung will, und deswegen stellt man jetzt der Bevölkerung einfach Unsicherheit, wo keine Unsicherheit ist, sondern wo einfach nur Widerspruch ist. Hier wird Widerspruch als Unsicherheit gekennzeichnet, und das ist einfach unzutreffend.
3: Die CDU wurde gestern Abend mehrfach live im Fernsehen von SPD-Generalsekretär Klüssendorf und SPD-Chef Lars Klingbeil in die Bösgläubigkeit versetzt. Die CDU weiß seit gestern Abend, dass es keine Reformen mehr gibt. Ja. Tim Klüssendorf sagt, im Koalitionsvertrag steht, wir behalten die Rente mit 63. Er hat wörtlich gesagt, was wir im Sommer beschlossen haben, da geht es um vor allem die Gesundheitsreform, findet nicht die Zustimmung des Wählers, müssen wir wieder aufschnüren. Lars Klingbeil sagt es ganz klar, die bezeichnen es als größte Gefahr, bei der Beschlusslage zu bleiben. Das ist die Sprache der SPD. Die CDU ist seit gestern Abend bösgläubig. Die CDU weiß nämlich, dass die SPD die Reform abgesagt hat. Wenn die CDU von jetzt an weiter, und diese Reform bei mir immer in Anführung, das waren eh nie Reformen, es waren einfach Leistungskürzungen, ja, während wir für alle Ausländer, die im Land sind, und noch viele Ausländer, die nicht im Land sind, 50 Milliarden Euro im Jahr bezahlen. Muss man immer dran erinnern. Wenn die CDU von jetzt an weiter behauptet, der Bundeskanzler vorneweg, aber auch viele andere, müssen jetzt den Reformkurs gerade deswegen, wegen dieses Wahlergebnisses, noch entschlossener, und da werde ich Verantwortung übernehmen und Rückgrat zeigen, dann wissen sie, dass sie gegen die Fakten handeln und nichts anderes tun, als uns zu belügen. Und wir wissen, dass diese Leute nur noch handeln zum Schutz ihrer eigenen Privilegien. Ja. Das Regierungsprogramm ist beendet. Es gibt keine Mehrheit mehr für gar nichts, wie man im Ruhrgebiet sagen würde. Nirgends. Es gibt für nichts, was schon beschlossen ist und was noch beschlossen werden soll, eine Mehrheit. Christian von Stetten, der mächtigste Mann in der Fraktion, hat gesagt, es gibt auch keine Mehrheit für den Haushalt. Was jetzt noch passiert, hat mit Regierungshandeln, und das muss man so klar den Leuten sagen, nichts mehr zu tun. Es ist Machterhalt in seiner zynischsten Form. Es geht, wie Friedrich Merz sagen würde, um die Dienstwagenschlüssel. Es geht für Friedrich Merz natürlich um den Schlüssel zum Kanzleramt. Ich kann verstehen, dass er da nach 16 Monaten nicht raus will, aber er hat einfach versagt. Und er hat keine Regierung mehr. Er hat keine Mehrheit mehr. Er hat keinen Koalitionspartner mehr. Er hat kein gemeinsames Projekt mehr. Er hat auch kein Geld mehr, obwohl er sich erstmal 500 Milliarden Euro Kredit auf unsere Kosten genommen hat. Er hat gar nichts mehr. Und wenn er das Gegenteil behauptet, das muss man nach gestern Abend so klar sagen, dann lügt er.
4: Drei Punkte. Noch während Friedrich Merz am Mikrofon steht und erklärt, dass wir diese Reformen fortsetzen, dass wir sie brauchen, dass er dafür steht, fängt die SPD gezielt an, genau diese Reformen wegzuschießen. Nicht irgendwie diplomatisch, lasst uns noch mal reden, sondern einfach wegzuschießen. Punkt zwei, Die SPD hat mehrfach diese Reformen unterschrieben. Nicht nur im Koalitionsausschuss Anfang Juli. Sie hat sie in Neu-Hardenberg nochmal unterschrieben, wenige Tage zurückliegend, und kassiert sie jetzt wieder ein. Mit anderen Worten, die Union hat keinen verlässlichen Koalitionspartner mehr. Das muss man ja auch mal sagen. Punkt 3, was Herr Klingbeil dort erzählt: Ich habe die kapitalgedeckte Rente reformiert. Er hat überhaupt nichts. Die Haushälter im Bundestag warten noch immer auf die Rechtsverordnung für das Volksdepot, was Anfang nächsten Jahres in Kraft treten soll. Es gibt auch noch keine Regelung dafür, wer die kapitalgedeckte Säule in der gesetzlichen Krankenversicherung eigentlich bespielen soll. Ist es die KfW? Ist es ein Fonds, der die Atomrückstellungen verwaltet? Auch das ist nicht geklärt, und die Verhandlungen hinter den Kulissen sind so zäh, weil die SPD natürlich wieder mal bei Kapitaldeckung Heuschrecken wittert und gleichzeitig höchste Rendite bei geringsten Gebühren und geringstem Risiko haben möchte. Das ist ein Spiel des Unmöglichen, wird nicht kommen. Also Lars Klingbeil hat überhaupt nichts reformiert, und dieser komische Fetisch, wir haben schon so viel gemacht, jetzt müssen wir weniger tun. Wenn du null geleistet hast, dann weniger zu machen, sinkst du ganz schnell in einen ganz komischen Bereich.
5: Und wir merken ja immer mehr, ein ganz neuralgischer Punkt, der nun auch ein großer Knackpunkt dieser Regierung zu werden droht, ist die sogenannte Rente mit 63, für die es ein Aus geben soll. Noch einmal, das steht im Gesamtpaket des Reformvorschlags, aus dem es keine Rosinenpickerei geben soll, hieß es immer. Aber wir müssen noch mal den Lieblingspolitiker von Walli Hartmann aufführen, SPD-Generalsekretär Tim Klößendorfer. Ist er noch mal? Bitteschön.
6: Aber wir haben nie gesagt, dass wir das einfach eins zu eins so umsetzen wollen. Und deswegen noch mal sehr deutlich, es muss doch möglich sein, über diese Reformen, und vor allen Dingen, wenn es dann strukturelle Reformen, also wenn es nicht nur Kürzungen an allen Ecken und Enden sind, sondern wenn es wirklich Systeme verbessern soll, darüber zu befinden. Und ich finde, dass diese Wahlen ein sehr klares Votum dafür waren, dass zum Beispiel in der Rente es einen Unterschied machen muss, wie viele Jahre ich eingezahlt habe.
5: Wir haben nie gesagt, das eins zu eins umzusetzen, weil die hilft mir. Aber Bärbel Baas hat doch selbst gesagt, das ist ein Gesamtkunstwerk, wird genauso genommen, wie es auf dem Tisch steht.
7: Ich muss jetzt dazu was sagen, weil du über Tim Klößendorfer mit mir in Verbindung bringst. Ja. Und ich sag das jetzt ganz im Besitz meiner vollen geistigen Kräfte. Ich habe deswegen etwas gegen ihn, weil Tim Klößendorfer kein Demokrat ist. Er ist Mitglied des FC Bundestag, und ich war Anfang dieses Jahres eingeladen zu einer Veranstaltung des FC Bundestags mit einer Panelrunde. Da war Horst Held dabei und Felix Magath. Und Tim Klößendorfer hat offiziell seine Teilnahme an der gesamten Veranstaltung abgesagt, weil er sich mit mir, mit dem Newsmann, nicht in eine Runde setzt. Deswegen habe ich ihn so dick bis oben hin. Und jetzt zu seinem Statement. Sie haben gestern, Julian hat es ja gesagt, alles beerdigt. Und das musste Friedrich Merz wissen. Das ist ja mein Vorwurf. Das kam ja für ihn nicht neu. Und dann geht er hin und lügt bewusst die Leute an. Was er dort als Appell an das Volk abgegeben hat, war wissentlich eine Fehlinformation. Weil er wissen musste, sonst hätte er als Bundeskanzler überhaupt keine Berechtigung mehr, was die SPD plant und umsetzen will.
3: Ich kann es nur wiederholen. Wenn wir die Reformen hier erledigt haben, müssen wir uns wieder den Ölgebieten zuwenden. Das ist einfach Friedrich im Bunker. Ja. Nichts anderes. Und man muss ja noch mal, weil auch das gehört zur Wahrheit dazu, nahezu alle anderen Medien sich ja dem Kult der letzten Chance angeschlossen und unterworfen haben. Und deswegen ist ganz schwer finden, da wieder in die kritische Berichterstattung zurückzukehren. Ich glaube nicht, dass sie jemals zurückkehren werden. Weil Robin Alexander ja inzwischen Schnappatmung in der Sendung von Miroschka bekommt. Aber sie haben doch Gesamtpaket. Der weiß ja auch selber gar nicht mehr, wie ihm geschieht. Und genau an dem Punkt hat er recht. Tim Klößendorfer sagt, wir haben nie gesagt, dass wir das eins zu eins so umsetzen. Genau das hat die SPD gesagt. Genau das auf einer Pressekonferenz. Die haben sie noch eingerufen, als sie schon am Abgrund standen. Das war ja auch ein Selbstschutz- und Machtsicherungsmechanismus. Wir müssen jetzt irgendwie zeigen, dass wir noch irgendwas auf die Reihe kriegen. Dann haben sie sich den Kommissionsbericht geben lassen. Friedrich Merz und Bärbel Baas, beide grinsend wie ein Honigkuchenpferd nebeneinander, haben dieses Ding gepriesen. Wirklich, als wäre da das Rad erfunden worden, ja? Als hätten die Michelangelo persönlich beauftragt. Und dann hat die Bärbel Baas persönlich selber gesagt, ein Gesamtkunstwerk, da dürfen jetzt keine Rosinen gepickt werden. Genau das haben sie gesagt. Und jetzt sagen sie nach der Wahl, wir haben nie gesagt, dass wir das eins zu eins umsetzen. Doch haben sie, und dass sie jetzt so dreist im Fernsehen. Daran sieht man auch die ganze Verzweiflung. Normalerweise gibt es in der Politik die eine Regel, wenn es das auf Video gibt, was du vorher gesagt hast, darfst du nicht das Gegenteil sagen. Ja, weil das sieht einfach immer dämlich aus. Es ist ihnen alles egal. Sie behaupten jetzt einfach, haben wir nie behauptet. Und Friedrich Merz müsste den Satz nämlich zurück, weil aussichtslos. Die CDU muss diese Leute loswerden. Wir brauchen Neuwahlen. Wir brauchen eine Regierung ohne SPD, wie auch immer es dazu kommen mag. Diese Leute sind Sozialisten, die uns einfach in den Abgrund reißen.
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1: Ich bin Thomas Bleskin. Bundesaußenminister Johann Wadephul hat sich in New York mit seinem russischen Kollegen Sergei Lavrov getroffen. Es war das erste bilaterale Gespräch der Außenminister beider Länder seit Beginn des russischen Angriffskriegs gegen die Ukraine 2022. Das Treffen fand am Rande der UN-Generaldebatte statt. Nach Angaben des russischen Außenministeriums hatte die deutsche Seite darum gebeten. Welche konkreten Themen Wadephul und Lavrov besprachen, ist nicht bekannt. Die SPD stemmt sich gegen Reformpläne von CDU-Gesundheitsminister Carsten Linnemann bei der Pflege. Wenige Tage vor dem angesetzten Kabinettstermin kündigt der SPD-Fraktionschef Matthias Miersch in der Bild an, ein reines Kürzungspaket mache die SPD-Bundestagsfraktion so nicht mit.
2: Die Pflegekassen schlagen Alarm. Das Geld reicht hinten und vorne nicht. Darum will die Regierung sie noch stärker als jetzt entlasten. Am Mittwoch will Gesundheitsminister Linnemann seine Pläne im Kabinett vorlegen. Doch das könnte an der SPD scheitern. Denn die fordert strukturelle Reformen und dass sich Privatversicherte stärker beteiligen. Der aktuelle Vorschlag sei vor allem ein Kürzungspaket. Die SPD wirbt außerdem nach wie vor für einen Preisdeckel für Pflegende in Heimen. Denn die müssen aktuell im Schnitt fast 3.400 Euro im Monat aus eigener Tasche dazu zahlen. Thomas Bremser, Nachrichtenredaktion.
1: Papst Leo XIV. Hat bei seinem Frankreich-Besuch in Paris eine Messe mit rund 700.000 Menschen gefeiert. Auf der Fahrt im Papamobil über die Champs-Élysées wurde er von einer großen Menschenmenge bejubelt.
3: Der Andrang und die Begeisterung für den Papst im sonst eher kirchenkritischen Frankreich waren einfach überwältigend. Schon viele Stunden vor der Ankunft des Kirchenoberhauptes strömten Zehntausende ins Zentrum der französischen Hauptstadt. Auf den Jubel entlang der Straßen folgten dann Einkehr und Andacht während der Messe im XXL-Format. In seiner Predigt rief Leo XIV. Die Menschen zu Gottvertrauen und zur Weitergabe des Glaubens auf. Auch aus Deutschland angereiste Gläubige befanden sich unter den Besuchern. Michael Evers, Paris.
1: Und zum Sport. München ist der deutsche Bewerber für Olympische und Paralympische Spiele 2036, 2040 oder 2044. Bei der Mitgliederversammlung des Deutschen Olympischen Sportbunds setzt sich die Stadt mit 91-50 Stimmen gegen die Region Köln-Rhein-Ruhr durch. Bundeskanzler Merz sagte Unterstützung für die Bewerbung zu. Nun muss München im internationalen Auswahlverfahren des IOC bestehen.
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1: Zum Wetter. Die aktuelle Vorhersage des Deutschen Wetterdienstes: Im Norden ziehen immer wieder Wolken durch. Stellenweise fällt etwas Regen, an den Küsten freundlicher. In der Mitte und im Süden klart es nach Nebelauflösung häufig auf. Dazu 17 bis 30 Grad. In der Nacht bleibt es meist trocken. Örtlich bildet sich Nebel. Morgen wird es nach Nebelauflösung vielerorts freundlich. Im Südwesten sogar sommerlich warm mit bis zu 31 Grad.
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1: Heute lautet unser Thema: Mit Merz ist die CDU am Ende. Friedrich Merz hat nichts begriffen. Er kann oder er will die Wirklichkeit nicht verstehen. Er will oder kann nicht wahrnehmen, wie es um ihn und um seine Partei steht. Die Wähler jagen die CDU vom Hof. Sie taten es in Sachsen-Anhalt, sie taten es nun in Berlin und erst recht in Mecklenburg-Vorpommern. Dort flog die CDU aus dem Parlament. Ein historischer Absturz. Der Kanzler und CDU-Vorsitzende aber hat nur hohle Posen und leeres Gerede im Angebot. Er kann nur Floskeln von gestern verkaufen. Deren Haltbarkeitsdatum ist ebenso abgelaufen wie das seiner Kanzlerschaft. Friedrich Merz wird niemanden mehr überzeugen. Seine Regierung wird nichts mehr gelingen. Die Rede nach dem doppelten Wahldebakel zeigt, der Kanzler lebt in seiner eigenen Welt. Es kann ein Zeichen von Schrulligkeit sein, wenn ältere Herrschaften an liebgewonnenen Illusionen festhalten. Dann lassen sie auf ihre Siege von damals nichts kommen. Die Schrulligkeit des Friedrich Merz aber ist eine fortgeschrittene Form der Wirklichkeitsflucht. Der Kanzler ist realitätsuntauglich. Er kündigt nach der doppelten Prügelstrafe für seine Partei in Schwerin und in Berlin kurzfristig eine Rede an. Als Merz vor die Kameras tritt, ist bereits klar: In Mecklenburg-Vorpommern erzielt die CDU ihr schlechtestes Ergebnis seit Gründung der Bundesrepublik. Und in Berlin wird sie ein knappes Drittel an Zustimmung einbüßen. Und was sagt in einer Stunde, da die CDU vom Wähler geschreddert wird, deren Vorsitzender, was sagt Friedrich Merz? Er verspricht nicht, dass sich an seinem Regierungsstil etwas grundsätzlich ändern werde. Er kündigt keinen Rückzug vom Parteivorsitz an. Er stellt keine konkreten, verbindlich überprüfbaren Maßnahmen in Aussicht. Nein. Friedrich Merz sagt, die CDU in Mecklenburg-Vorpommern sei zerrieben worden zwischen AfD und SPD. Ans handelte es sich um ein Unglück. Ein zu erduldendes Schicksal und nicht um eine ganz konkrete Absage an ihn, den rasend unbeliebten Kanzler. Und dann sagt er, der Staat sei zu kompliziert geworden. Und wenig später, der Ton in unserer Gesellschaft sei rauer und unversöhnlicher geworden. Er aber wolle das Land fit machen. Deutschland sei reformfähig, obwohl das autoritäre Gift wirke und die, wie er sagt, Faszination des Autoritären um sich greife. Wie bitte? Wie bitte? Was hat all das damit zu tun, dass immer mehr Deutsche von der CDU und ihrem Vorsitzenden nichts mehr wissen wollen? Will Merz uns allen Ernstes sagen, weil der Staat zu kompliziert geworden sei, wählten die Menschen die CDU nicht? Macht Merz allen Ernstes einen angeblich rauen und unversöhnlichen Umgangston dafür verantwortlich, dass die Menschen der CDU nicht mehr trauen? Glaubt er wirklich, irgendjemand nehme diesem gescheiterten Phrasenvertreter ab, er wolle Deutschland fit machen? Und vor allem, hält Merz es wirklich für eine gute Idee, die wachsende Menge der AfD-Wähler als Händler des Giftes zu beschimpfen, also ehemaligen CDU- und SPD-Wählern vorzuwerfen, sie würden durch ihre Wahlentscheidung die Gesellschaft vergiften? Ich fürchte, Merz hat die Leinen zur Wirklichkeit gekappt. Die MS Friedrich ist leckgeschlagen. Sie hat den Kompass verloren. Das Wasser läuft ins Unterdeck. Doch Merz sonnt sich auf der Kommandobrücke und lobt seinen Kurs. Die Wahrheit ist, mit der Merz-CDU ist es vorbei. Die Christdemokraten waren einmal. Davon zeugt auch der dümmste Spruch, den die untalentierteste Generalsekretärin in der Geschichte der CDU, Frau Hoppermann, jetzt einem peinlich berührten Publikum zum Besten gab. Es sei Aufgabe der CDU, Zitat, Lust auf Zukunft zu machen. Lust auf die CDU hat niemand mehr. Und die Zukunft kann nur gelingen ohne diese CDU. Merz wird es noch begreifen. Das war Kistler Kompakt, der erste Kommentar des Tages, Ausgabe 363. Nur selber denken, macht schlau.
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2: Wir müssen festhalten, was ARD, ZDF und Deutschlandradio nicht gerne hören. Aber das blaue Beben geht weiter. Nach Sachsen-Anhalt die AfD auch in Mecklenburg-Vorpommern die Landtagswahl gewonnen. Und zwar deutlich, mit fast 3 Prozentpunkten Vorsprung vor der SPD. Und es gab in Mecklenburg-Vorpommern einen desaströsen Abend für die CDU. Sie flog aus dem Parlament.
3: Der AfD-Landesverband Mecklenburg-Vorpommern siegt mit 38,2%. Die SPD von Ministerpräsidentin Manuela Schwesig kommt auf 35,5%. Und für die CDU geht nichts mehr. Sie fliegt mit 4,9% aus dem Landtag. AfD-Ministerpräsidentenkandidat Leif-Erik Holm sieht in dem Ergebnis einen klaren Regierungsauftrag und will Gespräche mit anderen Parteien suchen.
4: Wir erwarten eigentlich auch eine Gesprächsbereitschaft, denn es kann ja nicht sein, dass man sich nur um sich selbst dreht. Es geht hier um die Bürger unseres Landes. Wir wollen die Politik verbessern.
3: Alle anderen Parteien haben eine Koalition mit der AfD zuvor allerdings ausgeschlossen. Auffällig ist auch der Blick auf die Altersgruppen. Bei Menschen mitten im Berufsleben ist die AfD besonders stark. Die über 70-Jährigen wählen dagegen vor allem SPD. Was bedeutet dieser Wahlsieg für Mecklenburg-Vorpommern und was für die Bundespolitik und den Kanzler? Vor allem, weil er seine CDU an der Ostküste versenkt hat. Über das blaue Beben sprechen wir jetzt bei News Live.
2: Ja, wir sprechen hier über einen klaren Wahlsieg der AfD in Mecklenburg-Vorpommern. Das vorläufige Endergebnis schaut nämlich wie folgt aus in Mecklenburg-Vorpommern. Demnach eindeutig auf Platz 1 mit 38,2% der abgegebenen Stimmen die AfD unter ihrem Ministerpräsidentenkandidaten Leif-Erik Holm. Dahinter abgeschlagen auf Platz 2 mit 35,5% der abgegebenen Stimmen die SPD von Manu Schwesig. Sie wird allerdings voraussichtlich Ministerpräsidentin bleiben, denn die Linke kam trotz Verlusten ins Parlament mit 6,5% und ebenfalls mit Verlusten die Grünen mit 5,7%. Also drei Wahlverlierer könnten dort eine Regierung ausmachen und es gibt dann einen einzigen Oppositionsblock. Er bestünde nur aus der AfD mit 38,2%, denn die CDU hat es aus dem Landtag von Schwerin gekegelt mit 4,9%. Das ist wirklich historisch. Und auch in Berlin gab es einen klaren Wahlsieger. Das ist dort allerdings die unbenannte SED, die Linkspartei mit 25,7%, dann CDU 18,8%, AfD 16,3%, Grüne 14,3%, SPD 12,1%, BSW mit 4,7% nicht drin und die FDP auch nicht mit 2,5%. Also in beiden Ländern, Mecklenburg-Vorpommern wie Berlin, könnte es ein rot-dunkelrot-grünes Regierungsbündnis geben, zwei linke Bündnisse voraus. Und das, obwohl wir zu Recht von einem blauen Beben sprechen müssen in Mecklenburg-Vorpommern. Der Wahlsieger heißt Leif-Erik Holm von der AfD, 38,5%. Wir haben es eben gehört. Und jetzt schauen wir mal an, was er gesagt hat.
5: Es will keiner mit Ihnen reden. Das BSW vermutlich wird mit Ihnen möglicherweise eine Zusammenarbeit anbieten, aber alle anderen sagen nein.
4: Ja, das schauen wir uns dann an, wenn der Abend vorüber ist. Und dann werden wir natürlich gerne auch alle anderen Parteien einladen. Und wir erwarten eigentlich auch eine Gesprächsbereitschaft. Denn es kann ja nicht sein, dass man sich nur um sich selbst dreht. Es geht hier um die Bürger unseres Landes. Wir wollen die Politik verbessern. Darum geht es. Und deswegen erwarten natürlich auch die Bürger diese Gesprächsbereitschaft, um eine Regierung zu installieren, die dann auch Veränderungen vornimmt. Denn das hat das Wahlergebnis ja deutlich gezeigt. Die Menschen wollen Veränderungen und die möchten sie auch bekommen jetzt.
5: Aber es wird ja auch immer wieder deutlich, dass sie nicht mit Ihnen zusammenarbeiten wollen. Da geht es auch immer wieder darum, dass in Ihrer Partei rechtsextreme Mitglieder sind, dass Sie nahe sind den rechtsextremen Burschenschaften, rechtsextreme Vergangenheit haben. Da kann ja zum Beispiel die CDU nicht sagen, da machen wir eine Zusammenarbeit.
4: Ja, Sie främen jetzt hier wieder mit Rechtsextremen. Das sind immer dieselben Geschichten.
5: Nee, das sind die
4: kennen
5: Tatsachen.
4: Wir alle schon.
5: Sie sagen, das sei eine Jugendsünde.
4: Sie wissen, Frau Stichler, dass wir hier nicht unter Beobachtung des Verfassungsschutzes sind. Und insofern erübrigt sich diese ganze Diskussion jetzt hier auch in diesem Abend. Es geht darum, für die Bürger etwas zu tun. Und wir haben ein sehr vernünftiges, ein bürgerlich-konservatives Programm aufgelegt, das dazu führt, dass es den Menschen besser geht bei Bildung, bei Wirtschaft und auch bei der Sicherheit. Und das erwarten die Bürger dringend.
2: Ja, das Endergebnis dann noch einmal 38,2% für die AfD. Die öffentlich-rechtliche Moderatorin ist hier von einem großen Ehrgeiz getrieben. Sie will offenbar, Pauline, dem Wahlergebnis Sieger, den Wahlsieger, noch einmal aufs Butterbrot schmieren. Ja, sie können ja im Prinzip so viel Prozentpunkte erreichen, wie sie mögen. Aufgrund der Brandmauer haben sie keine Chance, irgendwo irgendwie mitzuregieren.
6: Ja, und es wird auch gleich so argumentiert, die CDU kann ja die Brandmauer gar nicht einreißen, weil sie so gefährlich sind. Also es ist mal wieder keine kritische Befragung. Kritische Befragung finde ich ja immer gut, aber es ist wirklich wieder das verzweifelte Rudern gegen jegliche Aufweichung der Brandmauer, das verzweifelte Ankämpfen gegen das Wahlergebnis, was sich da ja offenbart. Und das ist der Grund, warum immer weniger Leute die öffentlich-rechtlichen Programme einschalten, warum diese einen so wahnsinnigen Vertrauensverlust haben, weil man eben nicht das Gefühl hat, hier werden kritische Fragen gestellt, sondern weil hier versucht wird, wirklich eine Partei zu bekämpfen. Das ist ja aus all diesen Äußerungen herauszuhören und das wirkt eben einfach so parteiisch.
7: Muss man die Geschichte von Susanne Stichler kennen. Die war vor langer Zeit mal beim ZDF. Die Sendung gibt's immer noch morgens. Sie heißt Volle Kanne. Die hieß damals Volle Kanne Susanne. Und ich glaube, dieses Motto hat sie für sich behalten. Volle Kanne gegen die AfD. Scheißegal, welches Ergebnis die liefern. Das kann nicht gut für dieses Land sein. Du merkst ja, die Intuition von all den Öffentlich-Rechtlichen ist sofort auf Angriff schalten. Das war gestern Abend bei Mioska ja auch. Das war Frau von Storch. Die durfte ja keinen Halbsatz reden, ohne sofort attackiert zu werden. Das merken Sie immer noch nicht. Die guten Ergebnisse der AfD sind unter anderem auf diese unhöfliche, unmögliche Art und Weise einseitige Befragung der Öffentlich-Rechtlichen zurückzuführen. Irgendwann kommt doch dieser Reflex bei den Leuten, hey Freunde, lass doch den mal ausreden. Und irgendwann kommt der Reflex, den helfe ich jetzt. Da habe ich mein Kreuzchen dahin. Sie haben es nicht kapiert. Sie sind die besten Wahlhelfer.
2: Das Spannende ist natürlich, was sie nicht thematisiert hat in ihrem seltsamen Fixierung auf die AfD und irgendwelche Burschenschaften. In der Union gibt es reihenweise Burschenschafter, also das ist überhaupt nichts Neues. Das Interessante ist natürlich, dass wir ein zweigespaltenes Land haben werden. Die Frau gegen Blau wird künftig mit allem regieren, was noch im Parlament irgendwie aufzutreiben ist, gegen eine Oppositionspartei. Ja. Ein völlig ungesunder Zustand, also dass man in der Opposition nur noch eine Meinung hat und in eine Vollpolarisierung reinläuft. Das wäre eigentlich das spannende Thema dieses Gesprächs gewesen. Kann eigentlich niemand ein richtiges Interesse daran haben, weil das natürlich auch die parlamentarische Kontrolle außer Kraft setzt. Entweder die AfD setzt jetzt permanent Untersuchungsausschüsse ein oder aber man könnte nochmal nach der bewährten Methode vorgehen. Die alten Mehrheitsverhältnisse treten nochmal zusammen und setzen das Quorum hoch. Aber das ist eine völlig ungute Situation, in die das Land da reinschlittert. Aber das war jetzt offensichtlich nicht das Thema.
8: Für mich die beste Situation ist hier aber tatsächlich, dass die AfD die Stärke hat, die Regierung in Zukunft mit zum Beispiel Untersuchungsausschüssen hart zu kontrollieren. Seien wir froh darüber, denn das Bizarre, was doch hier aus dieser öffentlich-rechtlichen Berichterstattung einfach nicht hervorschimmert, sondern leuchtet, sozialistisch rot leuchtet, ist doch, für die ist es eine vollkommene Normalität geworden, dass der Wahlsieger einfach nicht regiert. Das ist ja das, also man könnte ja sagen, das, was die Susi da beschreibt, ist sind die Fakten. Mit ihnen will doch keiner. Aber den Unterschied zwischen Fakten und Agitation hört man ja im Ton. Ja. Dafür sind wir Menschen ja geschult. Da haben wir ein feines Verständnis für. Und das, was sie da macht, ist ja, mit ihnen will doch gar keiner reden. Die CDU kann doch, sie haben doch Burschenschaftler. Wie soll denn das dann aussehen? Das hat ja nichts mit Fakten und Informationen zu tun. Es ist Agitation. Und der öffentlich-rechtliche Rundfunk betrachtet es als seine Rolle, am Wahlabend den Menschen zu erklären, warum der Wahlsieger nicht regieren kann und darf. Das ist die Situation, in der wir im Moment in Deutschland sind. Und deswegen kann man nur froh drum sein. Ja, Manu Schwesig wird sich die Macht schon irgendwie zusammenraffen. Ja, was übrigens auch vollkommen absurd ist. Gestern Abend ist so viel aufgeflogen. Ich weiß jetzt nicht, wie lange. Ich höre die ganze Zeit überall nur noch Putin-Partei. Es ist einfach alles Putin-Partei. Alles, was anderer Meinung ist, ist irgendwie Putin-Partei. Jetzt regiert Kreml, Manu, mit der Putin-Linkspartei. In Berlin regiert die Hamas-Linkspartei mit der SPD, die 1933 plakatiert. Gar kein Problem mit Antisemitismus. Wir haben doch gestern Abend einfach, der große Bluff ist gecalled. Der große Bluff ist aufgeflogen. Nichts von dem, was man uns über die vorgeblich hehren Motive, wir müssen alle gegen den Faschismus und so weiter, nichts davon hat gestimmt. Gar nichts, kein einziges Wort. Und natürlich wird in der untergehenden Ideologie jedes Argument, in Anführungsstrichen, auf seine absurde Spitze getrieben. Und das hat man da doch gestern Abend gesehen.
2: Gestern hat sich auch der Wahlsieger von der AfD, Live-Erik Holm, zum Kanzler geäußert. Bitte sehr.
4: Ja, das ist ein desaströses Ergebnis für die CDU. Und der Kanzler hat in Sachsen-Anhalt schon vom schlechten Ergebnis gesprochen. Also das ist hier wirklich katastrophal aus Sicht der CDU, muss man sagen. Klar ist, dass die Politik in Berlin so nicht wird weitermachen können. Aus meiner Sicht wird der Kanzler das Jahresende nicht mehr erleben.
2: Ja, aus meiner Sicht wird der Kanzler das Jahresende nicht mehr erleben. Wagt er sich zu sehr vor vielleicht hier im Triumphgefühl oder hat das einen realistischen Gehalt? Was ist deine Einschätzung, Pauline?
6: Naja, also er ist ja wirklich der Kandidat der AfD, der in der Art, wie er spricht, kaum zu unterscheiden ist von der CDU. Also wenn die CDU es mal wagen wollte, vielleicht sich von der Brandmauer zu entfernen, dann könnte sie es theoretisch, hätte sie es gekonnt, in Mecklenburg-Vorpommern, nun geht's nicht mehr, weil man selber rausgewählt wurde. Es wäre also, man muss auch sagen, diese Frage, arbeitet man mit der AfD zusammen oder nicht, die wird halt bald dadurch beantwortet, dass man einfach völlig handlungsunfähig ist, weil man nicht mehr existiert. Und dieser AfD-Kandidat, der hätte diese Möglichkeit geboten. Natürlich ist es inhaltlich hart, wenn er sagt, Friedrich Merz wird das Jahresende nicht mehr als Kanzler erleben, aber es ist auch realistisch. Deswegen finde ich es jetzt nicht irgendwie rhetorisch schwierig, sondern er beschreibt einfach einen Zustand, den ja das ganze Land empfindet und spricht auf eine Weise, die wirklich anschlussfähig ist. Und das ist ja immer genau der Kernvorwurf gegen die AfD. Sie sei nicht anschlussfähig. Hier hat sie einen Kandidaten, der anschlussfähig ist. Und es ändert an der Art und Weise, wie auf diese Partei reagiert wird, sowohl aus der CDU, aber eben auch aus dem medialen Establishment überhaupt nichts. Also die AfD kann sich wenden, wie sie will, kann sich anpassen, wie sie will, an das, was immer gefordert wird. Man bleibt trotzdem bei der Idee, es ist doch eine faschistische Partei. Davon wird man auch nicht mehr runterkommen.
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1: Ich bin Thomas Bleskin. Bundesaußenminister Wadephul hat sich in New York überraschend mit seinem russischen Kollegen Lavrov getroffen. Es war das erste bilaterale Gespräch auf Außenministerebene seit Beginn des russischen Angriffskriegs gegen die Ukraine. Aus deutschen Delegationskreisen hieß es, Wadephul habe Russland zur Deeskalation aufgefordert. Zugleich habe er eine Rückkehr zu konstruktiveren Beziehungen für möglich erklärt, wenn Moskau ernsthaft bereit sei, den Krieg zu beenden. Das Gespräch dauerte gut 20 Minuten. München ist der deutsche Bewerber für Olympische und Paralympische Spiele 2036, 40 oder 44. Bei der Mitgliederversammlung des Deutschen Olympischen Sportbunds setzte sich die Stadt gegen die Region Köln-Rhein-Ruhr durch.
2: Kurze Wege, eine kurze Anreise zu den Wettkämpfen und dass über 50% der Sportarten im Olympiastadion stattfinden sollen. Mit diesem Konzept hat München überzeugt. Die Region Köln-Rhein-Ruhr hingegen hat eine Absage kassiert. Über 50 Jahre nach den letzten Sommerspielen wollen also nicht nur die Münchnerinnen und Münchner die Spiele wieder in der Stadt, sondern auch der DOSB. Nach der Entscheidung lief im Münchner Rathaus We Are the Champions von Queen. Aus München, Pia Wegner.
1: Milchprodukte könnten schon bald wieder teurer werden. Der Milchindustrieverband hält deutliche Preissteigerungen für dringend notwendig. Erste Verhandlungen über frische Produkte seien bereits angelaufen, hieß es.
3: Trinkmilch, Joghurt, Quark und Co. Die Nachfrage nach Milchprodukten boomt und Grund ist unter anderem der Proteinhype. Gleichzeitig ist das Angebot knapper geworden. Die Dürre im Sommer und der befürchtete starke El Niño-Effekt lassen die Lieferungen einbrechen. Derzeit liegt der Milchpreis auf einem 5-Jahrestief. Preiserhöhungen seien daher durchaus angebracht, heißt es aus der Branche. Auch die Landwirte drängen auf Preisanpassungen. Sie verweisen darauf, dass die hohen Kosten für Dünger, Energie und Treibstoff ihre Betriebe schon länger erheblich belasten. Tanja Wagner, Nachrichtenredaktion.
1: Papst Leo XIV. Hat bei seinem Frankreich-Besuch in Paris eine Messe mit hunderttausenden Menschen gefeiert. Zuvor wurde das Oberhaupt der katholischen Kirche bei einer Fahrt im Papamobil über die Champs-Élysées von einer großen Menschenmenge bejubelt. In seiner Predigt rief Leo zu Gottvertrauen und zur Weitergabe des Glaubens auf. Danach reiste der Papst weiter zum Wallfahrtsort Lourdes.
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1: Zum Wetter. Die aktuelle Vorhersage des Deutschen Wetterdienstes: Im Norden ziehen immer wieder Wolken durch. Stellenweise fällt etwas Regen, an den Küsten freundlicher. In der Mitte und im Süden klart es nach Nebelauflösung häufig auf. Dazu 17 bis 30 Grad. In der Nacht bleibt es meist trocken, örtlich bildet sich Nebel. Morgen wird es nach Nebelauflösung vielerorts freundlich. Im Südwesten sogar sommerlich warm mit bis zu 31 Grad.
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2: Es ist das bizarrste und psychologisch wohl interessanteste deutsche Bedürfnis, jede banale Piefigkeit der Gegenwart zur großen Entscheidungsschlacht gegen die Geister der Vergangenheit zu stilisieren. Früher haben wir es Politikern übel genommen, wenn wir gespürt haben, dass sie nicht glauben, was sie erzählen. Heute wären wir fast schon dankbar, wenn unser Bundeskanzler nicht wirklich glaubt, was er uns alles erzählt. Denn wenn Friedrich Merz wirklich glauben sollte, dass nur er ganz allein als mythische Heldengestalt zwischen den barbarischen Deutschen und den ethnischen Säuberungen steht, dann hätten wir an der Spitze der Regierung einen Besessenen, der in seiner eigenen geschlossenen Wahnwelt lebt, nicht auszumalen. Sollte das wirklich möglich sein? Wir wissen es nicht. Was wir aber wissen ist, dass es zutiefst beunruhigende Anzeichen gibt. Hier ist Friedrich Merz nur wenige Minuten nach dem desaströsen Wahlergebnis von Mecklenburg-Vorpommern, wo die CDU aus dem Landtag flog, und Berlin. Schauen Sie.
3: Ich gehe sogar so weit und sage, diese Reformen sind das Mittel gegen das autoritäre Gift, das mit der Faszination des Autoritären immer tiefer in unsere Gesellschaft eindringt.
2: Was Friedrich Merz uns hier mitteilt, ist eindeutig. Er sucht nach einem Gegenmittel gegen das Gift der Menschen, die ihn und die CDU nicht mehr wählen. Er spricht von der Faszination des Autoritären, womit er ja nur Menschen meinen kann, denn wer sonst könnte fasziniert sein? Er sieht Millionen Deutsche als Verführte, die bereit sind, den ethnischen Säuberungen, die er herbeifantasiert, also Verbrechen gegen die Menschlichkeit, den Weg zu bereiten, weil sie für die Opposition stimmen. Der mächtigste Gegner aller politischen Versprechen ist immer die Realität. Die sogenannten Sachzwänge sind der natürliche Feind der parteipolitischen Träumerei. Um mal etwas ganz Plumpes zu sagen: Es kommt immer anders, als man denkt, und keine Partei, die nicht totalitär vorgeht, kann jemals ihre reine Lehre durchsetzen. Jeder erwachsene Mensch, der schon einmal gewählt hat und von seiner Partei enttäuscht worden ist, weiß das und akzeptiert das bis zu einem gewissen Punkt, solange es sich nicht um das historische und alles erschütternde Wortbruchausmaß eines Friedrich Merz handelt. Insofern war es die größte strategische Politdummheit der deutschen Nachkriegsgeschichte, die AfD mit der sogenannten Brandmauer vor den Härten der Realität zu beschützen. Bis heute hat vor allem die CDU dafür gesorgt, dass die AfD noch nie einen einzigen ihrer Wähler enttäuschen konnte und enttäuschen musste. Das ist das wahre Alleinstellungsmerkmal der AfD. Alle anderen Parteien haben ihren Wählern Enttäuschung um Enttäuschung angetan. Die AfD ist bis heute die einzige Partei in Deutschland, die noch nie ein Wahlversprechen gebrochen hat, brechen konnte, weil sie noch nie regieren durfte. Als Helmut Kohl die politische Kraft ausging und der Zeitgeist sich grün färbte 1998, da verstand die damals noch kluge CDU, dass die Rückkehr an die Macht nur über rot-grünes Scheitern führen konnte. Lasst sie einfach mal machen, dann werden die Leute schon sehen. Wenn man den politischen Gegner nicht mehr besiegen kann, dann bleibt nur noch, sie machen zu lassen, sich selbst besiegen zu lassen. Auf Rot-Grün folgten dann abermals 16 Jahre CDU-Regierung. Die sogenannte Brandmauer ist das Gegenteil dieser strategischen Akzeptanz eigener Schwäche. Die Brandmauer sagt, egal wie ausgelaugt, wie ausgeleiert, wie ausgelutscht, egal wie intellektuell abgewirtschaftet, erschöpft, zynisch und ideenlos, egal wie geistig, moralisch ruiniert die CDU ist, sie muss einfach immer weiter regieren, um das Land vor seinen Bürgern zu beschützen. Verkörpert wird dieser Kult des Untergangs von einer gescheiterten Gestalt aus einer längst verlorenen Epoche, einer verlorenen Welt der Gremien und Formalismen, der weltfremden und bürgerfernen Sprache, des politischen Standesdünkels, Beschwörer von Brüssel, Phantast aus dem Zeitalter der Faxgeräte, Stromberg der Nation nach Baron Münchhausen, Felix Krull, und dem Hauptmann von Köpenick, der vierte deutsche gerne groß Hochstapler und Märchenerzähler. Meine Damen und Herren, unser Bundeskanzler der Bundesrepublik Deutschland, Vorsitzender der CDU Deutschlands, Friedrich Merz. Ich persönlich halte Friedrich Merz inzwischen für einen gefährlichen Mann, denn er hat nichts mehr zu verlieren. Frei nach Margot Käßmann, du kannst nie tiefer fallen als auf Friedrich Merz Beliebtheitswerte. Merz scheint entschlossen, uns in seinem fulminanten Scheitern mit in den Abgrund zu reißen. Wenn er keinen Erfolg hat, dann soll bitte mehr niemand Erfolg haben. Das ist der Narzisst an der Macht, der sich als Brandmauerwächter mit dem Feuerschwert in heiliger Mission sieht. Seit Friedrich Merz scheitert, hören wir immer häufiger von ihm die Intonierung, dass mit uns Deutschen irgendetwas nicht stimmen würde, dass wir zu faul sind, zu reformscheu, einfach nicht so richtig mitziehen wollen. Wenn Friedrich Merz keinen Erfolg hat, dann soll das unsere Schuld sein. Es ist das bizarrste und psychologisch wohl interessanteste deutsche Bedürfnis, jede banale Piefigkeit der Gegenwart zur großen Entscheidungsschlacht gegen die Geister der Vergangenheit zu stilisieren. Früher haben wir es Politikern übel genommen, wenn wir gespürt haben, dass sie nicht glauben, was sie erzählen. Heute wären wir fast schon dankbar, wenn unser Bundeskanzler nicht wirklich glaubt, was er uns alles erzählt. Denn wenn Friedrich Merz wirklich glauben sollte, dass nur er ganz allein als mythische Heldengestalt zwischen den barbarischen Deutschen und den ethnischen Säuberungen steht, dann hätten wir an der Spitze der Regierung einen Besessenen, der in seiner eigenen geschlossenen Wahnwelt lebt, nicht auszumalen. Sollte das wirklich möglich sein? Wir wissen es nicht. Was wir aber wissen ist, dass es zutiefst beunruhigende Anzeichen gibt. Hier ist Friedrich Merz nur wenige Minuten nach dem desaströsen Wahlergebnis von Mecklenburg-Vorpommern, wo die CDU aus dem Landtag flog, und Berlin. Schauen Sie.
3: Ich gehe sogar so weit und sage, diese Reformen sind das Mittel gegen das autoritäre Gift, das mit der Faszination des Autoritären immer tiefer in unsere Gesellschaft eindringt.
2: Was Friedrich Merz uns hier mitteilt, ist eindeutig. Er sucht nach einem Gegenmittel gegen das Gift der Menschen, die ihn und die CDU nicht mehr wählen. Er spricht von der Faszination des Autoritären, womit er ja nur Menschen meinen kann, denn wer sonst könnte fasziniert sein? Er sieht Millionen Deutsche als Verführte, die bereit sind, den ethnischen Säuberungen, die er herbeifantasiert, also Verbrechen gegen die Menschlichkeit, den Weg zu bereiten, weil sie für die Opposition stimmen.
0: Das war ein Ausschnitt von Achtung Reichelt.
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1: Nach dem desaströsen Wahlergebnis der CDU in Mecklenburg-Vorpommern und in Berlin bebt es in der Partei, aber auch in der gesamten sogenannten Großen Koalition. Auf einer Pressekonferenz stellt Friedrich Merz gestern dann plötzlich und völlig überraschend die private Krankenversicherung an den Pranger und spricht von einem, Zitat, Gerechtigkeitsproblem.
2: Neues aus der Kategorie skurrile Lösungen für ernste Probleme. Kanzler Friedrich Merz findet, es geht im deutschen Gesundheitswesen nicht gerecht zu. So zumindest ließen sich seine Worte auf einer Pressekonferenz gestern verstehen.
3: Und wenn in der Bevölkerung der Eindruck verfestigt, dass diejenigen, die privat versichert sind, sofort jede Leistung bekommen und diejenigen, die gesetzlich krankenversichert sind, Wochen und Monate darauf warten müssen, dann ist das genau ein solches Gerechtigkeitsproblem.
2: Doch schon kurz nach dieser kontroversen Aussage rudert Merz schon wieder zurück. Der Regierungssprecher stellt klar, der Bundeskanzler hat das System der Krankenversicherung nicht in Frage gestellt. Warum Friedrich Merz damit trotzdem Parteikollegen gegen sich aufgebracht hat und diese Worte die Koalition einmal mehr ins Beben bringen, darüber sprechen wir jetzt bei News Live.
1: Ja, die Aussagen des Kanzlers haben ja immer mindestens zwei Ebenen. Das, was er gesagt hat und das, was er womöglich gemeint hat. Halten wir uns zunächst einmal an den Wortlaut. Was genau hat denn Friedrich Merz gestern zum Thema private Krankenkassen gesagt? Bitte sehr.
3: Eine Rolle gespielt hat zum Beispiel die gesamte ärztliche Versorgung, die Gesundheitsversorgung. Und wenn in der Bevölkerung der Eindruck verfestigt, dass diejenigen, die privat versichert sind, sofort jede Leistung bekommen und diejenigen, die gesetzlich krankenversichert sind, Wochen und Monate darauf warten müssen, dann ist das genau ein solches Gerechtigkeitsproblem. Wir sehen das Problem. Wir haben in der Koalition verabredet, dass wir die Entscheidungen in der gesetzlichen Krankenversicherung wirkungsgleich auch auf die private Krankenversicherung übertragen. Und das haben wir bis jetzt nicht gemacht. So, und das werden wir nachholen müssen. Das Problem reicht aber sehr viel tiefer.
1: Ja, gestern bei X auf einmal hat getrendet der Begriff Gerechtigkeitsproblem. Und der kam in diesem Falle nicht von der SPD, auch und wie immer von der SPD, aber in die Welt gesetzt hatte diesen Begriff gestern Gerechtigkeitsproblem. Der Kanzler. Da fragen wir natürlich uns zunächst mal, und ich frage dich, Ralf, Gerechtigkeitsproblem. Ist es denn ungerecht, dass es neben den gesetzlichen Krankenkassen auch die privaten Krankenkassen gibt?
4: Nein, das ist nicht ungerecht. Das ist ein unterschiedliches System. Darüber kann man lange diskutieren. Das Problem, was wir hier exemplarisch sehen, ist der Kanzler. Der Kanzler, der regelmäßig, und dadurch wird das wirklich wieder zu einer exemplarischen Szene, der mit großer Ernsthaftigkeit hier Dinge erklärt, die er nicht verstanden hat. Und es gab hinter den Kulissen im Vorstand und im Präsidium ein Gespräch mit Karl-Josef Laumann, wo darüber gesprochen wurde, dass die Menschen unzufrieden damit sind, dass sie als Kassenpatienten lange auf Termine warten müssen und als Privatversicherte schneller drankommen. Das ist ein komplett anderes Thema als das, was er hier aufmacht. Er hat es einfach nicht verstanden und er hat jetzt hier in diesem Statement den Eindruck erweckt, als müsse man die beiden Systeme zusammenlegen, als müsse man das Kassensystem mit der Privatversicherten zusammenlegen. Das ist ein uraltes Projekt der Sozialdemokratie, die immer schon die Bürgerversicherung für alle wollten und diese beiden Systeme fusionieren wollen. Auf einmal schien der Kanzler die Dinge zu verkaufen, die die Union seit Jahr und Tag aus sehr guten Gründen eben nicht der SPD nachgegeben hat, weil die privaten Kassen kostendeckend arbeiten und die öffentlichen Zuschüsse haben. Die gesetzlichen Krankenkassen sind budgetiert und deshalb haben Ärzte ab einem bestimmten Tag des Monats im Prinzip ihr Budget aufgebraucht. Das heißt, jeden Kassenpatienten, den sie dann behandeln, behandeln sie umsonst. Mutter Teresa ist ein gutes Modell, aber für das Gesundheitswesen schwierig durchzuziehen. Und dann können eben Privatpatienten immer noch Termine bekommen, Kassenpatienten Patienten bekommen dann im nächsten Monat. Das Problem lässt sich nicht so ohne weiteres lösen, wäre aber etwas ganz anderes als das, was der Kanzler gesagt hat. Und hier haben wir wirklich ein Problem. Man kann nicht sich in die Öffentlichkeit stellen und mit dieser Ernsthaftigkeit Dinge vortragen, die man nicht verstanden hat. Dann einfach nichts sagen, hat Dieter Nuhr auch mal sehr pointiert auf den Punkt gebracht. Und es gab eine riesen Verunsicherung, es gab empörte Stimmen aus der Union. Was hat er jetzt? Hat er gerade die privaten Krankenkassen zur Disposition gestellt? So kann man nicht arbeiten und es merken eigentlich auch alle in der Union, nur sie sind nicht bereit, daraus Konsequenzen zu ziehen.
1: Weil diese Aussage wurde so verstanden, wie sie eben auch geklungen hat, als Einstieg, als ein Plädoyer für die Bürgerversicherung, für die Abschaffung beider paralleler Systeme. Deswegen war natürlich die Verunsicherung groß. Es gab sofort Nachfragen. Will Merz wirklich die private Krankenversicherung abschaffen? Auf Anfrage der Funke Mediengruppe stellte der Regierungssprecher dann aber Folgendes klar.
2: Der Bundeskanzler hat das System der Krankenversicherung nicht in Frage gestellt. Er hat auf ein wachsendes Gefühl der Ungerechtigkeit in der Bevölkerung hingewiesen, das etwa durch unterschiedliche ärztliche Leistungen zwischen gesetzlich und privatversicherten Bürgern entsteht.
1: Also ich fühle mich da ein klein wenig, Gunnar, für dumm verkauft. Natürlich hat er doch dieses System durch die Aussage vorhin bei der Pressekonferenz in Frage gestellt, wenn er sagt, ich teile den Eindruck, dass das parallele Existieren von privater und öffentlich-rechtlicher Krankenversicherung zur Ungerechtigkeit führe.
5: Das größte Problem, was wir mit dem Bundeskanzler haben, ist, dass wir ihn nicht verstehen. Und ich glaube, das betrifft so ziemlich alle Zuschauer. Aber heute auch schon Kollegen in der ARD-Infonacht gehört. Heute Morgen auf der Fahrt hierher, die auch gesagt haben, wir haben es auch nicht verstanden. Was meint er denn? Friedrich Merz denkt offenbar laut, aber denkt nicht zu Ende, ja, also in dem, was er sagt. Und er erwähnt hier Gefühle. Also er erwähnt Gefühle, an anderer Stelle sagt er auch noch, die ich teile. Also das heißt, also offenbar empfindet er auch eine Ungerechtigkeit im Krankenversicherungssystem. Was aber habe ich davon, wenn er Gefühle erwähnt, die zunehmen würden in der Bevölkerung, auf die man reagieren müsste? Er muss doch als Regierungschef darüber sprechen, ob das System der Kassen funktioniert oder nicht und ob es gerechtfertigt ist, dass es private Versicherungen gibt. Ja, ist es nach unserer Gesetzeslage auf jeden Fall. Und ich möchte auch noch hinzufügen, dass auch wir, also ich sage jetzt mal wir, also ich zum Beispiel bin gesetzlich versichert, ja auch gezwungen bin, zusätzlich private Versicherungen abzuschließen, weil die gesetzliche Kasse ja Leistungen herausnimmt. Das war vor langer Zeit schon die Zahnversorgung. Also ich musste mich vor langer Zeit mit meiner Familie schon privat zusatzversichern. Und da werden künftig auch noch weitere Leistungen herausgenommen werden. Das ist schon angesagt. Dann bin ich ja auch wieder auf private Versicherungen angewiesen. Das heißt also, die Privaten ersetzen ja das, was die Gesetzlichen nicht leisten können. So rum wird doch ein Schuh draus. Und wer jetzt sagt, ich versichere mich von vornherein privat und zahle dann auch mehr, naja, der erwartet auch mehr Leistung. Aber das ist ja nun wirklich überall so. Also wenn ich in einen Feinkostladen gehe, kriege ich eine bessere Butter, weil ich mehr Geld bezahlt habe. Also das ist ja nicht so was Besonderes.
4: Diese Einlassung, nur nach der Logik des Kanzlers, für denjenigen, der sich die Billigbutter im Supermarkt kauft, einen Ausgleich bezahlen, damit der auch die gute Butter bekommen kann. Ja,
5: weil er ein zunehmendes Gefühl der Ungerechtigkeit hat, dass der in Feinkostladen geht, eine bessere Butter kriegt. Der hat aber mehr bezahlt. So. Also das heißt, also die Verwirrung ist komplett. Und weil du gesagt hast, Alexander, ob er jetzt die Privatversicherung abschaffen will, ja, also offenbar geht er ja hier mit dieser diffusen Äußerung, aus der wir also nicht schlau werden, auf die Sozialdemokraten zu. Ralf hatte schon eben gesagt, eine uralte Forderung der Grünen und der SPD ist, die Privatversicherung praktisch abzuschaffen, alle in einen Topf zu werfen und dann zu hoffen, dass es besser läuft.
1: Wir haben schon öfters den Fall gehabt, dass der Kanzler etwas ausgesagt hat und es war, wie du zu Recht sagst, diffus. Man konnte es in viele verschiedene Richtungen deuten. Du hast gesagt, er denkt öffentlich. Ich würde sagen, hat manchmal auch einfach viel Pech beim Denken. Aber das ist jetzt meine Deutung. Generell merken wir immer wieder, Kommunikation ist nicht die Stärke dieses Kanzlers. Und darüber regen sich mittlerweile auch einige Ministerpräsidenten auf. Ja, sogar massiv. Der Stern-Journalist Veit Medik berichtet über dieses Unbehagen an der Kommunikation des Kanzlers. Bei X schreibt er Medik, Zitat, heftige Kritik von Gordon Schnieder und Boris Rhein am Bundeskanzler heute Morgen im Präsidium. Rhein sagte laut Teilnehmern, die Sprache von Merz am Sonntagabend sei, Zitat, die empathielose Sprache der 90er Jahre gewesen. Dazu gab es folgende Forderungen aus Reihen der Ministerpräsidenten: CO2-Steuer weg, Elterngeldkürzung weg, Mütterrente weg. Aber Merz solle Kanzler bleiben. Das ist noch immer die Linie der Ministerpräsidenten. Zitat Ende. Und gestern bei der Pressekonferenz wurde Friedrich Merz ja auch mit der Frage konfrontiert, ob es Forderungen gab nach einem personellen Wechsel. Er sagte niemand, er wiederholte es, niemand habe Forderungen nach personellen Wechseln aufgerufen. Also niemand habe seinen Kopf gefordert. Jetzt ist die Frage, wie weit wird dieses Missbehagen der CDU-Granden am Kanzler noch weitergehen. Heute am Dienstag zum Beispiel Fraktionssitzung. Da hört man, da werde sich der Kanzler weiterer Kritik stellen müssen. Ich frage mich natürlich, Ralf, wie lange lässt sich diese Linie noch durchstehen? Immer wieder hören wir von durchgestochenen Meldungen, Grummeln über den Kanzler. Gleichzeitig aber will ihn zumindest offiziell kaum jemand persönlich in Frage stellen.
4: Die Situation ist völlig verfahren. Nach der missglückten Kabinettsumbildung gab es ja massive Kritik, nicht nur in der Fraktion, sondern eben auch im Bundesvorstand der Union. Und daraus erwächst aber keine Machtfrage. Also es gibt keinen Exponenten, der aufsteht und sagt, es ist jetzt Schluss. Wir brauchen hier eine personelle Änderung, weil es so wenig Alternativen gibt, weil es keine Chance gibt, irgendwie in einen Machtwechsel in der Bundesregierung einzutreten. Es gibt auch gar keinen wirklichen Aspiranten für den Wechsel. Normalerweise hat man halt immer einen Konkurrenten, der sich ohnehin für besser hält, der auch sich warm gelaufen hat, der das Amt übernehmen könnte. Das ist hier nicht der Fall. Und deshalb ist die Lage so aussichtslos. Es wird mutmaßlich in der Fraktion auch wieder massive Kritik geben. Es wird Unmutsbekundungen geben, aber das wird alles folgenlos bleiben. Es ist gut, dass der Kanzler auf die New York-Reise verzichtet hat, die eigentlich heute hätte beginnen sollen. Er wollte am Rande der UN-Vollversammlung irgendwelche Gespräche führen und ist jetzt lieber hier geblieben. Weise Entscheidung, wenn die Hütte zu Hause brennt, fährt man besser nicht ins Ausland. Trotzdem ist die Situation so, dass die Union mit ihm permanent nach unten gezogen wird, in den Abstieg geht, aber völlig gelähmt ist und es nicht ändern kann, weil sie sich in den Regeln befangen fühlt, die in Fraktionen, in Vorständen, in den Gremien herrschen. Und so ein Vorfall wie gestern ist einfach exemplarisch und müsste eigentlich auch dem Letzten zu denken geben.
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1: Ich bin Thomas Bleskin. Bundesaußenminister Johann Wadephul hat sich in New York mit seinem russischen Kollegen Sergei Lavrov getroffen. Es war das erste bilaterale Gespräch der Außenminister beider Länder seit Beginn des russischen Angriffskriegs gegen die Ukraine 2022. Das Treffen fand am Rande der UN-Generaldebatte statt. Nach Angaben des russischen Außenministeriums hatte die deutsche Seite darum gebeten. Die SPD stemmt sich gegen Reformpläne von CDU-Gesundheitsminister Carsten Linnemann bei der Pflege. Wenige Tage vor dem angesetzten Kabinettstermin kündigt der SPD-Fraktionschef Matthias Miersch in der Bild an, ein reines Kürzungspaket mache die SPD-Bundestagsfraktion so nicht mit.
2: Die Pflegekassen schlagen Alarm. Das Geld reicht hinten und vorne nicht. Darum will die Regierung sie noch stärker als jetzt entlasten. Am Mittwoch will Gesundheitsminister Linnemann seine Pläne im Kabinett vorlegen. Doch das könnte an der SPD scheitern. Denn die fordert strukturelle Reformen und dass sich Privatversicherte stärker beteiligen. Der aktuelle Vorschlag sei vor allem ein Kürzungspaket. Die SPD wirbt außerdem nach wie vor für einen Preisdeckel für Pflegende in Heimen. Denn die müssen aktuell im Schnitt fast 3.400 Euro im Monat aus eigener Tasche dazu zahlen. Thomas Bremser, Nachrichtenredaktion.
1: Papst Leo XIV. Hat bei seinem Frankreich-Besuch in Paris eine Messe mit rund 700.000 Menschen gefeiert. Auf der Fahrt im Papamobil über die Champs-Élysées wurde er von einer großen Menschenmenge bejubelt.
3: Der Andrang und die Begeisterung für den Papst im sonst eher kirchenkritischen Frankreich waren einfach überwältigend. Schon viele Stunden vor der Ankunft des Kirchenoberhauptes strömten Zehntausende ins Zentrum der französischen Hauptstadt. Auf den Jubel entlang der Straßen folgten dann Einkehr und Andacht während der Messe im XXL-Format. In seiner Predigt rief Leo XIV. Die Menschen zu Gottvertrauen und zur Weitergabe des Glaubens auf. Auch aus Deutschland angereiste Gläubige befanden sich unter den Besuchern. Michael Evers, Paris.
1: Und zum Sport. München ist der deutsche Bewerber für Olympische und Paralympische Spiele 2036, 2040 oder 44. Bei der Mitgliederversammlung des Deutschen Olympischen Sportbunds setzte sich die Stadt mit 91-50 Stimmen gegen die Region Köln-Rhein-Ruhr durch. Bundeskanzler Merz sagte Unterstützung für die Bewerbung zu. Nun muss München im internationalen Auswahlverfahren des IOC bestehen.
0: Soweit das Neueste. 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
1: Zum Wetter. Die aktuelle Vorhersage des Deutschen Wetterdienstes: Im Norden ziehen immer wieder Wolken durch, stellenweise fällt etwas Regen, an den Küsten freundlicher. In der Mitte und im Süden klart es nach Nebelauflösung häufig auf. Dazu 17 bis 30 Grad. In der Nacht bleibt es meist trocken, örtlich bildet sich Nebel. Morgen wird es nach Nebelauflösung vielerorts freundlich. Im Südwesten sogar sommerlich warm mit bis zu 31 Grad.
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1: Heute lautet unser Thema: Dieter Hallervorden ist ein linker Wutbürger geworden. Didi kämpft weiter gegen rechts. Der 91-jährige Komiker war als Wahlkämpfer für Sven Schulze sensationell erfolglos. Am Ende verlor die CDU in Sachsen-Anhalt mehr als die Hälfte ihrer Stimmen. Die AfD konnte sich mehr als verdoppeln. Didis Nazi-Keule war so stumpf wie ein Kieselstein in der Elbe. Als Theaterintendant aber macht Hallervorden weiter, wo er als Wahlkämpfer aufgehört hat. Er zeigt in Berlin ein Stück, das vor einer rechten Machtübernahme warnt. Hallervorden will Deutschlands schrillste Alarmboje bleiben. Didi gab alles. In den sozialen Medien hatte er vor der Wahl zum Magdeburger Landtag nur ein Thema: den sich ankündigenden Wahlsieg der AfD und warum dieser unbedingt zu verhindern sei. Der in Dessau geborene Komiker fürchtete den Rückfall in die Barbarei, sollte die AfD den Ministerpräsidenten stellen. In einem seiner letzten Alarmbojen-Videos beschimpfte Hallervorden die Wähler der AfD. Diese seien dumm, unanständig oder beides.
2: Leute, die folgende Erkenntnis verdanke ich Hans Hirschmüller. Der hat geschrieben: Es gibt drei Dinge, die sich nicht vereinen lassen. Intelligenz, Anständigkeit und AfD. Sehen Sie, man kann Intelligenz

0: intelligent und für die AfD sein, dann ist man nicht anständig. Man kann anständig und für die AfD sein, dann ist man nicht intelligent. Und man kann anständig und intelligent sein, dann ist man nicht für die AfD.
1: Der brachiale Humor zu Nonstop-Nonsens-Zeiten war subtiler als die Sachsen-Anhalt-tische Wahlwarnung mit dem Holzhammer. Nach dem Zusammenbruch der CDU und dem Triumph der AfD sagte Hallervorden im Ersten, es habe an Merz gelegen und er, Hallervorden, habe ein anderes Ergebnis erwartet.
2: Also ich muss sagen, wird eingeläutet, die Umbenennung der Bundeskanzler wird irgendwann nicht mehr Merz heißen, das ist ganz sicher. Denn er hat viel Schuld daran, dass man der CDU eben bundesweit sowieso nichts mehr zutraut. Das hat eine schlechte Begleitmusik ergeben für Sachsen-Anhalt. Und ich bin ein sehr freiheitsliebender Mensch, das heißt, ich bin sehr traurig, dass dieses Ergebnis nicht dem entspricht, was ich erwartet hatte und wofür wir gekämpft haben seit Monaten.
1: Das ist seltsam. Für Hallervordens Erwartungshaltung, die CDU werde der AfD den Schneid abkaufen, gab es keine Grundlage. Nun droht, was Theaterintendant Hallervorden in Berlin auf die Bühne seines Schlossparktheaters bringen ließ. Der Putsch. So heißt eine Komödie, mit der Hausherr Hallervorden vor rechts warnt. Der Plot? Eine politisch unkorrekte Kabarettistin namens Clara verliert ihren Job nach Witzen über Muslime und Transpersonen. Danach wird sie zur Kanzlerkandidatin der rechtspopulistischen Partei Unser Haus Deutschland aufgebaut. Die Berliner Morgenpost schreibt, Clara mutiert im blauen Hosenanzug, weißem Rollkragenpullover und streng zurückgebundenem Haar zum weichgespülten Double von Alice Weidel. Im Stück darf der Ossi als Wutbürger nicht fehlen, er ist dick und sechselt. Vor ihm sprechen ein putschbereiter Offizier und die fiktive Kabarettistin Clara.
3: Sie machen einen Putsch und ich zeige euch, wie so ein Putsch heute funktioniert.
4: Da kommen bald am Hauptbahnhof in Duisburg auf dem einen Gleis Leute aus Köln an und auf dem anderen Gleis Leute aus Tegel. Und das Schlimmste ist, die sind morgens gleichzeitig losgefahren.
5: Ich bin so wütend. Bei uns fahren so wenig Busse. Da kommst du schneller von der Stelle, wenn du dich irgendwo hinstellst und auf die Kontinentalverschiebung wartest.
1: Intendant Hallervorden hält die, wie es im Untertitel heißt, Anleitung zur Zerstörung der Demokratie offenbar für lustig und relevant. Sie ist weder das eine noch das andere. Um noch einmal die Morgenpost zu zitieren. Die Satire malt ein schlichtes, nicht im Mindesten differenziertes Schwarz-Weiß-Bild von der deutschen Gesellschaft. Sie stellt eine gute linke Haltung einer populistischen, rechtsextremen Weltsicht gegenüber. Dazwischen gähnt eine riesengroße Leere, die mit Klischees vom dummen Bürger, viel Haut-drauf-Humor und didaktischem Impetus gefüllt wird. Hallervorden hält sich viel auf seine Liberalität zugute. Weder als Wahlkämpfer aber noch als Berliner Intendant gibt er uns von seiner Liberalität eine Kostprobe. Der späte Hallervorden wurde zum griesgrämigen Aktivisten. Er ist jener Wutbürger, den er verspottet. Das war Kissler Kompakt, der erste Kommentar des Tages, Ausgabe 366. Nur selber denken, macht schlau.
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2: War das bisher vorliegende Reformpaket beispielsweise zur Rente oder zur Krankenversicherung etwa nicht gerecht? An welcher Gerechtigkeit will man festhalten? Wo will man nachjustieren? Was will man machen, damit es noch gerechter zugeht? Und was verstehen überhaupt CDU, CSU und SPD wechselweise unter Gerechtigkeit? Hören wir doch mal rein, was gestern der Kanzler gesagt hat.
3: Ich bin dankbar, dass wir von den Sozialdemokraten heute Morgen hören, dass sie an der Koalition in Berlin festhalten wollen. Das gilt auch für uns, das gilt auch für mich. Wir sind gemeinsam entschlossen, den historischen Aufgaben, denen sich unser Land gegenüber sieht, gerecht zu werden. Es geht nicht um weniger und um mehr als um die demokratische Zukunft unseres Landes.
2: Ja, das war wieder ein echter Merz. Zum einen, er ist dankbar für eine Sache, die eigentlich selbstverständlich sein sollte, dass die Regierungsparteien bereit sind, weiter zusammenzuarbeiten. Und dann als nächstes wieder der Ausflug in die ganz, ganz große Pathoskugel. Die demokratische Zukunft stehe auf dem Spiel. Wie hängt denn das alles zusammen, Ralf?
4: Also über Demokratie wurde jetzt überhaupt nicht gestritten in der Koalition. Es geht lediglich darum, dass die SPD nicht reformieren möchte und die Union möchte reformieren. Die SPD, wenn sie denn reformieren möchte, möchte gerne bei den Reichen reformieren und dort Geld holen, damit sie an den anderen Stellen nicht reformieren muss, um es mal ganz platt auszudrücken. Aber ich möchte hier nicht ins Populistische verfallen. Aber das große Problem ist, dass die Einschnitte, die in diesen Reformen enthalten sind, von beiden Seiten nicht so kommuniziert werden, dass wir als gesamte Gesellschaft in einem Strang ziehen, dass wir versuchen, die Sozialsysteme so zu verschlanken, dass sie auch in die Zukunft tragen, dass dazu jeder was beitragen muss. Und die SPD ist der Ansicht, weil es ihnen so schlecht geht in den Umfragen, bei den Wahlergebnissen, dass sie bei den normalen Beitragszahlern, bei den einfachen Menschen, da darf es keine Zumutungen geben, sondern wir müssen gucken, dass wir irgendwo anders das Geld hernehmen. Also du musst weiter früh in Rente gehen können. Du musst auch weiter möglichst keine erhöhten Abgaben bezahlen. Dafür holen wir das bei den Reichen, bei der Erbschaft oder sonst irgendwo. Das wird so nicht funktionieren, denn man muss bei solchen Reformprojekten, wenn sie diese Größe haben, im Prinzip alle Teile der Gesellschaft belasten. Und natürlich hat es auch für die Unternehmen und für die wohlhabenderen Leute nur dann eine Akzeptanz, wenn daraus eine Perspektive erwächst, dass man sagt, okay, geringe, höhere Belastungen, beispielsweise bei den Lohnzusatzkosten, führen aber dazu, dass die Energiepreise sinken, dass ich weniger Auflagen habe, dass ich eine Perspektive habe für mein Unternehmen in Deutschland. Und diese Gesamtperspektive, die schafft diese Koalition einfach nicht auf den Weg zu bringen. Stattdessen erklärt die SPD permanent, also wir müssen die Beschäftigten schonen. Und dann kommt es zu solchen kuriosen Konstrukten, dass man einerseits die Aktivrente einführt, also eine Steuerbegünstigung für Leute, die über das Rentenalter hinaus arbeiten, aber gleichzeitig die Rente mit 63, die jetzt irgendwie mit 64 schon beginnt, die aber beibehält. Also unten ermögliche ich Frühverrentung, möchte aber oben was drauflegen, damit man länger arbeitet. Das ist ja nicht logisch. Und diese Probleme, wie sage ich es meinem Kinde, sagt die SPD am besten gar nicht. Und das soll alles so bleiben. Wir gucken mal, dass wir irgendwo noch einen Tresor finden, wo wir das Geld rausholen können.
5: Sie haben tatsächlich, wie Ralf sagt, Sie haben Angst davor, die Wahrheit zu sagen. Sie lügen sich in die Tasche. Die Sozialdemokraten wissen, dass das Sozialsystem, die Sozialversicherungen so nicht finanzierbar sind, dass also entweder die Beiträge steigen oder die Leistungen zurückgenommen werden. Das versteht aber auch, glaube ich, jedes Kind. Also ist es eben, nicht? Das ist ja bei uns zu Hause auch so. Wenn es Geld alle ist auf dem Konto, dann kannst du, oder wenn es weniger wird, kannst du nur weniger ausgeben oder eben mehr verdienen. Nicht?
4: Also ja, oder man guckt halt nach, wer abhebt. Ja. Auch das wäre eine Variante, womit ich dezent überleiten will dazu, dass das Thema Migration beispielsweise ja peinlich und schreiend ausgeklammert
5: wird.
4: Genau. Spielt überhaupt gar keine Rolle. Genau, wer ist eigentlich im Bürgergeld? Wer kriegt eigentlich welchen Anteil am Sozialkuchen? Darüber wird einfach nicht gesprochen, weil die SPD fürchtet, dass ihr dann gesellschaftspolitisch das alles um die Ohren fliegt.
5: Oder
4: Union duckt sich einfach weg.
5: Sie fürchtet, weil ihre eigene, sie leben ja sozusagen in einer Blase, wo man eben die Einwanderung, egal wie, auch wenn sie völlig unerlaubt ist und auch wenn lauter Leute ins Land kommen, von denen wir gar nicht wissen, wer sie sind und was sie wollen, nicht kritisieren soll. Diese Lüge, also dass sie sich hier in die eigene Tasche lügen, hatte ja auch Erfolg, denn im Wahlkampf in Mecklenburg-Vorpommern hatte sich ja Frau Schwesig, die ja die Wahlsiegerin ist, die zweite Wahlsiegerin nach der AfD, die Sozialdemokratin, sich ja damit gebrüstet, dass sie gesagt hat, na, also diese Reformen da in Berlin, das kann ich überhaupt nicht mitmachen, das geht ja gar nicht, nicht? Obwohl auch sie wusste, dass die Sozialsysteme es nicht mehr leisten können. Und der letzte Sozialdemokrat, der sich das mal getraut hat, war Gerhard Schröder, das ist mehr als 25 Jahre her, der gesagt hat, damals ging es um die Arbeitslosenversicherung für alle, die sich nicht mehr dran erinnern, oder für die Jüngeren unter uns, der gesagt hat, es kann so nicht gehen, weil wir es nicht bezahlen können. Damals war es ja so, dass wenn man arbeitslos wurde, dass man eben das ALG 1 unbefristet bekam. Gesagt, das können wir nicht bezahlen, wir müssen das abschaffen. Und seine eigene Partei hat ihn ja dann dafür sozusagen an die Wand genagelt, ne? Das erinnern wir uns. Also die haben das und so ist die SPD eben jetzt auch wieder, nur dass es kein Gerhard Schröder, noch nicht mal ein Gerhard Schröder gibt, der ihnen sagt, Leute, wir müssen das machen. Jetzt gibt es nur noch Spitzenpolitiker in der SPD, die sich davor drücken, also vor der eigentlichen Aufgabe, die Staatsfinanzen oder die Finanzen der Sozialversicherung zu sanieren, drücken und den Menschen das Blaue vom Himmel versprechen. Das geht nicht auf. Und Ralf hat es gesagt, die SPD ist diejenige in dieser Bundesregierung, die uns daran hindert, die Sozialversicherungssysteme zu sanieren.
2: Die heutigen Gesichter der SPD heißen beispielsweise Klingbeil, Baas, Schwesig. Damit müssen wir uns beschäftigen, nämlich Vizekanzler Klingbeil ist ja auch der Bundesfinanzminister. Was hat er bitteschön für ein Bild von Reformen? Bitte sehr.
6: Dieses klare Signal muss in Berlin gehört werden. Auf der Bundesebene bleibt das klare Signal der Wählerinnen und Wähler in allen drei Landtagswahlen. Wir sind nicht einverstanden mit dem, was ihr da tut in Berlin. Ihr müsst das grundsätzlich hinterfragen. Und das ist das, was im Präsidium sicherlich gleich auch im Parteivorstand eine Rolle gespielt hat. Wenn die Bürgerinnen und Bürger in unserem Land Reformen wahrnehmen als etwas, das ihr Leben bedroht und das nur zur Verschlechterung führt, dann ist es nicht nur die Kommunikation bei uns, die besser werden muss, sondern an der einen oder anderen Stelle auch die Substanz der Reform. Und gerade die Rentendebatte ist dafür das wichtigste Beispiel. Wir brauchen Reform, aber diese Reform müssen gerecht sein. Und sie brauchen auch eine Unterstützung in der Bevölkerung. Und das ist das, wo wir zumindest zu der Einschätzung kommen, dass wir in der Koalition über diese Fragen auch sprechen müssen, dass wir dafür Entscheidungen finden müssen. Und dass der Weg der letzten Monate die Verunsicherung in unserem Land größer gemacht hat. Und da wollen wir dagegen arbeiten. Ein schlichtes Weiter-so und mit dem Kopf durch die Wand und die Erklärung, wir müssen jetzt nur noch konsequenter das machen, was wir bisher gemacht haben, und dann verstehen die Leute das hoffentlich, das wird nicht funktionieren. Wir stehen zu dieser Koalition, aber so wie es die letzten Monate gelaufen ist, kann es nicht weitergehen, da brauchen wir Änderungen, und der klaren Marschrichtung gehen wir jetzt auch in die Gespräche mit dem Koalitionspartner.
2: Das hat er jetzt mehrfach gesagt, Lars Klingbeil. So wie es die letzten Monate gelaufen ist, könne es nicht weitergehen. Die Bürger würden die Reform als Bedrohung wahrnehmen. Da kann ich nur sagen, die letzten Monate hat doch Lars Klingbeil mit am Kabinettstisch gesessen. Die haben doch gemeinsam dieses sogenannte Reformpaket beschlossen. Und jetzt sagt er, na gut, jetzt merken wir offenbar, die Leute nehmen es als Bedrohung an. Lassen wir es.
4: In den letzten Monaten gab es keine Reformen und das kann nicht so weitergehen, sagt Lars Klingbeil. Das ist einfach an Bigotterie gar nicht zu überbieten. Sie haben ja nicht reformiert. Es ist ja nicht so, dass die Bürger irgendeinen Schmerz hätten erleiden müssen. Man erleidet Schmerzen beim Zusehen des Regierens in Berlin. Man kann diese Koalitionsgipfel, diese Koalitionsausschüsse ohne Ertrag, die kann man nicht mehr ertragen. Aber das hat jetzt nichts damit zu tun, dass irgendjemand geknebelt wäre von irgendeiner Rentenreform. Es ist ja keine beschlossen worden. Es ist auch keine Pflegereform beschlossen worden und die Gesundheitsreform steckt auch noch fest. Also es ist ja nicht so, dass irgendein Ertrag erkennbar wäre, für den jetzt Berlin abgestraft würde. Was Lars Klingbeil dort macht, ist einfach ein populistisches Schwurbeln, weil er ja auch gar nicht weiß, wofür in diesen Landtagswahlen angeblich die Strafe erfolgt sein soll. Die Bürger haben ja keinen Zettel abgegeben, ich wähle euch nicht, weil... Das weiß er gar nicht. Er unterstellt einfach, dass wenn man jetzt weniger tut und wenn man weniger darüber redet, dass es Zumutungen geben könnte, dass man dann die SPD wählt. Ein Trugschluss, der überhaupt nicht nachvollziehbar ist.
5: Er tritt auf wie die Opposition. Lars hat sie... Jetzt sage ich von Lars.
2: So schnell kann es gehen.
4: Entschuldigung.
2: Genau, so viel, unser Finanzminister hier.
4: wenn ich von dem Kontostand des Bundesfinanzministers hätte, dann ging es mir besser.
5: Und die Altersversorgung vor allen Dingen.
2: Ja.
5: Was Ralf gerade gesagt hat, er spricht ja so wie der Oppositionsführer. Ja. Also nicht? Ja. Also wir erinnern uns noch an die große Pressekonferenz vor der Sommerpause, wo sie alle vor das Kanzleramt traten und die Fahnen wehten im Winde und flatterten und sagten, so, jetzt haben wir es. Hat zwar ein Jahr gedauert, aber Leute, das geht jetzt in den Bundestag Ende des Jahres und dann sind die Reformen durch. Und jetzt tut er so, als wenn da irgendeine fremde Macht etwas beschlossen hätte und er dagegen kämpfen müsste. Übrigens, was auch wieder deutlich wird an diesen Worten, er sucht sich bestimmte Botschaften heraus, die die Wähler angeblich gegeben haben. Also sie würden an diesen Reformen leiden, die es ja noch gar nicht gibt. Wie Ralf sagte, nicht Lars, sondern Ralf, die es noch gar nicht gibt. Das sucht er sich raus und sagt, sie fühlen sich in ihrem Leben bedroht. Also das ist eine vollkommen unsinnige Formulierung. Niemand ist hier mit dem... Niemandes Leben wird bedroht durch Reformen, die noch nicht beschlossen wurden. Aber er klammert aus, weshalb zum Beispiel auch, oder welches Motiv auch hinter der Protestwahl in den beiden Bundesländern stand. Und das ist ja die irreguläre Einwanderung. Also das ist ja immer noch die Migration, die Leute umtreibt. Das Stadtbild, wie Friedrich Merz es mal formulierte, dass Menschen ins Land kommen, nicht integriert werden, dass Straftäter herumlaufen und nicht abgeschoben werden, das klammert er alles aus. Er sagt einfach nur, die Wahlniederlage ist die Quittung dafür, dass wir Reformen beschlossen haben, die sie ja aber noch gar nicht umgesetzt haben. Zeigt noch einmal, dass sich die SPD zurückzieht, die SPD-Führung zurückzieht, auf ganz bestimmte Themen und behauptet, daran hätte es nun gelegen und ignoriert, dass die Menschen ein Unwohlsein haben wegen der unkontrollierten Einwanderung und wegen übrigens auch der steigenden Preise, nicht auch der Energiepreise, die ja die Produktion gefährden. Die Leute sind nicht dumm und merken das.
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1: Ich bin Thomas Bleskin. Bundesaußenminister Wadephul hat sich in New York überraschend mit seinem russischen Kollegen Lavrov getroffen. Es war das erste bilaterale Gespräch auf Außenministerebene seit Beginn des russischen Angriffskriegs gegen die Ukraine. Aus deutschen Delegationskreisen hieß es, Wadephul habe Russland zur Deeskalation aufgefordert. Zugleich habe er eine Rückkehr zu konstruktiveren Beziehungen für möglich erklärt, wenn Moskau ernsthaft bereit sei, den Krieg zu beenden. Das Gespräch dauerte gut 20 Minuten. München ist der deutsche Bewerber für Olympische und Paralympische Spiele 2036, 40 oder 44. Bei der Mitgliederversammlung des Deutschen Olympischen Sportbunds setzte sich die Stadt gegen die Region Köln-Rhein-Ruhr durch.
2: Kurze Wege, eine kurze Anreise zu den Wettkämpfen und dass über 50% der Sportarten im Olympiastadion stattfinden sollen. Mit diesem Konzept hat München überzeugt. Die Region Köln-Rhein-Ruhr hingegen hat eine Absage kassiert. Über 50 Jahre nach den letzten Sommerspielen wollen also nicht nur die Münchnerinnen und Münchner die Spiele wieder in der Stadt, sondern auch der DOSB. Nach der Entscheidung lief im Münchner Rathaus We Are the Champions von Queen. Aus München, Pia Wegner.
1: Milchprodukte könnten schon bald wieder teurer werden. Der Milchindustrieverband hält deutliche Preissteigerungen für dringend notwendig. Erste Verhandlungen über frische Produkte seien bereits angelaufen, hieß es.
3: Trinkmilch, Joghurt, Quark und Co. Die Nachfrage nach Milchprodukten boomt und Grund ist unter anderem der Proteinhype. Gleichzeitig ist das Angebot knapper geworden. Die Dürre im Sommer und der befürchtete starke El Niño-Effekt lassen die Lieferungen einbrechen. Derzeit liegt der Milchpreis auf einem 5-Jahrestief. Preiserhöhungen seien daher durchaus angebracht, heißt es aus der Branche. Auch die Landwirte drängen auf Preisanpassungen. Sie verweisen darauf, dass die hohen Kosten für Dünger, Energie und Treibstoff ihre Betriebe schon länger erheblich belasten. Tanja Wagner, Nachrichtenredaktion.
1: Papst Leo XIV. Hat bei seinem Frankreich-Besuch in Paris eine Messe mit hunderttausenden Menschen gefeiert. Zuvor wurde das Oberhaupt der katholischen Kirche bei einer Fahrt im Papamobil über die Champs-Élysées von einer großen Menschenmenge bejubelt. In seiner Predigt rief Leo zu Gottvertrauen und zur Weitergabe des Glaubens auf. Danach reiste der Papst weiter zum Wallfahrtsort Lourdes.
0: Soweit das Neueste. 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
1: Zum Wetter. Die aktuelle Vorhersage des Deutschen Wetterdienstes: Im Norden ziehen immer wieder Wolken durch. Stellenweise fällt etwas Regen, an den Küsten freundlicher. In der Mitte und im Süden klart es nach Nebelauflösung häufig auf. Dazu 17 bis 30 Grad. In der Nacht bleibt es meist trocken. Örtlich bildet sich Nebel. Morgen wird es nach Nebelauflösung vielerorts freundlich. Im Südwesten sogar sommerlich warm mit bis zu 31 Grad.
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1: Ich bin Tine Klimach. Außenminister Wadephul sieht nach seinem Gespräch mit dem russischen Kollegen Lavrov weiterhin große Differenzen bei den Bemühungen um ein Ende des Ukraine-Kriegs. Dem ZDF sagte er, sein Angebot zur Deeskalation sei in Moskau bislang nicht auf offene Ohren gestoßen.
2: Mir war es wichtig, klarzumachen, dass Deutschland derartige Dinge wie den Drohnenangriff in Leipzig nicht akzeptiert, dass das eine Eskalation ist, die nicht akzeptabel ist. Und ich habe Russland klar gewarnt, nicht so weiterzumachen. Wir können uns verteidigen, wir können uns wehren, das werden wir auch tun. Ich habe ihm angeboten, zu deeskalieren, insbesondere auch mit Blick auf die Situation in der Ukraine, aber das hat noch keine offenen Ohren gefunden.
1: Ob es weitere Gespräche geben wird, liegt im Wesentlichen in russischer Hand, so Bundesaußenminister Wadephul. Die SPD stemmt sich gegen Reformpläne von CDU-Gesundheitsminister Lindemann bei der Pflege. Wenige Tage vor dem Kabinettstermin kündigt SPD-Fraktionschef Mirsch in der Bild an, ein reines Kürzungspaket mache die SPD-Bundestagsfraktion so nicht mit.
3: Die Pflegekassen schlagen Alarm. Das Geld reicht hinten und vorne nicht. Darum will die Regierung sie noch stärker als jetzt entlasten. Am Mittwoch will Gesundheitsminister Lindemann seine Pläne im Kabinett vorlegen. Doch das könnte an der SPD scheitern. Denn die fordert strukturelle Reformen und dass sich Privatversicherte stärker beteiligen. Der aktuelle Vorschlag sei vor allem ein Kürzungspaket. Die SPD wirbt außerdem nach wie vor für einen Preisdeckel für Pflegende in Heimen. Denn die müssen aktuell im Schnitt fast 3.400 Euro im Monat aus eigener Tasche dazu zahlen. Thomas Bremser, Nachrichtenredaktion.
1: Papst Leo hat bei seinem Frankreich-Besuch in Paris eine Messe mit rund 800.000 Menschen gefeiert. Zuvor wurde das Oberhaupt der katholischen Kirche bei einer Fahrt im Papamobil über den Champs-Élysées von einer großen Menschenmenge bejubelt. Am Nachmittag reiste der Papst weiter zum Wallfahrtsort Lourdes. München ist der deutsche Bewerber für Olympische und Paralympische Spiele 2036, 2040 oder 2044. Bei der Mitgliederversammlung des Deutschen Olympischen Sportbunds setzte sich die Stadt mit 91 zu 50 Stimmen gegen die Region Köln-Rhein-Ruhr durch. Nun muss München im internationalen Auswahlverfahren des IOC bestehen.
0: Soweit das Neueste. 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
1: Das Wetter, die Vorhersage des Deutschen Wetterdienstes. In der Nacht ist es im Norden teils wolkig, sonst oft nur gering bewölkt oder klar. Später kann sich vor allem im Süden und Nordosten Nebel bilden. Meist bleibt es trocken, bei 11 bis 3 Grad. Tagsüber dann wird es nach Nebelauflösung in der Mitte und im Süden häufig sonnig. Im Norden ziehen zeitweise mehr Wolken durch. Dazu 18 bis 31 Grad. Am wärmsten ist es im Südwesten. Auch der Wochenstart wird vielerorts freundlich und sommerlich warm.
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1: Ich bin Tine Klimach. Inmitten schwerer Spannungen zwischen Deutschland und Russland haben sich die Außenminister der beiden Länder erstmals seit Beginn des Ukraine-Kriegs bilateral getroffen. Johann Wadephul und Sergej Lavrov sprachen in New York am Rande der UN-Generaldebatte gut 20 Minuten miteinander. Eine Annäherung zeichnete sich nicht ab. Lavrov stellte den Nutzen demonstrativ in Frage. Er habe nichts gehört, was nicht ohnehin den täglichen öffentlichen Äußerungen Berlins entspreche, sagte er in New York. Zehntausende Menschen haben bundesweit für den Erhalt sozialer Standards und Arbeitnehmerrechte demonstriert. Zu dem Aktionstag hatte der Deutsche Gewerkschaftsbund aufgerufen. Allein in Nürnberg zählte die Polizei bis zu 25.000 Teilnehmer, in Frankfurt 15.000 und in Hannover 13.000. DGB-Chefin Fahimi wandte sich gegen längere Arbeitszeiten und eine Aufweichung des 8-Stunden-Tages. Auch die abschlagsfreie Rente nach 45 Versicherungsjahren müsse bleiben. Die hohen Spritpreise machen gebrauchte E-Autos attraktiver und teurer. Von Mai bis August sind die Restwerte für dreijährige Stromer um 1,4 Prozentpunkte gestiegen, wie aus Daten des Marktbeobachters DAT hervorgeht.
2: Dass gebrauchte E-Autos teurer werden, ist ungewöhnlich. Normalerweise ist es im Jahresverlauf eher umgekehrt, sagen die Experten. Aber die hohen Spritpreise haben dafür gesorgt, dass E-Autos begehrter geworden sind. Und zwar sowohl neue als auch gebrauchte. Inzwischen verkaufen Autohändler sogenannte Stromer auch schneller als Benziner und Diesel. Insgesamt spielen E-Autos auf dem Gebrauchtwagenmarkt aber weiter nur eine untergeordnete Rolle. Thomas Thonfeld, Nachrichtenredaktion.
1: München will Olympia. Bundeskanzler Friedrich Merz hofft nach der Entscheidung für München als deutschen Olympiakandidaten den Zuschlag zu bekommen. Olympia gehöre nach Deutschland, schrieb Merz bei X. München hatte sich im Zweikampf gegen die Region Köln-Rhein-Ruhr klar durchgesetzt.
3: Kurze Wege, eine kurze Anreise zu den Wettkämpfen und dass über 50% der Sportarten im Olympiastadion stattfinden sollen. Mit diesem Konzept hat München überzeugt. Die Region Köln-Rhein-Ruhr hingegen hat eine Absage kassiert. Über 50 Jahre nach den letzten Sommerspielen wollen also nicht nur die Münchnerinnen und Münchner die Spiele wieder in der Stadt, sondern auch der DOSB. Aus München, Pia Wegner.
1: Nun muss München im internationalen Auswahlverfahren des IOC bestehen.
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1: Das Wetter, die Vorhersage des Deutschen Wetterdienstes. In der Nacht ist es im Norden teils wolkig, sonst oft nur gering bewölkt oder klar. Später kann sich vor allem im Süden und Nordosten Nebel bilden. Meist bleibt es trocken, bei 11 bis 3 Grad. Tagsüber dann wird es nach Nebelauflösung in der Mitte und im Süden häufig sonnig. Im Norden ziehen zeitweise mehr Wolken durch. Dazu 18 bis 31 Grad. Am wärmsten ist es im Südwesten. Auch der Wochenstart wird vielerorts freundlich und sommerlich warm.
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1: Ich bin Tine Klimach. München ist der deutsche Olympiakandidat für 2036, 2040 oder 2044. Die bayerische Landeshauptstadt setzte sich auf der Mitgliederversammlung des Olympischen Sportbunds gegen Köln-Rhein-Ruhr durch. Auch zur Freude von Bayerns Ministerpräsident Söder. Er sehe die Bewerbung als absolute Chance für Deutschland.
2: Es ist was Historisches und wir wollen alles geben, damit wir am Ende gemeinschaftlich als Deutschland, als Partner für Nord, für Süd, für Ost und West am Ende uns als ein Land präsentieren. Das ist unser Ziel und dafür wollen wir arbeiten und danke für das Vertrauen.
1: Jetzt muss München im internationalen Auswahlverfahren des IOC bestehen. Die erste Vorauswahl für die Vergabe der Sommerspiele 2036 soll im März abgeschlossen sein. Die EU stellt mehr als 700 Millionen Euro für Vertriebene in Teilen Afrikas sowie von Krisen betroffene Menschen weltweit bereit. Das kündigte EU-Kommissionspräsidentin Ursula von der Leyen in einer Videobotschaft an. Mit dem neuen Paket würden vertriebene Gemeinschaften in ganz Afrika unterstützt, sowie die Gemeinschaften, die sie aufnehmen. Außerdem werde die Nothilfe für Menschen aufgestockt, die von Kriegen im Nahen Osten und in der Ukraine betroffen sind, so von der Leyen. Papst Leo hat im Stadtzentrum von Paris eine große Messe mit 800.000 Teilnehmern gefeiert. Das Oberhaupt der katholischen Kirche wurde auf seiner Fahrt mit dem Papamobil von einer riesigen Menschenmenge bejubelt.
3: Der Andrang und die Begeisterung für den Papst im sonst eher kirchenkritischen Frankreich waren einfach überwältigend. Schon viele Stunden vor der Ankunft des Kirchenoberhauptes strömten Zehntausende ins Zentrum der französischen Hauptstadt. Auf den Jubel entlang der Straßen folgten dann Einkehr und Andacht während der Messe im XXL-Format. In seiner Predigt rief Leo XIV. Die Menschen zu Gottvertrauen und zur Weitergabe des Glaubens auf. Auch aus Deutschland angereiste Gläubige befanden sich unter den Besuchern. Aus Paris, Michael Evers.
1: Zum Sport. Die deutsche Fußballnationalmannschaft bestreitet heute Abend ihr erstes Heimspiel unter dem neuen Bundestrainer Jürgen Klopp. Gegner im ausverkauften Augsburger Stadion ist Griechenland. 3 Tage nach dem 1:1 zum Auftakt der Nations League gegen die Niederlande strebt Klopp mit der DFB-Auswahl seinen ersten Sieg an.
0: Soweit das Neueste. 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
1: Das Wetter, die Vorhersage des Deutschen Wetterdienstes. In der Nacht ist es im Norden teils wolkig, sonst oft nur gering bewölkt oder klar. Später kann sich vor allem im Süden und Nordosten Nebel bilden. Meist bleibt es trocken, bei 11 bis 3 Grad. Tagsüber dann wird es nach Nebelauflösung in der Mitte und im Süden häufig sonnig. Im Norden ziehen zeitweise mehr Wolken durch. Dazu 18 bis 31 Grad. Am wärmsten ist es im Südwesten. Auch der Wochenstart wird vielerorts freundlich und sommerlich warm.
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1: Ich bin Tine Klimach. Bundesaußenminister Johann Wadephul hat sich am Rande der UN-Vollversammlung in New York mit seinem russischen Kollegen Lavrov getroffen. Es war das erste Gespräch der Außenminister beider Länder seit Beginn des russischen Kriegs gegen die Ukraine.
2: Außenminister Wadephul habe Russland zur Deeskalation aufgefordert, hieß es aus deutschen Delegationskreisen. Er habe betont, Vorfälle wie der Anschlagsversuch in Leipzig würden Deutschlands Unterstützung der Ukraine nicht erschüttern. Sie beeinträchtigten aber das ohnehin beschädigte deutsch-russische Verhältnis. Das Treffen in New York findet vor dem Hintergrund anhaltender Bemühungen um ein Ende des Ukraine-Krieges statt. Aus New York, Anne Pollmann.
1: Bundesinnenminister Dobrindt fordert deutlich mehr Befugnisse für die europäische Grenzagentur Frontex. Bei Migrationskrisen solle eine schnelle Eingreiftruppe innerhalb von 24 Stunden Länder an den EU-Außengrenzen unterstützen können. Zudem will Dobrindt Frontex stärker bei Rückführungen einsetzen, auch aus Transitstaaten. Bei einem Treffen europäischer Innenminister in München soll außerdem über Abschiebezentren in Drittstaaten beraten werden. Überschwemmte Straßen, Stromausfälle, abgesagte Flüge. Ein heftiger Sturm zieht mit starken Winden und Regen über den Nordosten der USA. Zehntausende Menschen waren in mehreren US-Bundesstaaten ohne Strom. Allein in New York waren laut der Webseite Power Outrage 35.000 Haushalte von Stromausfällen betroffen.
3: Viel Wind und Regen brauen sich zusammen und der Vollmond verstärkt noch die Gezeiten. Das bedeutet Hochwasser und Überflutungen an den Küstenstreifen. Der Fährverkehr zu allen Inseln wurde eingestellt und auch viele Veranstaltungen und Konzerte fallen ins Wasser. Ein großes Festival in New Yorks Central Park mit Alicia Keys, Lenny Kravitz und John Legend wurde abgesagt. Auch Ed Sheerans Konzerte in Boston fallen aus und Medien rund um die UN-Generaldebatte in New York bauen ihre Zelte ab. Aus den USA, Tina Eck.
1: Zum Sport. München ist der deutsche Bewerber für Olympische und Paralympische Spiele 2036, 2040 oder 2044. Bei der Mitgliederversammlung des Deutschen Olympischen Sportbunds setzte sich die Stadt mit 91-50 Stimmen gegen die Region Köln-Rhein-Ruhr durch. Nun muss München im internationalen Auswahlverfahren des IOC bestehen.
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1: Das Wetter, die Vorhersage des Deutschen Wetterdienstes. In der Nacht ist es im Norden teils wolkig, sonst oft nur gering bewölkt oder klar. Später kann sich vor allem im Süden und Nordosten Nebel bilden. Meist bleibt es trocken, bei 11 bis 3 Grad. Tagsüber dann wird es nach Nebelauflösung in der Mitte und im Süden häufig sonnig. Im Norden ziehen zeitweise mehr Wolken durch. Dazu 18 bis 31 Grad. Am wärmsten ist es im Südwesten. Auch der Wochenstart wird vielerorts freundlich und sommerlich warm.
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1: Ich bin Tine Klimach. Russlands Außenminister Lavrov hat den europäischen Staaten vor den Vereinten Nationen vorgeworfen, Friedensverhandlungen über die Ukraine zu behindern. Europa tue alles, um eine politische Lösung zu verhindern, so Lavrov. Zugleich kündigte er an, Russland werde seinen Krieg gegen die Ukraine fortsetzen und seine militärischen Ziele erreichen. Welche Rechte haben Kundinnen und Kunden, wenn das T-Shirt beim ersten Tragen reißt oder das Spielzeug schnell den Geist aufgibt? Das sollen sie schneller als bislang erkennen können. Ab heute müssen dafür in der ganzen EU 2 einheitliche Labels verwendet werden.
2: Es gibt jetzt 2 neue Labels, die beim Kauf von Konsumgütern die Kunden über ihre Rechte informieren sollen. Das eine ist das sogenannte Gewährleistungslabel. Das wird nicht an dem Gegenstand angebracht, den man kauft, sondern es wird überall an der Wand oder neben der Kasse zu sehen sein, mit einer Menge Text. Der klärt unter anderem darüber auf, dass es in der EU eine Gewährleistung von mindestens 2 Jahren gibt. Außerdem gibt es künftig ein sogenanntes Garant-Label. Das sieht man, wenn der Händler ohne zusätzliche Kosten mehr als 2 Jahre Garantie gibt. Aus Brüssel, Dieter Ebeling.
1: Milch, Joghurt und Quark könnten bald schon wieder teurer werden. Erste Gespräche über die Preise der sogenannten weißen Linie laufen bereits, bestätigte der Milchindustrieverband der Deutschen Presseagentur. Hintergrund ist unter anderem der Klimawandel.
3: Trinkmilch, Joghurt, Quark und Co. Die Nachfrage nach Milchprodukten boomt und Grund ist unter anderem der Proteinhype. Gleichzeitig ist das Angebot knapper geworden. Die Dürre im Sommer und der befürchtete starke El Niño-Effekt lassen die Lieferungen einbrechen. Derzeit liegt der Milchpreis auf einem 5-Jahrestief. Preiserhöhungen seien daher durchaus angebracht, heißt es aus der Branche. Auch die Landwirte drängen auf Preisanpassungen. Sie verweisen darauf, dass die hohen Kosten für Dünger, Energie und Treibstoff ihre Betriebe schon länger erheblich belasten. Tanja Wagner, Nachrichtenredaktion.
1: Zehntausende Menschen haben in Madrid für das Recht auf Wohnen und gegen Zwangsräumungen demonstriert. Der Protest stand unter dem Motto »Keine weitere Mari Carmen« und richtete sich vor allem gegen die Zwangsräumung einer 87-Jährigen, die nach 70 Jahren aus ihrer Wohnung in der spanischen Hauptstadt vertrieben worden war. Das Innenministerium sprach von rund 25.000 Teilnehmern, die Veranstalter vom Mieterverband von 300.000.
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1: Das Wetter. Die Vorhersage des Deutschen Wetterdienstes. Nach Auflösung örtlicher Nebelfelder in der Mitte und im Süden sonnig und trocken. Ab dem Nachmittag ziehen im Westen und Nordwesten ein paar mehr Wolken durch, aber es bleibt trocken. Höchstwerte zwischen 22 und 29 Grad. Im Südwesten bis 31 Grad. An der See etwas kühler. Auch der Start in die neue Woche wird oft freundlich, bei ähnlich warmen Temperaturen. Nur im Norden stellenweise Schauer.
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